0: Richtig schöner Mittwoch, 26 bis 29 Grad, also fast sommerlich muss man sagen. Ein paar Wolken sind allerdings unterwegs, Sonne sehen wir auch, aber Richtung Abend kommen mehr Wolken und am Donnerstag gibt's dann Regen.
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2: Hier die aktuelle Verkehrslage, A40 Dortmund-Essen zwischen Dortmund-Hombruch und Dortmund-Barup. 1 Kilometer Stau. Weiterhin auf der A42 Dortmund-Kamp-Lindfort. Zwischen Oberhausen-Zentrum und Oberhausen-Buschhausen 1 Kilometer stockender Verkehr. Und zusätzlich auf der A52 Mönchengladbach-Düsseldorf zwischen Karst-Nord und Büderich. 1 Kilometer zähfließender Verkehr, 5 Minuten längere Fahrzeit. Wir wünschen allen unterwegs gute Fahrt.
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0: Der Oberbürgermeister von München, Dominik Krause, und Bayerns Ministerpräsident Markus Söder haben ihre Olympia-Wette eingelöst, ja, weil München ja den Zuschlag bekommen hat. Ja, sie haben nämlich gesagt, wenn München den Zuschlag als deutsche Bewerberstadt für die Olympischen Spiele bekommt, dann fahren die beiden zusammen auf dem Oktoberfest die Loopingbahn Olympia-Looping, ja, mit 5 Loopings. Jetzt haben sie die Wettschulden eingelöst. Söder, CSU, und Münchens Bürgermeister Krause, Grüne, zusammen in der ersten Reihe Loopingbahn. Sind das die beiden oder quietschen die Bremsen so?
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0: das Wetter.
1: Das ist eine wolkige Nacht, 14 bis 18 Grad, also mild ist sie auf jeden Fall, wird trocken bleiben, nachher auch. Einige Wolken werden auch nachher im Tagesverlauf unterwegs sein, aber es wird richtig warm, 26 bis 29 Grad im Tagesverlauf dann nachher, also wieder so ein sommerlicher Mittwoch, der da auf uns wartet. Es wird erstmal keinen Regen geben, aber Richtung Abend kommen schon ein paar mehr Wolken rein und dann müssen wir ab Donnerstag spätestens mit Regen rechnen.
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2: A42 Dortmund-Kamp-Lindfort zwischen Oberhausen-Zentrum und Oberhausen-Buschhausen, 1 Kilometer Stau. Und A46 Heinsberg-Düsseldorf zwischen Kreuzholz und Jüchen, 1 Kilometer stockender Verkehr, 6 Minuten Verzögerung. Wir wünschen allen unterwegs gute Fahrt.
1: So, da kriegen wir noch mal ein bisschen Sommer ab heute, ne? Bis zu 29 Grad, das ist doch schön, oder? Also ich genieße das richtig. Und dann ab Donnerstag ist ja leider schon wieder Regen angesagt. Also 29 Grad heute, sommerliches Wetter, zumindest temperaturmäßig. Das genießen wir jetzt mit Musik von Dante Thomas und Miss California. Es ist fast wie in Kalifornien dann heute. Also fast.

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0: Wenn ihr glaubt, nur ihr bekommt mittlerweile nur noch komische KI-Inhalte auf Insta und Co. angeboten, dann kann ich euch sagen, und das beruhigt euch vielleicht, ihr seid da in bester Gesellschaft.
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3: Ja, nee, ist klar.
4: Leute, seid mir bitte nicht böse, wenn ich in der nächsten Zeit nicht mehr jeden Post von euch like. Ich brauche wirklich mal eine Pause von Instagram und Co. Ich weiß ja nicht, wie euer Feed aussieht, aber bei mir, ey, wenn es nach Instagram geht, bin ich der letzte Arsch im Glied. Ständig glotzt mich so eine KI an und sagt mir, du kannst nichts, du bist nichts und du siehst aus wie eine Pfanne Würmer. Ja, ich meine, ist doch so. Was ich laut Insta alles falsch mache, ich trainiere nicht richtig, ich esse das Falsche, ich fahre einen Verbrenner, ich atme zu flach, mein Bauchfett sitzt an der verkehrten Stelle und meine Frisur ist sowieso eine einzige Katastrophe. Eigentlich gehöre ich verboten. Ich habe tatsächlich meine Zeit versucht, mich an diese KI-Lebenstipps zu halten. Morgens mit Knoblauchwasser gegoogelt, mein Gesicht mit Meerschweinchendung eingecremt, jeden IQ-Test mitgemacht und auch immer brav meine persönlichen Daten eingegeben. Aber hat das jetzt aus mir einen besseren Menschen gemacht? Ja, sicher. Aber nur aus Sicht dieser verstrahlten Longevity-Influencer, bei denen ich jetzt überall ein Abo habe. Ja, toll.
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1: Ich bin Uli Reitinger. Bei der Pflegereform ringt die Koalition weiter um einen Kompromiss. Eigentlich soll sie in wenigen Stunden ins Kabinett. Aber die SPD droht mit Blockade. Ein reines Sparpaket darf es nicht geben, sagte SPD-Chef Klingbeil.
2: Knackpunkt ist vor allem die Frage, wer bezahlt am Ende die Rechnung? Die SPD will Geld aus der privaten Pflegeversicherung ins gesetzliche System holen. Die Union hält das aber für rechtlich schwierig. Gleichzeitig will Gesundheitsminister Linnemann mehr als 5 Milliarden Euro vom Bund zurück, die die Pflegekassen während Corona ausgegeben haben. Und auch beim Pflegeheim gibt's Streit. Die SPD will die Kosten für Bewohner begrenzen, Linnemann lehnt das ab. Zoe Tessovali, Nachrichtenredaktion.
1: US-Präsident Donald Trump will trotz Warnungen vor existenziellen Risiken künstlicher Intelligenz die Aufsicht über die Technologie ihren US-Entwicklern selbst überlassen. Die Unternehmen würden sich selber kontrollieren, sagte Trump nach einem Treffen mit Chefs von KI-Unternehmen in Washington.
3: Wer in diesem Rennen der Superintelligenz nicht ganz vorne mitmischt und gewinnt, wird abgehängt, durch China womöglich. Daher soll die KI in den USA weiter vorangepeitscht werden. Die klugen Chefs der KI-Firmen würden schon aufpassen, dass dabei nichts in die Hose geht, da ist Trump zuversichtlich. Bei dem Treffen der Hightech-Spitzen im Weißen Haus wurden demnach robuste interne Kontrollen beschlossen. Die von Trump nun so benannte Superintelligenz birgt große Risiken, aber das Potenzial, so Trump, sei historisch einmalig. Aus den USA, Tina Eck.
1: Wegen des Verdachts auf millionenfachen Betrug mit online verkauften Handys haben Fahnder gestern eine europaweit angelegte Razzia in 19 Ländern durchgeführt, unter anderem auch in Deutschland. Verbraucherinnen und Verbrauchern in der EU entstand schätzungsweise ein Schaden von mindestens 300 Millionen Euro. Den Betroffenen wurden aus gebrauchten Teilen zusammengesetzte Geräte über das Internet als Neuware verkauft. Die Deutsche Flugsicherung nimmt am Flughafen Berlin-Brandenburg ein System zur Drohnenerkennung in Betrieb. Das teilte das Bundesverkehrsministerium mit. Damit können Drohnen im An- und Abflugbereich frühzeitig entdeckt und die zuständigen Stellen über mögliche Gefährdungen für den Luftverkehr informiert werden. Alleine im ersten Halbjahr 2026 wurden am Flughafen BER 28 Drohnen gesichtet, so viele wie an keinem anderen deutschen Airport.
4: Das Wetter. Es wird heute wieder spätsommerlich mit maximal 29 Grad. Wir starten erst freundlicher in den Tag, später dann stark bewölkt, aber weiter trocken. Morgen am Donnerstag dann kommt Regen auf uns zu bei höchstens 22 Grad.
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5: Hier die aktuelle Verkehrslage. A1 Dortmund-Münster zwischen Hamm-Bockum-Werne und Ascheberg. 1 Kilometer Stau, 56 Minuten Zeitverlust. Weiterhin auf der A40 Dortmund-Essen zwischen Dortmund-Hombruch und Dortmund-Barob. 1 Kilometer stockender Verkehr. Zusätzlich auf der A42 Dortmund-Kamp-Lindfort. Zwischen Oberhausen-Zentrum und Oberhausen-Buschhausen 1 Kilometer zähfließender Verkehr. Und darüber hinaus auf der A52 Mönchengladbach-Düsseldorf zwischen Kreuzkarst und Müderich dichter Verkehr, 5 Minuten Zeitverlust. Wir wünschen allen unterwegs gute Fahrt.
4: Ja, ja, ja, okay. Ich bekenne mich schuldig und ich bin auch geständig. Ich habe schon mal was geklaut. Aber versehentlich, wirklich. Hier mal so ein Kugelschreiber, versehentlich da mal eine Zeitschrift und erst hinterher den Preis gesehen. Aber das hier? Hi, Sascha Fassbender hier. Und in Österreich haben Unbekannte jetzt einfach mal einen 600.000 Euro Helikopter geklaut. Also ich glaube, das machst du nicht versehentlich.
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0: Das Wetter.
1: Und das weiter mit spätsommerlichen Temperaturen. Der Tag geht heiter los. Im Tagesverlauf ziehen viele Wolken durch. Weiter ohne Regen mit fast 30 Grad. 29 gibt es in der Spitze. Morgen am Donnerstag wird es dann regnerisch. Endlich, hätte ich fast gesagt. Dazu höchstens 22 Grad.
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2: Hier die aktuelle Verkehrslage. A4 Aachen, Köln zwischen Kreuz Köln-West und Köln-Eiffeltor, 1 Kilometer Stau. Weiterhin auf der A40 Dortmund-Essen zwischen Dortmund-Hombruch und Dortmund-Barup, 1 Kilometer stockender Verkehr. Und zusätzlich auf der A43 Recklinghausen-Wuppertal zwischen Kreuz Recklinghausen und Recklinghausen-Hochlamark. 1 Kilometer zähfließender Verkehr. Wir wünschen allen unterwegs gute Fahrt.
1: Na, wie lange hat's bei euch gedauert? Und vor allem, wie viele Versuche habt ihr vorher gebraucht? Es geht natürlich um den Führerschein, ist ja klar. Denn die britische Sängerin Rita Ora hat ihn jetzt endlich auch bestanden nach 12 Jahren. Ja, 12 Jahre Kampf anscheinend. Oder auch, weiß ich nicht, vielleicht war sie einfach sehr geduldig. Ich bin Sascha Fassbender und sage herzlichen Glückwunsch, Rita Ora, jetzt auf 4 Reifen unterwegs.

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1: Ich bin Uli Reitinger. Union und SPD ringen weiter um Details der geplanten Pflegereform. Der Gesetzentwurf soll in wenigen Stunden vom Kabinett auf den Weg gebracht werden. Ob das wirklich klappt, ist offen. Seit dem Wochenende verhandeln SPD und Union in verschiedenen Runden über die Pläne, mit denen weitere Beitragserhöhungen in der Pflege im kommenden Jahr verhindert werden sollen. Die SPD droht mit Blockade, denn sie sieht in den bisherigen Plänen ein reines Kürzungspaket und lehnt das ab. Wer Polizisten, Rettungskräfte oder Beschäftigte in Bus und Bahn angreift, soll künftig härter bestraft werden. Das sieht ein Gesetzentwurf des Justizministeriums vor, über den die Bundesregierung heute beraten will. Justizministerin Hubich sagt, wer unser Land am Laufen hält, verdient unseren Schutz.
2: Ärzte, Pflegekräfte, Apotheker oder Zugbegleiter, sie alle sollen die neuen Regeln besser schützen. Wer sie angreift, muss künftig mit mindestens 6 Monaten Gefängnis rechnen, doppelt so lange wie bisher. Auslöser für die neuen Regeln ist der Tod eines Zugbegleiters im Februar nach einer Fahrkartenkontrolle. Und der Entwurf geht noch weiter. Bei Volksverhetzung sollen künftig bis zu 5 Jahre Haft möglich sein. Wer dafür verurteilt wird, darf möglicherweise dann 2 bis 5 Jahre lang nicht bei Wahlen kandidieren. Zoe Tassovali, Nachrichtenredaktion.
1: Die letzte PISA-Studie hat deutschen Schülerinnen und Schülern ein schlechtes Zeugnis ausgestellt. Der OECD-Bericht Bildung auf einen Blick 2026 macht jetzt Hoffnung. Demnach gibt es deutliche Fortschritte im deutschen Bildungssystem.
3: Mittlerweile haben 4 von 10 der jungen Leute in Deutschland mindestens einen Hochschulabschluss und fast alle 3- bis 5-Jährigen besuchen einen Kindergarten. Wir sind gut vorangekommen, freut sich deshalb Bundesbildungsministerin Prien mit Blick auf den Bericht. Deutschland gebe vergleichsweise viel Geld pro Schüler für Bildung aus, nur oft nicht effektiv genug. Prien zufolge muss die Qualität des Unterrichts einfach besser werden. Als größtes Problem sehen die Experten dabei den Lehrermangel. Gleichzeitig arbeitet fast die Hälfte der ausgebildeten Lehrkräfte nicht in der Schule. Tanja Wagner, Nachrichtenredaktion.
1: US-Präsident Trump will die Aufsicht über künstliche Intelligenz ihren US-Entwicklern selbst überlassen. Ihre Unternehmen stehen auf dem Spiel, wenn etwas schief geht, sagte Trump nach einem Treffen mit Chefs von KI-Unternehmen. Zuletzt hatten eigenständige Hacking-Attacken durch KI-Module die Sorgen um Gefahren künstlicher Intelligenz hochkochen lassen.
4: Das Wetter.
5: Weiter kein Herbst in Sicht erstmal. Mit einem Mix aus Sonne und Wolken starten wir heute bei bis zu 29 Grad. Später dann mehr Wolken, aber weiter kein Regen. Den gibt's dann morgen am Donnerstag. Die Pflanzen freuen sich. Dazu morgen 22 Grad in der Spitze.
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6: A43 Recklinghausen-Wuppertal zwischen Kreuz Recklinghausen und Recklinghausen-Hochlarmark. 1 Kilometer Stau. Wir wünschen allen unterwegs gute Fahrt.
5: Und es geht ganz ruhig in diesen ganz, ganz, ganz frühen Mittwochmorgen. Und zwar mit Luis Capaldi, Forget Me.
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0: Vorfreude ist ja bekanntlich die beste Freude. Keine Angst, geht nicht um Weihnachten, nein, es geht um Musik. Denn manchmal hat man einfach keine Geduld mehr. So, und genauso scheint es auch bei Nico Santos zu sein, denn in gut einem Monat, am 30. Oktober, kommt sein neues Album POV raus. Spielen wir auch schon einige Songs von ihm hier zum Beispiel. Why don't you stay? Und jetzt einen Monat vor Release der Platte haut Nico Santos einfach nochmal zwei Songs raus, ja, um uns so ein bisschen die Wartezeit zu versüßen. Einer davon ist die neue Single Classic, ist auf Mallorca entstanden und ich finde, das hört man auch so ein bisschen raus. Super funky, geht schön nach vorne, macht auch einfach Spaß und bringt nochmal so letzte sommerliche Gefühle in den frischen Herbst, der ja noch gar nicht so richtig da ist, aber der schon, steht schon vor der Tür, sagen wir es mal so. Wir können es also noch top diese Woche hören, wenn es dann nochmal so an die 29 Grad werden. Wir hören ihn jetzt auf jeden Fall. Hier ist Nico Santos mit seiner neuen Single Classic.
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0: das Wetter.
1: Es wird heute wieder spätsommerlich mit maximal 29 Grad. Wir starten erst freundlicher in den Tag, später dann stark bewölkt, aber weiter trocken. Morgen am Donnerstag dann kommt Regen auf uns zu bei höchstens 22 Grad.
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2: A43 Recklinghausen-Wuppertal zwischen Kreuz Recklinghausen und Recklinghausen-Hochlamark. 1 Kilometer Stau. Wir wünschen allen unterwegs gute Fahrt.
1: Hier ein Coupon, da ein Rabatt und hier nochmal 2 zum Preis von einem. Mit diesen ganzen Supermarkt-Apps sparst du ja richtig Geld. Also zumindest auf den ersten Blick. Aber geben wir nicht vielleicht insgesamt mehr aus, weil wir manche Produkte ohne Rabatte vielleicht gar nicht bezahlt hätten? Und was ist eigentlich mit dem Datenschutz? Wir checken das nach den nächsten 3 Songs hier bei mir.

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0: Endlich, Leute, endlich Geld sparen. Ja, für viele von uns gehört das inzwischen irgendwie dazu. Die passende App beim Einkaufen. Ja, ob Lidl, Rewe oder Penny. Mit so ein paar Klicks gibt es exklusive Coupons und zusätzliche Rabatte. Doch genau diese Rabattmodelle sind relativ umstritten. Der Verbraucherschutz sieht darin eine mögliche Benachteiligung von Menschen, die solche Apps eben nicht nutzen können oder auch nicht nutzen wollen. Und heute gibt es dazu eine neue Entwicklung. Eine Klage gegen Lidl ist vor dem Oberlandesgericht Brandenburg an der Havel zunächst abgewiesen worden. Kollege José Nasciandi hat sich für uns damit beschäftigt. José, bevor wir uns jetzt das Urteil genauer anschauen, lass uns bitte mal klären, was genau diese Rabatt-Apps eigentlich machen.
1: Sie funktionieren im Prinzip wie digitale Bonusprogramme. Wir Kunden können uns registrieren, bekommen über die App dann spezielle Coupons, Angebote oder zusätzliche Rabatte, teilweise auch abhängig davon, wie viel wir einkaufen. Und die Apps sind weit verbreitet. Laut einer repräsentativen YouGov-Umfrage nutzen 3 von 4 Menschen in Deutschland solche Apps. Jeder zweite mindestens einmal pro Woche.
0: Und José, was haben wir als Kunden so davon? Sparen wir damit denn auch wirklich ordentlich Geld?
1: Also die das nutzen, sagen ja, man kann damit sparen. 93% nennen das als Grund für die Nutzung. Allerdings ist die tatsächliche Ersparnis eher überschaubar. Eine Auswertung des Vergleichsportals Smaggle kam im Schnitt auf rund 1% Ersparnis pro App. Und es gibt einen zweiten Teil des Geschäfts. Die Händler bekommen Daten über das Einkaufsverhalten. Damit können sie Angebote und Werbung gezielter auf ihre Kunden zuschneiden. Genau da gibt es ja auch Datenschutzbedenken. Die Verbraucherschützer warnen nämlich davor, dass wir als Kunden immer gläserner werden.
0: Okay, gehen wir nochmal zurück zu der Klage. Gib uns mal den aktuellen Stand bei der Klage gegen Lidl.
1: Ja, geklagt hatte die Verbraucherzentrale gegen Lidl wegen der Plus-App. Die Verbraucherschützer sehen eine Benachteiligung von älteren Menschen, aber auch von jüngeren Menschen und von Menschen mit Behinderungen, wenn bestimmte Rabatte nur über die App erhältlich sind. Das ist der Knackpunkt. Das Oberlandesgericht Brandenburg hat die Klage jetzt zurückgewiesen, aber aus einem formalen Grund. Das Gericht hat sich für nicht zuständig erklärt. Die Verbraucherschützer hatten sich auf das allgemeine Gleichbehandlungsgesetz berufen und nach Auffassung des Gerichtes muss so ein Verfahren erstmal vor einem Landgericht verhandelt werden. Also in der Sache gibt es noch keine Entscheidung.
0: Die grundsätzliche Frage, ob Rabatte per App bestimmte Kunden benachteiligen, ist damit also noch nicht geklärt. Ähnliche Verfahren gegen Netto und auch Penny sind ebenfalls noch nicht endgültig abgeschlossen. Infos und Einschätzungen dazu von José Nasciandi. Danke.
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1: Ich bin Uli Reitinger. Nur noch wenige Stunden bis zur Kabinettssitzung der Bundesregierung und noch immer ist nicht klar, ob die Koalition wirklich wie geplant über die Pflegereform abstimmen wird. Die Pläne sind heftig umstritten. Die SPD fordert einen Pflegekostendeckel und einen Ausgleich sozialer Ungerechtigkeiten.
2: 4,4 Milliarden Euro werden bis Ende des Jahres fehlen, warnen die Pflegekassen. Um dort zu sparen, sollen unter anderem Pflegebedürftige und ihre Angehörigen künftig stärker belastet werden. Wer aber sein Leben lang gearbeitet und eingezahlt habe, müsse sich darauf verlassen können, gut versorgt zu sein, heißt es von der SPD. Sie fordert außerdem, dass neben der gesetzlichen auch die private Pflegeversicherung stärker in die Verantwortung genommen wird. Tanja Wagner, Nachrichtenredaktion.
1: Angriffe auf Busfahrer und Zugbegleiter sollen künftig härter bestraft werden. Strafdrohungen bei solchen Angriffen werden künftig denen bei Angriffen auf Vollzugsbeamte entsprechen. Das sieht ein Gesetzentwurf vor, den das Kabinett heute auf den Weg bringen will. Der Entwurf beinhaltet auch höhere Mindeststrafen für Übergriffe auf Polizistinnen und Polizisten und für Widerstand gegen Vollstreckungsbeamte. Für tätliche Angriffe auf Ärzte, Pfleger und Apotheker sieht der Entwurf mindestens 6 Monate Freiheitsstrafe vor, in besonders schweren Fällen 1 bis 10 Jahre. US-Präsident Trump will trotz Warnungen vor existenziellen Risiken künstlicher Intelligenz die Aufsicht über die Technologie ihren US-Entwicklern selbst überlassen. Die Unternehmen würden sich selber kontrollieren, sagte Trump nach einem Treffen mit Chefs von KI-Unternehmen in Washington.
3: Wer in diesem Rennen der Superintelligenz nicht ganz vorne mitmischt und gewinnt, wird abgehängt, durch China womöglich. Daher soll die KI in den USA weiter vorangepeitscht werden. Die klugen Chefs der KI-Firmen würden schon aufpassen, dass dabei nichts in die Hose geht, da ist Trump zuversichtlich. Bei dem Treffen der Hightech-Spitzen im Weißen Haus wurden demnach robuste interne Kontrollen beschlossen. Die von Trump nun so benannte Superintelligenz birgt große Risiken, aber das Potenzial, so Trump, sei historisch einmalig. Aus den USA, Tina Eck.
1: Kurz vor den Nobelpreisen werden heute in Stockholm die Preisträgerinnen und Preisträger der alternativen Nobelpreise bekannt gegeben. Offiziell heißt die Auszeichnung Right Livelihood Award. Der wird an Menschen und Organisationen vergeben, die sich besonders in den Bereichen Klima- und Umweltschutz, Menschenrechte, Gerechtigkeit und Frieden engagieren.
4: Das Wetter.
5: Und das weiter mit spätsommerlichen Temperaturen. Der Tag geht heiter los. Im Tagesverlauf ziehen viele Wolken durch. Weiter ohne Regen mit fast 30 Grad. 29 gibt es in der Spitze. Morgen am Donnerstag wird es dann regnerisch. Endlich, hätte ich fast gesagt. Dazu höchstens 22 Grad.
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6: A4 Aachen-Köln zwischen Kreuz Köln-West und Köln-Eiffeltor 1 Kilometer Stau. Und A43 Recklinghausen-Wuppertal zwischen Kreuz Recklinghausen und Recklinghausen-Hochlamark. 1 Kilometer stockender Verkehr. Wir wünschen allen unterwegs gute Fahrt.
5: Ja, okay. Ich bekenne mich schuldig und ich bin auch geständig. Ich habe schon mal was geklaut. Aber versehentlich, wirklich. Hier mal so ein Kugelschreiber, versehentlich da mal eine Zeitschrift und erst hinterher den Preis gesehen. Aber das hier? Hi, Sascha Fassbender hier. Und in Österreich haben Unbekannte jetzt einfach mal einen 600.000 Euro Helikopter geklaut. Also ich glaube, das machst du nicht versehentlich.
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0: Das ist Rag & Bone Man. Mit Skin für diesen ganz, ganz frühen Mittwochmorgen.
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0: Ein T-Shirt anziehen ist wichtig, würde ich sagen. Heute auf jeden Fall. Es wird nochmal ein allerletztes Mal, in Klammern, hoffentlich sommerlich bei uns.
2: Da muss ich schnell mal ein Mikro anmachen, bitte was? Hoffentlich, leider.
0: Ja, ich bin ja ein Herbstfan, ne? Also so langsam reicht's auch mit dem Sommer. Diesen Streit werden wir jetzt hier nicht austragen. Guten Morgen,
2: Natascha Wittmark. Ja gut, okay, das machen wir nachher draußen.
0: Ja genau, das machen wir. Das klären wir draußen. Wir werden das heute nicht austragen, denn wir feiern heute auch noch Geburtstag. Von U2, ja!
2: Ja! Sie haben ja großes 50. Bandjubiläum dieses Jahr. Und letztes Wochenende haben sie das in Dublin auch groß gefeiert. Wobei eigentlich war es ein kleines Konzert, nämlich in ihrer eigenen, in ihrer ehemaligen Schule. Die sind ja zusammen damals zur Schule gegangen, ja. Die Bandmitglieder.
0: Süß.
2: Und da waren wir auch dabei und durften auch mit U2 sprechen.
0: Also wir fühlen das Konzert nochmal heute früh nach. Mhm. Und dann werden auch die alternativen Nobelpreise bekannt gegeben.
2: Ja, das ist eine Auszeichnung für Menschen und Organisationen, die sich für Umweltschutz und soziale Gerechtigkeit einsetzen. Der wird seit den 80ern jährlich vergeben, um Aufmerksamkeit auf diese Themen natürlich zu lenken und Projekte zu fördern. Mhm. Und heute werden die Preisträger bekannt gegeben. Verliehen werden die dann offiziell im Dezember.
0: Sehr, sehr schöne Sache. 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

0: Das Wetter.
1: Weiter kein Herbst in Sicht erstmal. Mit einem Mix aus Sonne und Wolken starten wir heute bei bis zu 29 Grad. Später dann mehr Wolken, aber weiter kein Regen. Den gibt's dann morgen am Donnerstag. Die Pflanzen freuen sich. Dazu morgen 22 Grad in der Spitze.
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2: A4 Aachen-Köln zwischen Kreuz Köln-West und Köln-Eiffeltor. 1 Kilometer Stau. Und A43 Recklinghausen-Wuppertal zwischen Kreuz Recklinghausen und Recklinghausen-Hochlamark. 1 Kilometer stockender Verkehr. Wir wünschen allen unterwegs gute Fahrt.
1: Na, wie lange hat's bei euch gedauert und vor allem wie viele Versuche habt ihr vorher gebraucht? Es geht natürlich um den Führerschein, ist ja klar, denn die britische Sängerin Rita Ora hat ihn jetzt endlich auch bestanden nach 12 Jahren. Ja, 12 Jahre Kampf anscheinend. Oder auch, weiß ich nicht, vielleicht war sie einfach sehr geduldig. Ich bin Sascha Fassbender und sage herzlichen Glückwunsch, Rita Ora, jetzt auf 4 Reifen unterwegs.

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0: beim Sport an seine Grenzen gehen. Okay, aber im Urlaub? Sandra Sternke-Männer hat sich erzählen lassen, was einen Urlaub mit sportlichen Grenzerfahrungen reizvoll macht. Mehr dazu im Augenblick mal von der evangelischen Kirche.
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2: Lisa hat diesen Sommer die große Herausforderung gewagt. Hüttenwanderung in den Alpen und sie ist begeistert.
3: Das Besondere an dieser Reise war, dass die ganze Hüttentour im Twin-Konzept ablief. Sprich, es gab zwei Bergführer und jeden Tag dann die Möglichkeit zu entscheiden, möchte ich heute die leichtere Tour machen oder schaffe ich heute die schwerere bzw. längere Tour?
2: Es ist Lisas erste Bergtour.
3: Meine Grenzen habe ich vor allem am ersten Tag gespürt. Ich hatte da die längere Tour genommen, die auch mehr Höhenmeter hatte und mitten in der Tour gemerkt, dass ich mich eindeutig überschätzt hatte. Es gab dann kein Zurück mehr. Ich musste die Hütte irgendwie erreichen, was ich auch geschafft habe. Aber ich habe sehr, sehr, sehr, sehr doll gekämpft und habe danach auch mehr drauf geachtet, wie ich mich selbst einschätze.
2: Lisa nimmt trotz der Herausforderungen der Bergtour auf über 2000 Metern ganz viel mit.
3: Die Erlebnisse mit der Gruppe, abends noch etwas zu trinken, gemeinsam zu essen, vielleicht Spiele zu spielen und einfach anzukommen und auch über die Reise zu reden, war für mich ein sehr, sehr, sehr toller Moment.
2: Für Lisa ist es definitiv nicht die letzte Bergtour gewesen.
3: Ich würde die Tour auf jeden Fall noch einmal machen. Die unglaublich schöne Landschaft ist natürlich ein Punkt, aber dass ich dabei sehr, sehr viel über mich selbst gelernt habe und gleichzeitig total lieben und weltoffenen Menschen begegnet bin, hat die Reise für mich persönlich einfach zu was Besonderem gemacht.
2: Was war eure Herausforderung des Sommers? Und wo habt ihr etwas gewagt? Wo habt ihr eure Grenzen gespürt? Sandra Sternke-Menne von der Evangelischen Kirche für Augenblick mal.
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1: Mit Danny Hoppe. Guten Morgen. Künstliche Intelligenz macht riesige Fortschritte und soll uns im Alltag bald noch besser unterstützen. Sie macht aber teilweise so große Fortschritte, dass selbst einige Entwickler der Modelle vor den möglichen Folgen warnen. US-Präsident Trump ist das allerdings egal. Er setzt auf eine Selbstkontrolle der KI-Firmen. Das hat er jetzt nochmal klargestellt. Thorsten Adolfs aus dem News-Team. Warum?
2: Trump ist der Meinung, dass die Unternehmen ihre eigene Technik am besten im Griff haben, weil deren ganzer Erfolg davon abhängt, dass alles sicher läuft. Und er befürchtet, dass die USA ihren technologischen Vorsprung gegenüber China verlieren könnten, wenn die Politik in diesem Bereich eingreift. Damit KI trotzdem sicher bleibt, haben sich Größen wie Meta-Gründer Mark Zuckerberg, Elon Musk und die Chefs von Google und Nvidia auf freiwillige Regeln geeinigt. Sie wollen jetzt ihre internen Kontrollen verschärfen und externe Beobachter zulassen, um Gefahren wie Hacking-Attacken durch KI Modelle zu verhindern.
1: Wenn wir uns jetzt die Entwicklung im KI-Bereich anschauen, was kommt da in Zukunft noch auf uns zu?
2: Ja, die Technik wird deutlich mächtiger. OpenAI hat gerade seine sogenannten Dots vorgestellt. Das sind KI-Agenten, die eigenständig Aufgaben für uns am Computer erledigen können, egal ob im Büro oder für komplexe Projekte. Jetzt am Anfang sind diese Helfer aber eher für den Job gedacht und kosten auch Geld, zum Beispiel wenn man sie in der Buchhaltung, beim Marketing oder bei Rechtsfragen einsetzt. Aber die Firmen planen schon fest damit, die Technik bald für Milliarden Menschen im Alltag verfügbar zu machen.
1: Danke, Thorsten. Und jetzt weitere Meldungen im Überblick. Noch nie war Tanken so teuer wie in diesem September. Er wird der mit Abstand teuerste bisherige Tankmonat. Das zeigen Daten des ADAC. Für den Liter Super E10 kommt er auf einen Durchschnittspreis von 2,27 Euro. Der Liter Diesel liegt bei rund 2,39 Euro. Wer Busfahrer, Zugbegleiter, Polizisten oder Feuerwehrleute angreift, soll in Zukunft härter bestraft werden. Einen entsprechenden Gesetzentwurf will das Bundeskabinett heute beschließen. Auch die umstrittene Pflegereform von Gesundheitsminister Linnemann ist ein Thema. In Deutschland identifizieren sich immer weniger Menschen mit ihrem Job. Das zeigt eine neue YouGov-Umfrage. Demnach arbeiten 59% der Befragten nur noch oder hauptsächlich wegen des Geldes. Das sind 17 Prozentpunkte mehr als noch vor einem Jahr. Alles wird gefühlt teurer und wohl auch das Deutschland-Ticket. Laut RP wollen Bund, Länder, kommunale Spitzenverbände und die Verkehrsbranche heute abschließend darüber beraten und den neuen Preis festlegen. Im Gespräch seien 66,90 Euro, heißt es. Es wäre noch einmal ein Anstieg um 3,90 Euro zum jetzigen Preis. Der Fahrgastverband ProBahn ist mit der Entwicklung nicht glücklich. Es reiche jetzt erstmal, sagt er. Mit Blick auf den Tankrabatt für Autofahrer sei es nötig, dass es auch einen Rabatt für Nutzer des Deutschland-Tickets gebe. Und das waren die Nachrichten mit Danny Hoppe.
3: Dankeschön, Danny. Wir gucken aufs Radio Gütersloh Wetter. Und das schenkt uns heute zum September Abschied und Ausstieg. Mario, nochmal so einen richtig fetten Sommertag.
4: Ja, es wird sehr, sehr angenehm. Wir bekommen viel Sonne, bis zu 27 Grad in Verl oder Riedberg. Und morgen, ja, da dreht der Oktober dann einmal komplett am Wetterknopf. Es gibt Regen, nur noch 19 Grad. Freitag wird es wieder ein bisschen freundlicher. Besser ankommen mit dem Radio Gütersloh Verkehrsservice. Kurz nach 6, ihr kommt gut durch. Passt auf, die Blitzer stehen in Gütersloh auf der Spexader Straße, in Bornholte auf der Bergstraße, in Wiedenbrück auf der Fahrenseller Straße und in Brockhagen immer noch auf der Ebbesloher Straße. Habt ihr mehr? Dann ruft eben durch. Kostenlos unter 0800 678 5000. Gute Fahrt.
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3: Heute Nacht, Herrschaften, greift der Tankrabatt. Jetzt natürlich die große Frage bei vielen Autofahrern. Fahre ich jetzt noch mit den letzten Tropfen weiter oder wird mir das am Ende vielleicht sogar zum Verhängnis?
4: Ja, warum jetzt Timing gefragt ist und was zu erwarten ist, ihr hört es nach zwei Hits bei uns.
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3: Schönen guten Morgen, ich bin Tanina Rottmann.
4: Und ich Mario Alexander Unger. Hi.

0: alte Musik neu aufgerischt. Das kann er, der Cyril. Stumbling in der Radio Gütersloh Morning Show. Mario und ich grüßen euch um 6:10. Liebe Autofahrer im Kreis, wie macht das denn heute? Also wenn die Tankanzeige bei euch schon leuchtet, dann habt ihr natürlich eine interessante Entscheidung jetzt zu treffen. Tank ich da heute noch oder schaffe ich das irgendwie bis morgen?
1: Ja, morgen wäre so ein guter Tag zum Tanken eigentlich, denn da startet ja der Tankrabatt. Mhm. Und der soll Benzin ja spürbar günstiger machen. Also würde man eigentlich sagen, also heute braucht er noch nicht unbedingt tanken.
0: Jetzt ist es aber so, dass wir uns fragen, werden wir da irgendwie genatzt? Denn wenn man sich die Spritpreise in den vergangenen Tagen und überhaupt im September so anschaut, die haben ja wirklich schon wieder ordentlich angezogen. Also es ist jetzt erstmal grundsätzlich teurer geworden.
1: Das stimmt. E10 in Gütersloh, vielerorts schon deutlich über 2,20 Euro. Und da kommt natürlich sofort der Verdacht auch, werden hier die Preise nochmal künstlich hochgezogen, bevor der Rabatt kommt?
0: Ja, man weiß es nicht. Die Spritpreise schwanken sowieso stark und aus ein paar Tagen Preisentwicklung lässt sich das jetzt nicht so genau ableiten, dass Tankstellen den Rabatt vorher so einpreisen.
1: Aber ab morgen wird es auf jeden Fall spannend. Durch die Steuersenkung könnten bei Benzin rechnerisch 17 Cent pro Liter Rabatt drin sein. Bei 50 Liter tanken wären das immerhin 8,50 Euro Ersparnis.
0: So, jetzt kommt der zweite Haken. Morgen früh um 6 müssen die Preise noch nicht überall entsprechend gefallen sein. Der niedrige Steuersatz, der greift beim neu angelieferten Kraftstoff und das kann bei manchen noch ein bisschen dauern.
1: Und das heißt für euch heute, wer noch genug im Tank hat, kann zumindest mal abwarten. Und wer schon seit gestern mit 3 Kilometer Restreichweite fährt, vielleicht nehmt da noch mal einen Zehner in die Hand und fahrt an die Zapfsäule.
0: Ja, und morgen früh machen wir natürlich den Test. Was kostet dann der Liter und ist da schon Tankrabatt angekommen? Jetzt starten wir erstmal in den Mittwoch mit euch und mit Bon Jovi, 6:12.

0: 18 nach 6 in der Radio Gütersloh Morning Show mit Tanina und Mario. Und wenn der September heute schon mit 27 Grad und Sonne abtritt, also dann können wir ihn auch standesgemäß verabschieden.
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0: Nämlich mit so einem beherzten Sprung ins Freibad.
2: Ja. Das Wiedenbrücker Freibad zum Beispiel, das macht heute tatsächlich nochmal auf. Packt eine Badehose, Bikini und ein Handtuch ein, alles was ihr sonst noch braucht, um den vermutlich letzten echten Sommertag des Jahres auszunutzen.
0: Ja, nur weil der Sommer heute eine letzte Runde dreht, haben wir jetzt nicht automatisch heute alle frei und können den Tag im Freibad verbringen. Aber schaffe ich es theoretisch nach der Arbeit da noch hin?
2: Ja, es sollte eigentlich kein Problem sein. Also das Wiedenbrücker Freibad öffnet bis heute Abend 20 Uhr. Letzter Einlass ist 19.30 Uhr. Also da ist nach Feierabend eigentlich noch genug Zeit für den letzten Freibadsprung des Jahres.
0: So, und wer Richtung Stromberg unterwegs ist, das Freibad da hat auch noch geöffnet. Die ziehen ja sowieso immer am allerlängsten durch.
2: Ja, genießt es. Morgen gibt's Regen und 19 Grad. Das Freibad irgendwie dann eine schräge Idee.
0: Ja, das stimmt. Wir sprechen uns morgen nochmal. Sowas mit James Arthur hier. Kommt der mal noch irgendwie in die Hufe oder?
2: James.
0: Braucht er eine extra Einladung? Hossa jetzt hier!

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1: Ich bin Mike Matthes. Schönen guten Morgen wünsche ich euch. Bundesgesundheitsminister Lindemann will seinen Entwurf für die Pflegereform heute ins Kabinett einbringen. Die SPD ist dagegen. Sie fordert mehr Entlastungen, unter anderem beim Eigenanteil. US-Präsident Trump will KI-Entwickler nicht regulieren. Stattdessen setzt er auf eine freiwillige Selbstkontrolle der Unternehmen. In den vergangenen Monaten hatten sich immer wieder KI-Modelle selbstständig gemacht. Und jetzt das Wichtigste für den Kreis Gütersloh. Der Wirtschaft in Gütersloh geht es im bundesweiten Vergleich etwas besser als im Frühjahr. Das geht aus dem Herbstranking des Informationsnetzwerks Die Deutsche Wirtschaft hervor. Darin klettert die Dahlke Stadt um einen Platz auf Rang 54. Auch kreisweit bleibt Gütersloh vorn. Auf Platz 2 liegt Verl, dritter ist Reda-Wiedenbrück. Besonders stark verbessert haben sich im Ranking Hasewinkel und Steinhagen. Wie gut ist der gesellschaftliche Zusammenhalt in Deutschland? Mit dieser Frage hat sich die Bertelsmann Stiftung im Rahmen ihres Religionsmonitors befasst. Studienleiterin Jasmin El-Manouar, was ist denn dabei rausgekommen?
2: Die gute Nachricht ist, der gesellschaftliche Zusammenhalt hat sich seit 2023 wieder deutlich verbessert. Vor allem die sozialen Beziehungen haben sich verbessert und mehr Menschen engagieren sich freiwillig. Aber das frühere Niveau haben wir noch nicht erreicht. Es gibt eine deutliche Schwachstelle. Das Vertrauen in die Bundesregierung bleibt gering. Und die Menschen haben das Gefühl, dass es ungerecht zugeht in unserer Gesellschaft.
1: Als Konsequenz empfehlen die Macher der Studie der Bundesregierung eine bessere Kommunikation. Gleichzeitig fordert die Bertelsmann Stiftung faire Reformen. Eine Betrugsmasche mit einem falschen Rechtsanwalt hat einen älteren Mann aus Hasewinkel viel Geld gekostet. Betrüger lockten ihn am Telefon in eine Falle. Matthias Träger berichtet für Radio Gütersloh.
3: Der falsche Rechtsanwalt behauptete am Telefon, einer Angehörige brauche eine Kaution. Sie käme sonst in Untersuchungshaft. Der falsche Rechtsanwalt und eine falsche Staatsanwältin wechselten sich am Telefon ab. Der ältere Mann aus Hasewinkel glaubte die Lügengeschichte. Kurz nach 13 Uhr übergab er das Geld vor dem Amtsgericht in Gütersloh einem Abholer.
1: Die Beschreibung des Abholers findet ihr bei uns im Netz auf radiogütersloh.de.
4: Ach, das wäre mein Einsatz gewesen.
5: Im Prinzip ja.
4: Guten Morgen, sind dann schon alle wach, außer mir, offensichtlich. Das Radio Gütersloh Wetter. Mario, das wird heute nochmal so eine richtige Sommerrutsche. Die letzte wahrscheinlich.
5: Das stimmt. Also heute Sonnenbrille, morgen Regenschirm. Ich glaube, einfacher kann man das Radio Gütersloh Wetter nicht zusammenfassen. Heute nochmal bis zu 27 Grad in Gütersloh und Hasewinkel. Morgen dann Regen, gerade mal noch 19 Grad. Freitag beruhigt sich das Ganze wieder.
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5: Besser ankommen mit dem Radio Gütersloh Verkehrsservice. Kurz nach 6:30, ihr habt Freifahrt.
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5: Es blitzt in Gütersloh auf der Spexader Straße, in Bornholte auf der Bergstraße, in Wiedenbrück auf der Fahrenseller Straße und in Brockhagen auf der Ebbesloher Straße. Wenn ihr mehr entdeckt, könnt ihr gerne durchrufen, kostenfrei 0800 678 5000. Gute Fahrt.
4: Ich wollte dir noch was erzählen.
5: Erzähl.
4: Im Prinzip wollte ich euch allen das noch erzählen. Vielleicht könnt ihr euch erinnern, am Montag hat mir Mario ja heldenhaft das Leben gerettet. Bei mir war eine Kontaktlinse gerissen und Mario, welcher Zufall da auch eine Rolle gespielt hat, hatte in seiner Handtasche...
5: Brusttasche.
4: Okay. Brusttasche. Ich fange die Geschichte nochmal von vorne an. Du hattest eine Kontaktlinse. Ja. Und zufälligerweise auch noch in der absolut richtigen Stärke für mich. -5. Also wir sind beide blinde Nüsse. So, das hat mir euch erzählt, weil ich konnte gar nicht glauben, dass es sowas gibt. Und da hat mich gestern wirklich eine Bäckersfrau gefragt. Sie hätte das gehört. Und ob du denn die Kontaktlinse aus deinem Auge rausgenommen hättest, um sie mir zu geben?
5: Ja, natürlich. Woher soll ich die denn sonst? Natürlich nicht. Also die hatte ich wirklich in der Tasche. Das war halt so ein altes Ding.
4: Ja, aber falls ich mal eine Niere brauchen sollte, ich werde mich bei dir melden.
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4: Ihr habt bekloppte Ideen. Tanina Rottmann ist hier.
5: Und Mario Alexander Hunger. Schönen Mittwoch.

0: Tisch ein Atze Schröder sitzen. Würdet ihr den ansprechen? Würdet ihr euch das trauen? Also ich glaube, das ist kein Problem. Da ist Atze ganz entspannt.
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4: Wer mir auf Instagram folgt, hat es ja mitgekriegt. Ich bin wieder hardcore auf Tour. Letztes Wochenende ging's los. Würzburg, dann Bamberg. Und wenn man so wie ich in so vielen verschiedenen Hotels zu Hause ist, dann trifft man natürlich auch viele auf ihre Art, ja, sagen wir mal, interessante Menschen. Ne? So am Sonntag zum Beispiel im Residenzhotel in Bamberg. Ich sitze schön mit Carlo, meinem Tourmanager und besserer Hälfte in einer Person, beim Frühstück. So, plötzlich kommt ein munteres Pärchen, oh, so Ende 40, zu uns an den Tisch. Gute Atze, meine Frau und ich haben dich schon die ganze Zeit beobachtet, können wir mal ein Foto machen? Währenddessen hatte sich der Kollege bei Carlo auf der Schulter abgestützt, einfach so schön drauf, die Füße lässig gekreuzt, sodass die rechte Schuhspitze auf den Boden gestellt war. Aber am lustigsten fand ich, dass Carlo das gar nicht gestört hat und er in Ruhe weitergefuttert hat. Hey, das ist für mich die echte Comedy, ey. Das wahre Leben. Ich sag also zu denen, ja klar können wir ein Selfie machen, aber ich bin noch zu zerknittert für ein schönes Foto. Sagt er, jo, das habe ich auch schon gedacht.
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Ja, da haben doch bestimmt viele ein bisschen mitgesungen. Wir auf jeden Fall. Lemon Tree, Radio Gütersloh, eure Morningshow am Mittwoch. Wir sind Tanina und Mario und es ist jetzt 6:46 Uhr.

0: Clarkson, Stronger in der Radio Gütersloh Playlist. Am Mittwoch, 7:10 haben wir es. Und soweit ich das sehe, haben wir das Jahr 2026. Da kann man jeden Song der Welt innerhalb von 3 Sekunden irgendwie aus dem Netz pressen. So, und was machen wir? Wir kaufen wieder Schallplatten.
1: Ja, ist ja völlig logisch und so praktisch. Also Platte aus der Hülle vorsichtig anfassen, auflegen und nach ein paar Songs musst du einfach nochmal aufstehen und sie umdrehen. Fortschritt kann so schön sein.
0: Ja, es ist alles total praktisch, aber es ist halt auch schön, dieses Knistern zu hören. Das macht halt vielen Leuten Spaß und genau dieses Ding läuft auch offenbar bei uns richtig gut und zwar bei uns in Gütersloh. Sonopress, bekanntlich zu Bertelsmann gehörend, baut die Produktion seiner sogenannten Eco-Records jetzt deutlich aus.
1: 10 zusätzliche Produktionsmaschinen sollen zwischen 2027 und 2029 dazukommen, weil die Nachfrage nach Musik zum Anfassen weiter wächst.
0: So, und Eco-Record, die sind nicht aus Vinyl.
1: Nee. Die wird nicht wie so eine klassische Vinylplatte aus PVC gepresst, sondern aus PET gespritzt, also Spritzgussverfahren. Laut Sonopress soll die Umweltbelastung bei der Herstellung dadurch deutlich geringer sein.
0: Ja, das läuft. Mehrere Millionen dieser Platten können inzwischen pro Jahr hergestellt werden. Unter anderem gab es da auch schon Produktionen für Ed Sheeran und Coldplay. Also, Trend in Gütersloh erkannt. Dann lege ich uns jetzt auch noch eine schöne Platte auf. Teddy Swims.
1: Oh, pass auf die Nadel auf.

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1: Mit Danny Hoppe. Guten Morgen. Die Autofahrer in Deutschland sehnen den Tankrabatt herbei, der ab morgen greifen soll. Eine große Entlastung dürfte aber auch er nicht bringen, denn das Tanken war noch nie so teuer wie in diesem September und das mit Abstand. Selbst wenn Benzin und Diesel heute verschenkt würden, bliebe der Monatsdurchschnitt über den bisherigen Rekordpreisen. Das sagt der ADAC. Thorsten Adolfs aus dem News-Team, zumindest etwas besser soll es aber ab morgen werden.
2: Genau, und mit ein paar Tagen zeitlicher Verzögerung soll der Liter dann um rund 17 Cent günstiger werden. Das reicht bei den aktuell hohen Spritpreisen aber vorne und hinten nicht aus, um wieder unter die 2-Euro-Marke pro Liter zu kommen. Rein rechnerisch spart der Fahrer eines typischen Benziners über die 3 Monate Rabattlaufzeit etwa 30 Euro und Dieselfahrer können mit einer Ersparnis von ungefähr 44 Euro rechnen. Das funktioniert aber auch nur, wenn die Tankstellen den Rabatt auch wirklich komplett an uns weitergeben.
1: Wir können also festhalten, der Tankrabatt wird das Problem der hohen Preise nicht lösen.
2: Nein, danach sieht es nicht aus. Der Rabatt ist eher so eine Art kleiner Dämpfer für die hohen Kosten. Ganz spannend ist aber ein anderer Punkt, und zwar der Blick auf das große Ganze. Daten des Statistischen Bundesamtes zeigen nämlich, dass die Autofahrer seit einigen Monaten bewusster mit dem Auto unterwegs sind. Die Tankstellenumsätze sind dadurch deutlich zurückgegangen, teilweise um fast 9% verglichen mit dem jeweiligen Vorjahresmonat. Es ist also wohl so, dass viele von uns das Auto jetzt öfter mal stehen lassen, um so zumindest ein bisschen Geld zu sparen.
1: Danke, Thorsten. Und jetzt weitere Meldungen im Überblick. Seit dem frühen Morgen läuft in Deutschland und europaweit eine Großrazzia. Sie richtet sich gegen ein Geldwäschenetzwerk und Rocker der Hells Angels. Nach Angaben der Duisburger Polizei sollen auch mehrere Haftbefehle vollstreckt werden. Trotz Warnungen vieler Experten will US-Präsident Trump keine stärkere staatliche Kontrolle von KI-Firmen. Stattdessen sollen sie sich selbst beaufsichtigen und regulieren. Die USA dürften den Vorsprung auf China nicht einbüßen, sagte Trump nach einem Treffen mit den Chefs von KI-Unternehmen in Washington. In Deutschland werden in diesem Jahr wohl so viele Pakete zurückgeschickt wie noch nie. Experten von der Uni Bamberg rechnen mit 560 Millionen Paketen. Der Grund dafür sei der noch immer wachsende Onlinehandel. Fast jedes vierte online bestellte Paket werde zurückgeschickt, heißt es. Sie sind süß, versetzt mit Koffein und anderen Inhaltsstoffen und sie werden bei Kindern und Jugendlichen in Deutschland immer beliebter. Energy Drinks. Fast jedes zweite Kind bis 12 Jahren hat schon mal einen getrunken. Bei Jugendlichen sind es 7 von 10. So steht es in einer neuen Studie, die jetzt im deutschen Ärzteblatt international veröffentlicht wurde. Darin steht auch, dass die Hersteller die gesetzliche Maximalgrenze für Koffein in ihren Dosen oft auch ausnutzen. Die Experten warnen in der Studie, häufig Energy Drinks zu trinken könne große gesundheitliche Folgen haben. Und das waren die Nachrichten mit Danny Hoppe.
3: Das Radio Gütersloh-Wetter. Mario, der Sommer dreht heute noch eine letzte Runde.
4: Ja, der September geht offenbar mit den Worten: Mich sollt ihr in Erinnerung behalten. Viel Sonne, bis zu 27 Grad heute bei euch in Halle oder Werther. Morgen übernimmt dann der Oktober mit ordentlich Regen und nur noch 19 Grad. Freitag wird es ein bisschen freundlicher. Besser ankommen mit dem Radio Gütersloh Verkehrsservice. Es ist 7:15 und die Straßen sehen gut aus. Ich habe hier nichts Großes auf dem Zettel, aber eine Menge Blitzer. Zum Beispiel in Gütersloh auf der Spexader Straße, in Bornholte auf der Bergstraße, in Wiedenbrück auf der Fahrenseller Straße, in Steinhagen auf der Haller Straße und im Ortsteil Brockhagen auf der Elbesloher Straße, in Halle auf dem Grünen Weg und hier haben wir auch noch einen.
5: Guten Morgen, viele liebe Grüße aus Fahrensell an der Hauptstraße. Einmündung Rosenstraße steht der Blitzerwagen. Fahrt bitte vorsichtig und allen einen schönen Tag.
4: Vielen Dank und danke gleichfalls. Und falls ihr noch was habt, macht's genauso, ruft hier kostenlos durch 0800 678 5000.
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3: Am Mittwoch, wie immer, mit viel Liebe für euch gestrickt. Ich bin Tanina Rottmann.
4: Und ich, Mario Alexander Unger. Schön, dass ihr da seid.

0: Geschmeidige 10 nach 7 haben wir hier am Mittwoch im Radio Gütersloh Land. Mari und ich grüßen euch. Wenn ihr heute Morgen zur Arbeit fahrt und jetzt schon denkt, boah, das wird aber warm bis 27 Grad. Da will ich heute Nachmittag aber nicht einfach nach Hause aufs Sofa. So, das müsst ihr auch nicht.
1: Nein, ihr könnt auch einfach die Badesachen jetzt schon mal einpacken und später einen Knick machen zum Wiedenbrücker Freibad. Das hat heute noch mal geöffnet. Letzter Septembertag, 27 Grad. Der Sommer hat offenbar irgendwie den Auszugstermin verpasst.
0: Ja, wir haben uns da gestern am Becken schon mal umgeschaut, wie ihr am Planschen wart. Und ihr hattet aber richtig Spaß auf.
2: Weil wir total gerne schwimmen und das nochmal ausnutzen wollen.
3: Ja,
2: total.
3: Es ist traumhaft. Das Wasser ist super warm, also sehr angenehm.
4: Letztes Mal heute schwimmen, ja, genau. Morgen muss ich arbeiten, deswegen wollte ich das heute nochmal nutzen einmal. Das ist sozusagen der Sommerabschluss für mich dann.
5: Ich bin jetzt schon ganz traurig, dass es bald wieder ins Hallenbad geht. Deswegen toll, wenn man nochmal das Freibad ausnutzen kann.
0: Ja, und genau das könnt ihr tatsächlich heute noch mal in Wiedenbrück, noch mal ordentlich ein paar Bahnen schwimmen, ein bisschen planschen. Und das Freibad Stromberg ist natürlich auch eine Option. Die haben ja irgendwie immer auf.
1: Das stimmt, die haben sehr, sehr lange auf. Also folgender Plan heute, Feierabend, Klamotten runter, rein ins Becken, denn morgen kommt der Oktober mit Regen und 19 Grad. Da hat der Kalender offensichtlich mal mitgedacht.

Michael Jackson, das ist der Mann, der den Begriff Schmoe erfunden hat. Und bis heute weiß eigentlich keiner, was das zu bedeuten hat. Hier ist die Morning Show. Guten Morgen, Radio Gütersloh Land. Viertel nach sieben jetzt.

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1: Neu in der Radio Kultur Slow Morning Show mit Tanina und Mario. Wir grüßen euch um fast 18 Minuten nach 7. Ja, wie machen wir es denn jetzt am besten? Mit dem Tanken. Also wenn eure Tankanzeige heute schon auf Reserve steht, vielleicht schafft ihr die paar Kilometer bis morgen noch. Ab Mitternacht gilt ja der Tankrabatt. Also Benzin könnte dadurch rund 17 Cent pro Liter günstiger werden.
2: Könnte. Mhm. Da liegt die Betonung. Denn ausgerechnet in den vergangenen Tagen sind die Spritpreise wieder gestiegen. Da ist ein Teil dieser schönen Entlastung auf dem Papier schon wieder aufgefressen. Also selbst wenn heute Benzin und Diesel verschenkt werden würde, es bliebe der teuerste Tankmonat.
1: Ja, und Verbraucherschützer und Automobilclubs, die warnen vor dem nächsten Effekt, den kennen wir auch schon. Morgen warten besonders viele Autofahrer auf den günstigeren Sprit. Und die Sorge ist, dass die Mineralölwirtschaft den Rabatt deshalb nicht sofort komplett weitergibt. Mark Kennedy vom Automobilclub Deutschland.
3: Die Mineralölkonzerne argumentieren dann immer gerne damit, dass der Sprit in den Tanks ja auch teurer eingekauft wurde und erstmal abverbraucht werden müsste. Zudem kennt man ja aus der Vergangenheit den Rakete- und Federeffekt, wonach steigende Kosten immer relativ schnell raketenmäßig nach oben gehen und bei sinkenden Kosten es eher einer Feder ähnelt und nur zögerlich nach unten kommen.
1: Also, wer nicht unbedingt morgen tanken muss, solltet ihr vielleicht ruhig noch ein paar Tage warten und die Preise vergleichen.

Morgenkreis Gütersloh, 7.22 Uhr. Es liegt ein bisschen Duft von Wassermelone in der Luft. Dirty Dancing. Schönen guten Morgen, hier ist Eric Kamen. Mit den hungrigen Augen.

0: Wir kriegen es aber auch von links und von rechts. Immer diese schlechten Nachrichten. So ein bisschen Motivation könnten wir auch mal gebrauchen. Und die kommt gerade doch tatsächlich ein bisschen aus der Wirtschaft im besten Kreis der Welt. Mike Mattes hat die Einzelheiten dazu. In 5 Minuten, dann haben wir es 7:30.
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1: Ich bin Mike Matthes. Schönen guten Morgen wünsche ich euch. Bundesgesundheitsminister Lindemann will seinen Entwurf für die Pflegereform heute ins Kabinett einbringen. Die SPD ist dagegen. Sie fordert mehr Entlastungen, unter anderem beim Eigenanteil. US-Präsident Trump will KI-Entwickler nicht regulieren. Stattdessen setzt er auf eine freiwillige Selbstkontrolle der Unternehmen. In den vergangenen Monaten hatten sich immer wieder KI-Modelle selbstständig gemacht. Und jetzt das Wichtigste für den Kreis Gütersloh. Die Stadt Gütersloh ist im bundesweiten Wirtschaftsstandort-Ranking etwas nach oben geklettert. Im aktuellen Herbst-Ranking des Informationsnetzwerks Die Deutsche Wirtschaft liegt die Stadt auf Platz 54, einen Rang besser als im Frühjahr. Alex Jakob hat die Infos.
2: Für die Auswertung hat das Informationsnetzwerk mehr als 4000 Kommunen verglichen. Besonders wichtig sind dabei die großen Unternehmen an den jeweiligen Standorten. In Gütersloh nennt das Ranking 32 Top-Unternehmen, darunter Bertelsmann, Miele, Hagedorn und Avato. Außerdem sitzen hier 4 Weltmarktführer.
1: Auch kreisweit bleibt Gütersloh vorn. Auf den Plätzen 2 und 3 folgen Verl und Reda Wiedenbrück. Besonders stark verbessert haben sich Hasewinkel und Steinhagen. Der gesellschaftliche Zusammenhalt in Deutschland wird wieder etwas besser. Das zeigt eine aktuelle Studie der Gütersloher Bertelsmann Stiftung. Demnach spielt auch Religion eine Rolle beim gesellschaftlichen Zusammenhang, sagt Jasmin Elmanuar von der Bertelsmann Stiftung.
3: Entscheidend ist aber weniger die bloße Religionszugehörigkeit, sondern vor allen Dingen die gelebte Religiosität, also religiöse Praxis oder die Einbindung in eine religiöse Gemeinde. Bei hochreligiösen Musliminnen und Muslimen sehen wir allerdings eine schwächere Verbundenheit mit dem Gemeinwesen. Das könnte unter anderem auf Erfahrungen von Ausgrenzung oder mangelnde Anerkennung zurückgeführt werden.
1: Für die Studie hat die Gütersloher Bertelsmann Stiftung 5200 Menschen in Deutschland befragt. Die Stadt Gütersloh debattiert über die Zukunft des Heidewaldstadions. Um die Spielstätte des FCG drittligatauglich zu machen, müsste die Stadt Millionen investieren. Im Haushalt sind zwar 4 Millionen eingeplant, allerdings erst in 4 Jahren. Nun prüfen Fraktionen und Verwaltung, ob das früher möglich wäre und wenn ja, unter welchen Bedingungen. Das weitere Vorgehen in Sachen Heidewald berät der Gütersloher Sportausschuss Anfang Dezember. Viele Menschen in Gütersloh wünschen sich mehr Gastronomie, mehr Grün und mehr inhabergeführte Geschäfte in der Innenstadt. Das ist das Ergebnis der Wochenmarktgespräche, die das Gütersloher Zentrenmanagement geführt hat. Das will den Dialog mit Bürgerinnen und Bürgern, mit Handel und Gastronomie jetzt fortsetzen und die Ideen in die Planungen mit einbeziehen. 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
4: Das Radio Gütersloh Wetter. Mario, heute nehmen wir vom Sommer nochmal alles mit.
5: Ja, wer heute frei hat, Glückwunsch, wettertechnisch alles richtig gemacht. Das Radio Gütersloh Wetter bringt viel Sonne und bis zu 27 Grad in Steinhagen oder Bockholzhausen. Morgen wird's nass und deutlich kühler. 19 Grad erwarten wir noch und Freitag sehen wir wieder Lichtblicke.
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5: Besser ankommen mit dem Radio Gütersloh Verkehrsservice. Es sieht gut aus auf den Straßen.
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5: Allerdings stehen da auch ein paar Blitzer rum. Zum Beispiel in Gütersloh auf der Schwechsader Straße, in Fernborn-Holte auf der Bergstraße, in Wiedenbrück auf der Fahrenseller Straße, in Steinhagen auf der Haller Straße, in Brockhagen auf der Ebbesloher Straße, in Halle auf dem Grünen Weg und in Fahrensell auf der Hauptstraße. Habt ihr noch mehr? Dann ruft eben durch. Kostenfrei natürlich 0800 678 5000. Gute Fahrt.
4: Ich habe gerade nebenbei Dinge getan. Sollte ich nicht tun.
5: Dinge getan.
4: Ja, ich sag auch nicht was. Ich sollte lieber bei dir und bei euch sein. So, jetzt können wir aber.
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4: Rotmann ist jetzt bereit. Hier ist Tanina, grüß euch.
5: Ich bin Mario, hi.

Bitte warten Sie. Die beiden Moderatoren Tanina Rottmann und Mario Alexander Unger sind gerade leider nicht erreichbar. Die beiden haben erfahren, dass wir Ende Oktober eine Stunde geschenkt bekommen. Mario versucht gerade herauszufinden, wo man die abholen kann. Tanina steht schon beim Bürgerbüro und möchte ihre Stunde gegen 60 einzelne Minuten eintauschen. Wir melden uns, sobald Ihre Nummer aufgerufen wird. Bitte haben Sie noch einen Augenblick Geduld.

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0: Sternen um.
1: Meine Güte, wie sieht denn der aus? Werdet ihr euch wahrscheinlich fragen, wenn ihr euch ab morgen den neuen Tom Cruise-Film Digger reinzieht. Radio Güters Locino-Checker Ronny Toro hält so einen halben Daumen hoch.
2: Mr. President, vor 55 Minuten wurde ich über die Explosion auf unserer Plattform informiert.
3: Als skrupelloser Milliardär kann man schon mal ein bisschen Schaden anrichten.
4: Sie verursacht gewaltige Wasserverdrängung und einen Tsunami.
3: Digger ist eine Satire, auch wenn unsere heutige Realität manchmal erschreckend nah dran ist.
5: Klar schieben Sie die ganze Schuld auf mich.
6: Du hast gerade einen halben Kontinent ertränkt. Was willst du denn machen? Noch einen draufsetzen?
3: Erste Kritiken sind gemischt. Die einen finden das schon ein bisschen nach Oscars schielende Werk anstrengend, die anderen originell.
7: Unser Digger hier hat uns ja diese Scheiße geritten und Digger gräbt uns auch wieder raus.
3: Hingucker ist in jedem Fall Tom Cruise, unter der Maske des gealterten Erdöl-Egomanen.
8: Was passiert, wenn ich aufhöre zu bohren? Ihr verhungert, ihr erfriert alle, das passiert. Mir egal, na los, filmt weiter.
1: Digger, kein typischer Tom Cruise Actionfilm, muss man mögen, ab morgen im Kino. Ich hätte lieber noch ein Mission Impossible teilgenommen.
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0: Unsere Nachrichten nach nur einem Spot.
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4: Mit Danny Hoppe, guten Morgen. Seit dem frühen Morgen läuft ein Großeinsatz der Polizei gegen das organisierte Verbrechen in Deutschland, aber auch in anderen europäischen Ländern. Der Einsatz richtet sich gegen ein internationales Geldwäschenetzwerk. Das hat die zuständige Polizei in Duisburg am Morgen bestätigt. Mehr als 1000 Polizisten sind demnach an dem Einsatz beteiligt. Thorsten Adolfs aus dem News-Team, einige Details sind auch schon bekannt.
5: Ja, die Ermittler haben ein internationales Geldwäschenetzwerk im Visier, das enge Verbindungen zu den Hells Angels haben soll. Es geht dabei um Drogen und Waffen, Handel, Schutzgelderpressung und Prostitution. Laut Bild gibt es nicht nur in Deutschland Durchsuchungen, sondern auch in den Niederlanden, Belgien und Bulgarien. Die Razzia konzentriert sich auf 140 Objekte. Der Schwerpunkt liegt bei uns in NRW und da vor allem in Duisburg und Oberhausen. Spezialkräfte durchsuchen in beiden Städten mehr als 100 Wohnungen, Häuser und Geschäftsräume. Außerdem werden nach Informationen der Zeitung mehr als ein Dutzend Haftbefehle gegen führende Mitglieder des Rockerclubs vollstreckt. Es heißt, insgesamt werde gegen 70 Beschuldigte ermittelt. Federführend in dem Fall ist die Duisburger Staatsanwaltschaft. Das ist auch keine Überraschung. Die Ermittlungen dort laufen schon seit mehr als 4 Jahren. Auslöser war eine spektakuläre Schießerei auf dem Marktplatz im Stadtteil Hamborn. Clankriminelle aus der Türkei und dem Libanon waren dort aneinander geraten. Damals schlugen Kugeln in Geschäfte und Autos ein und es gab 4 Schwerverletzte. Nur durch Glück wurden bei der Tat keine Passanten getroffen.
4: Danke, Thorsten. Und jetzt weitere Meldungen im Überblick. Tanken war noch nie so teuer wie in diesem Monat. Das hat der ADAC ausgerechnet. Für den Liter Super E10 kommt er auf einen Durchschnittspreis von 2,27 Euro. Der Liter Diesel liegt bei rund 2,39 Euro. Für zumindest etwas Entlastung soll ab morgen der neue Tankrabatt sorgen. Wer Polizisten, Rettungskräfte oder Beschäftigte in Bus und Bahn angreift, soll in Zukunft härter bestraft werden. So steht es in einem Gesetzentwurf des Bundesjustizministeriums, über den das Kabinett heute beraten will. Auch um die umstrittene Pflegereform dürfte es gehen. Der Preis für das Deutschland-Ticket soll noch einmal steigen, von aktuell 63 auf knapp 67 Euro. Das meldet die RP. Demnach kommen Vertreter von Bund, Ländern, kommunalen Spitzenverbänden und der Verkehrsbranche heute zusammen, um den neuen Preis festzulegen. Viele von uns kennen es wahrscheinlich. Erst klingelt DHL, dann Amazon, später vielleicht noch UPS oder Hermes. Denn es wird online bestellt und bestellt. Und das hat Folgen. In diesem Jahr werden in Deutschland wohl so viele Pakete zurückgeschickt wie noch nie. Rund 560 Millionen. Das haben Forscher der Uni Bamberg ausgerechnet. Und die Retourenquote könnte nach Ansicht der Experten noch weiter steigen, weil inzwischen weniger am Computer und häufiger über Apps auf dem Smartphone bestellt wird. Dort werde der Bestellbutton noch schneller gedrückt, heißt es. Und das waren die Nachrichten mit Danny Hoppe.
6: Dann wollen wir doch mal einen flotten Blick aufs Radio Gütersloh Wetter werfen, lieber Mario.
7: Ja, heute nochmal Eis, morgen dann eher Kürbissuppe. Also das Radio Gütersloh Wetter liefert zum Septemberfinale heute nochmal viel Sonne, bis zu 27 Grad bei euch in Reda-Wiedenbrück oder Langenberg. Morgen kommt dann der große Umschwung, Regen nur noch 19 Grad, der Freitag wird wieder freundlicher. Besser ankommen mit dem Radio Gütersloh Verkehrsservice. Wir haben einen kleinen Knubbel hier auf der B61 zwischen Reda-Wiedenbrück und Gütersloh. Also es sieht aus, als stockt es da ein wenig. Ansonsten kommt ihr ganz gut durch. Passt auf, es blitzt in Gütersloh auf der Spexader Straße, in Pferdborn-Holte auf der Bergstraße, in Wiedenbrück auf der Fahrenseller Straße, in Brockhagen auf der Elbesloher Straße, in Halle auf dem Grünen Weg und in Fahrensell auf der Hauptstraße. Und wenn ihr noch was entdeckt, dann meldet es doch kostenlos bei uns. 0800 678 5000. Oh, und hier sehe ich noch einen Blitzer. Und zwar in Gütersloh auf der Hans-Böckler-Straße wird jetzt auch geblitzt.
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7: Entschuldigung. Gute Fahrt.
9: da war so ein Knubbel.
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6: Bin ich die mit dir flotte Finger?
8: Ist die Radio Gütersloh Morning Show.
6: Bin ich auch die mit der netten Gesellschaft. Ihr seid da und
7: ich bin auch da. Mario Alexander Unger. Hi.
9: Tag.

0: 10 nach 8 im Radio Gütersloh Land. Und heute können wir es noch einmal behaupten.
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0: Ja, ab morgen sind wir dann euer Sommerradio Nummer 2, aber dazu später mehr. Heute feiern wir erstmal noch diesen letzten heißen Sommertag.
3: Ja, heute haut der Sommer nochmal einen raus und es ist so ein bisschen wie Schluss machen.
0: Ja, der Gedanke kam mir auch, also die einen, die klammern noch. Also, geh nicht! Wir können es doch nochmal miteinander versuchen.
3: So, die anderen haben in diesem Sommer längst abgeschlossen. Die Beziehung ist beendet. Die Sachen stehen vor der Tür.
0: So, und jetzt haben wir euch gefragt. Wie sieht's denn aus? Seid ihr schon im Herbstmodus oder wollt ihr den Sommer noch nicht gehen lassen?
4: Also ich liebe den Herbst. Ich liebe auch den Sommer, aber nicht diesen heißen Sommer, wie wir den dieses Jahr hatten. Das hat mir überhaupt nicht gefallen.
5: Also grundsätzlich, der Sommer war ja diesmal ein extremer heißer Sommer. Von daher bin ich dann eher froh, dass er zu Ende ist.
6: Ich bin Sommerkind. Also wenn ich morgens schon im Dunkeln aus dem Haus gehe und im Dunkeln wieder nach Hause kommen, dann habe ich schon schlechte Laune.
7: Ich bin schon raus. Ich bin schon eine Herbstmaus. Ich habe schon dekoriert. Ich trinke schon Tee. Ich fühle den Herbst schon.
3: Wie süß. Der Sommer hat es Ende September aber auch wirklich nicht leicht.
0: Nein.
3: Ja, erst soll er bleiben und wenn er dann bleibt, heißt es, hey, jetzt reicht's aber auch.
0: So, heute kriegt er auf jeden Fall noch seinen letzten großen Auftritt hier bei uns im besten Kreis der Welt mit Sonne und 27 Grad. Ab morgen ist dann Oktober. Und dann können wir wettertechnisch die Sommerbeziehung

0: Sorry, Papi, er hat jetzt gerade mal kurz Pause um 17 nach 8. Wir haben nämlich ein paar Veranstaltungen für euch.
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2: Ja, heute Abend könnt ihr euch zum Beispiel um 19.30 Uhr in Versmold einfinden. In der Stadtbibliothek wird's kriminell. Bei der Lesung aus Tatort Hafen geht es um einen Mord im Hamburger Moldauhafen. Gemütlicher Lesesessel, aber bitte trotzdem aufmerksam bleiben.
0: Oh, da werden ganz viele Frauen kommen. Wir lieben Crime. Besonders abends noch so eine kleine Portion. Am Freitag Musik im Webereibahnhof in Borkholzhausen steigt die Rock-Oldie Night ab 21 Uhr. Gibt's dann die großen Klassiker aus mehreren Jahrzehnten. Perfekt für alle, die beim ersten Gitarrenriff sofort wieder wissen. Ja, da war ich 1987 und das war schön.
2: So, Samstag geht's mit Musik weiter in der Kultura in Riedberg. Da steht nämlich Maybe Bob auf der Bühne. Das sind vier Männer, vier Mikrofone und ansonsten ziemlich viel Musik und Comedy. Die machen A Cappella. Das Ganze läuft als Familienversion ab 16 Uhr und für die Erwachsenen gibt's eine Ausgabe um 20 Uhr.
0: Und am Sonntag wird sich der komplette Ort versammeln, da gehe ich schwer von aus. In Klarholz startet der große Erntedankfestumzug. Immer ein Riesending in Klarholz. Um 13.30 Uhr geht das los. Sucht euch was Schönes aus, auch gerne bei uns im Netz, in den Veranstaltungstipps auf radiogütersloh.de.

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1: Ich bin Mike Matthes. Schönen guten Morgen wünsche ich. Das Tanken war noch nie so teuer wie in diesem September. Laut ADAC wird der September mit Abstand einen neuen Rekord aufstellen. Im Schnitt lag der Literpreis für E10 bei 2,27 Euro, der Preis für Diesel bei 2,39 Euro. Bundesgesundheitsminister Lindemann will seinen Entwurf für die Pflegereform heute ins Kabinett einbringen. Die SPD ist strikt dagegen. Sie fordert mehr Entlastungen, unter anderem beim Eigenanteil. Und jetzt das Wichtigste für den Kreis Gütersloh. Der Wirtschaft in Gütersloh geht es im bundesweiten Vergleich etwas besser als im Frühjahr. Das geht aus dem Herbstranking des Informationsnetzwerks Die Deutsche Wirtschaft hervor. Darin klettert die Dahlke-Stadt um einen Platz auf Rang 54. Auch kreisweit bleibt Gütersloh vorn. Auf den Plätzen 2 und 3 folgen Verle und Reda-Wiedenbrück. Besonders stark haben sich Hasewinkel und Steinhagen verbessert. Die Menschen in Deutschland halten wieder stärker zusammen, vertrauen der Bundesregierung aber weiterhin nur wenig. Das zeigt der neue Religionsmonitor der Bertelsmann Stiftung. Kerstin Menke-Möller hat die Infos.
2: Der Gesamtwert für den gesellschaftlichen Zusammenhalt ist von 46 auf 51 Punkte gestiegen. Besonders die sozialen Beziehungen haben zugelegt. Auch beim freiwilligen Engagement gibt es positive Entwicklungen. Das Vertrauen in die Bundesregierung liegt dagegen unverändert bei 37 Punkten. Beim Gerechtigkeitsempfinden sieht es noch schlechter aus. Mit 25 Punkten erreicht es den niedrigsten Wert seit Beginn der Vergleichsreihe.
1: Die Gütersloher Bertelsmann Stiftung fordert daher, politische Entscheidungen besser zu erklären und Menschen früher mit einzubeziehen. Kann der FC Gütersloh bei einem Aufstieg in die dritte Liga zu Hause im Heidewald spielen? Die Fraktionen im Gütersloher Sportausschuss wollen das Stadion dafür fit machen. Wie das genau passieren soll, muss aber noch erarbeitet werden. Alex Jakob berichtet.
3: Die Unterschiede liegen im Detail, sagt Sportdezernent Henning Mattes. Die sollen auch mit Hilfe eines neuen Arbeitskreises geklärt werden. Die Stadt hat 4 Millionen Euro für den Heidewald eingeplant, allerdings erst in 4 Jahren. Die CDU fordert, dass schon früher Mittel bereitgestellt werden, zumal der FCG aktuell oben mitspielt. SPD und Grüne möchten, dass die Stadtverwaltung das Projekt vorher genau überprüft.
1: Über das weitere Vorgehen in Sachen Heidewald berät der Gütersloher Sportausschuss am Freitag, den 4. Dezember. Und wir bleiben beim Sport. Der FC Gütersloh kann heute Abend das Viertelfinale des Westfalenpokals klarmachen. Um 19 Uhr findet das Achtelfinalspiel beim SC Herford statt. Der SC Wiedenbrück muss heute Abend in der Regionalliga ran. Schon ein Punkt gegen die Sportfreunde Siegen würde reichen, um die Abstiegsplätze wieder zu verlassen. Anstoß ist um 19.30 Uhr im Jahnstadion. 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
4: Das Radio Gütersloh-Wetter. Mario, der Sommer dreht heute noch mal so eine ganz fröhliche Runde.
5: Das stimmt. Falls ihr eure kurze Hose schon ganz hinten im Schrank verstaut habt, raus noch mal damit. Die braucht ihr heute. Wir bekommen ordentlich Sonne bis zu 27 Grad in Herzebrock-Clarholz oder Marienfeld. Morgen könnt ihr sie dann wirklich wegpacken. Regen noch 19 Grad. Der Freitag wird ein bisschen netter, aber nicht mehr so warm wie heute.
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5: Besser ankommen mit dem Radio Gütersloh Verkehrsservice. Ihr kommt gut durch.
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5: Es blitzt in Gütersloh auf der Spexader Straße und der Hans-Böckler Straße, in Verl-Born-Holte auf der Bergstraße, in Wiedenbrück auf der Fahrenseller Straße und auf der B55 Richtung Langenberg, in Brockhagen auf der Ebbesloher Straße, in Halle auf dem Grünen Weg, in Fahrensell auf der Hauptstraße und hier ist noch einer.
6: Guten Morgen, es wird in Mastolte geblitzt, Ritzberger Straße gegenüber Fahrschule. Tschüss und gute Fahrt.
4: Das liebe ich so in Riedberg, weil in Riedberg heißt es Riedberg.
5: In Riedberg heißt es Riedberg.
4: Ja, dann ist es auch die Riedberger Straße.
5: Also ich kann mich nur anschließen und sagen, vielen Dank und gute Fahrt.
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4: Und vielen Dank fürs Einschalten und einen guten Tag wünschen Tanina Rottmann
5: und Mario Alexander Unger.

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Die machen einen alle so bange vor künstlicher Intelligenz. Wie viel Angst müssen wir denn da jetzt eigentlich haben? Also KI, klar, haben wir alle mitbekommen, hat sich jetzt schon des Öfteren

0: selbstständig gemacht. Und ja, was macht die noch? Die macht ja selber im eigenen Hause, also quasi die, die die KI erfunden haben und die die vorantreiben, also diese KI-Firmen nenne ich sie jetzt mal, die sagen ja selber, ey, ihr müsst uns mal ein bisschen kontrollieren, selber kriegen wir das nicht hin.
1: Ja.
0: Nur Amerika macht jetzt gerade nicht mit.
1: Nee, Amerika vielleicht schon, aber US-Präsident Donald Trump nicht. Der will die Kontrolle über die KI weitgehend den Unternehmen überlassen und so frei nach dem Motto, hey, ihr baut die Technik, passt auch selber drauf auf.
0: Ja, und Donald Trump wäre nicht Donald Trump, wenn er nicht auch bei der ganzen Nummer es für wichtig halten würde, da auch noch irgendwie den Namen zu ändern.
2: Wer immer das Rennen um SI gewinnt, SI nennen wir das jetzt, super, denn der alte Name klingt wie ein Fake-Wort. Wer auch immer bei SI gewinnt, siegt auf der ganzen Linie.
0: Ist man besser, lässt er immer so ein bisschen sprachlos zurück. So, jetzt haben wir einfach mal die KI gefragt heute Morgen, Mario, was sie denn davon hält, wenn sie ein bisschen besser kontrolliert wird, ob sie Kontrolle möchte.
1: Ja, und? Was hat sie gesagt?
0: Die hat sinngemäß gesagt, ja, Selbstkontrolle kann gut funktionieren bei mir, aber gerade bei einer Technologie mit möglichst großen Risiken sollte es zusätzlich eine unabhängige Kontrolle geben.
1: Also, wenn die KI das schon selber sagt.
0: Kontrollier mich.
1: Genau, also dann, Kontrolle von Leuten, die das Ding bauen, ist ja auch immer schwierig. Gibt es ja Interessenkonflikte? Ich bin dabei.
0: Der Präsident der USA nach wie vor nicht. Es bleibt ein spannendes Thema auf jeden Fall.

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1: Mit Danny Hoppe. Guten Morgen. Bei vielen Menschen in Deutschland hat sich die Einstellung zum Job in den letzten Jahren ziemlich verändert. Das zeigt jetzt eine neue Studie der HDI-Versicherung. Darin steht, dass sich inzwischen deutlich weniger Menschen mit ihrem Job identifizieren als noch vor einem Jahr. Thorsten Adolfs hat mehr dazu.
2: Mittlerweile arbeitet mehr als jeder Zweite nur noch oder hauptsächlich wegen des Geldes. Im Vergleich zur Zeit vor der Corona-Pandemie ist der Wert in diesem Bereich heute fast doppelt so hoch. Die Experten sagen, viele wünschen sich, dass sie mit der Arbeit sofort aufhören können, wenn das Geld für den Lebensunterhalt reicht. Besonders bei Älteren ist vom Stolz auf den Job, der früher ziemlich ausgeprägt war, nicht mehr viel zu spüren. Und auch bei den Jüngeren hat der Spaß an der Arbeit nachgelassen. Ein Leben komplett ohne kann sich eine Mehrheit in dieser Altersgruppe aber nicht vorstellen. Gefragt wurde auch nach dem Einfluss von KI auf das Berufsleben und das löst gemischte Gefühle aus. Einerseits freuen sich viele auf weniger Routine, bessere Ergebnisse und mehr Produktivität. Andererseits fürchtet ein Großteil der Befragten, dass durch die neue Technik Stellen gestrichen werden. Viele glauben, dass besonders Jobs in der IT, bei Finanz- und Steuerberatern, in der Werbung und im Marketing und in der Verwaltung gefährdet sind. Nur 3% der Befragten gehen dagegen davon aus, dass Köchinnen und Köche durch den Einsatz künstlicher Intelligenz ersetzt werden können.
1: Und jetzt weitere Meldungen im Überblick. In Deutschland und anderen europäischen Ländern läuft seit dem frühen Morgen eine Razzia gegen ein internationales Geldwäschenetzwerk um die Rocker der Hells Angels. Ein Schwerpunkt ist NRW, das hat die Duisburger Polizei bestätigt. Es geht demnach um Erpressung, Betrug, Waffendelikte, Körperverletzung und Steuerhinterziehung. Wer Busfahrer, Zugbegleiter, Polizisten oder Feuerwehrleute angreift, soll in Zukunft härter bestraft werden. Einen entsprechenden Gesetzentwurf will das Bundeskabinett heute beschließen. Auch die umstrittene Pflegereform von Gesundheitsminister Linnemann ist ein Thema. Trotz Warnungen vieler Experten will US-Präsident Trump keine stärkere staatliche Kontrolle von KI-Firmen. Stattdessen sollen sie sich selbst beaufsichtigen und regulieren. Die USA dürften den Vorsprung auf China nicht einbüßen, sagte Trump nach einem Treffen mit den Chefs von KI-Unternehmen in Washington. Die Autofahrer haben es wahrscheinlich gemerkt, der September ist beim Tanken richtig ans Geld gegangen. Denn er war der teuerste Tankmonat aller Zeiten. Das hat der ADAC ausgerechnet. Für den Liter Super E10 kommt er auf einen Durchschnittspreis von 2,27 Euro. Der Liter Diesel liegt bei rund 2,39 Euro. Und selbst wenn jetzt heute, am letzten Septembertag, Benzin und Diesel verschenkt würden, würde der Monatsdurchschnitt laut ADAC immer noch über den bisher teuersten Monaten liegen. Immerhin, im Oktober dürften die Preise wieder fallen. Ab morgen greift der Tankrabatt. Und das waren die Nachrichten mit Danny Hoppe.
3: Das Radio Gütersloh Wetter wird heute kuschelig warm, aber Mario, verziehen sich diese öseligen Wolken denn auch nochmal?
4: Also es gibt Abschnitte heute, da haben wir wolkenfreie Sicht auf die Sonne. Das wird heute noch richtig, richtig schön, aber die Wolken sind auch immer mal wieder mit dabei. Wir erwarten bis zu 27 Grad bei euch in Schlosshorte-Stubenbrock oder Friedrichsdorf. Morgen macht der Oktober Schluss damit. Da haben wir nur Wolken, viel Regen, noch 19 Grad. Der Freitag wird wieder ein bisschen freundlicher. Besser ankommen mit dem Radio Gütersloh Verkehrsservice. A2 Richtung Dortmund zwischen Gütersloh und Reda-Wiedenbrück. Da liegen Reifenteile auf der Fahrbahn. Fahrt bitte entsprechend vorsichtig. Blitzer gibt's in Gütersloh auf der Specksader und auf der Hans-Böckler-Straße, in Ferl-Born-Holte auf der Bergstraße. In Wiedenbrück stehen 2 auf der Fahrenseller-Straße und auf der B55, in Brockhagen auf der Ebbeslohrer Straße, in Halle auf dem Grünen Weg, in Fahrenseller auf der Hauptstraße und in Mastholte auf der Riedberger Straße. Oder wie die da sagen, Rittberger Straße.
3: So ist es
4: richtig. Haben wir eben gelernt. Wenn ihr noch was habt, meldet's kostenlos. 0800 678 5000. Gute Fahrt.
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3: Mit dem Rittberger Kind. Ich bin Talina Rottmann.
4: Und ich Mario Alexander Unger. Hallo.

0: Ja, guck, ist ja auch schon fast wieder Viertel nach neun an diesem Mittwochmorgen im Radio Gütersloh-Land. Eine Norwegen-Kreuzfahrt, die ist lustig, die ist schön und die kann ja eigentlich jeder. Obwohl, nee, na, eigentlich auch nicht, weil die sind ja teilweise auch ganz schön teuer. Wenn ihr euch das aber so richtig von Herzen wünscht, lässt sich natürlich was machen.
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0: Gut, jetzt wird's allerdings ein bisschen schräg. Wir packen nämlich noch die Stars aus den 80ern mit euch aufs Schiff. Das wird eine Zeitreise auf der AIDA Prima nach Norwegen mit Alphaville an Bord, Mark Almond, Sandra, die Weather Girls und noch ganz viele mehr.

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Alpha Will sind mit euch zusammen auf dem Schiff und machen mit euch 80er Party. Mit vielen anderen Stars auch. 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
1: Ich bin Mike Matthes. Schönen guten Morgen wünsche ich euch. Tanken war noch nie so teuer wie in diesem September. Laut ADAC wird dieser Monat mit Abstand einen neuen Rekord aufstellen. Im Schnitt lag der Literpreis für E10 bei 2,27 Euro. Der Preis für Diesel lag bei 2,39 Euro. US-Präsident Trump will KI-Entwickler nicht regulieren. Stattdessen setzt er auf eine freiwillige Selbstkontrolle der Unternehmen. In den vergangenen Monaten hatten sich immer wieder KI-Modelle selbstständig gemacht. Und jetzt das Wichtigste für den Kreis Gütersloh. Der Wirtschaft in Gütersloh geht es im bundesweiten Vergleich etwas besser als im Frühjahr. Das geht aus dem Herbstranking des Informationsnetzwerks Die Deutsche Wirtschaft hervor. Darin klettert die Dahlke Stadt um einen Platz auf Rang 54. Auch kreisweit bleibt Gütersloh vorn. Auf den Plätzen 2 und 3 folgen Verle und Reda-Wiedenbrück. Besonders stark verbessert haben sich Hasewinkel und Steinhagen. Der gesellschaftliche Zusammenhalt in Deutschland hat sich wieder verbessert. Das zeigt der neue Religionsmonitor der Gütersloher Bertelsmann Stiftung. Das Vertrauen in die Bundesregierung bleibe aber schlecht, sagt Yasemin El-Manouar, Expertin der Bertelsmann Stiftung für Religion und Zusammenhalt. Sie gibt 3 Handlungsempfehlungen.
2: Wir müssen an mehreren Stellen ansetzen. Erstens, Politik und Verwaltung müssen ihre Entscheidungen verständlicher erklären und die Menschen früher beteiligen, beispielsweise durch Bürgerräte, deren Empfehlungen dann auch ernst genommen werden. Zweitens, notwendige Reformen müssen fair gestaltet werden. Und drittens, wir brauchen dauerhafte Orte, an denen Menschen unterschiedlicher Herkunft und Milieus gemeinsam aktiv werden können.
1: Als Beispiel dafür nennt El-Manouar Nachbarschaftszentren oder Sportvereine. Für die Studie hat die Gütersloher Bertelsmann Stiftung mehr als 5.200 Menschen befragt. Die Stadt Gütersloh debattiert über die Zukunft des Heidewaldstadions. Um die Spielstätte des FCG drittligatauglich zu machen, müsste die Stadt Millionen investieren. Im Haushalt sind zwar 4 Millionen eingeplant, allerdings erst in 4 Jahren. Nun prüfen Fraktionen und Verwaltung, ob das früher möglich wäre und wenn ja, unter welchen Bedingungen. Das weitere Vorgehen in Sachen Heidewald berät der Gütersloher Sportausschuss Anfang Dezember. Eine Betrugsmasche mit einem falschen Rechtsanwalt hat einen älteren Mann aus Hasewinkel viel Geld gekostet. Betrüger lockten ihn am Telefon in eine Falle. Matthias Träger berichtet für Radio Gütersloh.
3: Der falsche Rechtsanwalt behauptete am Telefon, eine Angehörige brauche eine Kaution. Sie käme sonst in Untersuchungshaft. Der falsche Rechtsanwalt und eine falsche Staatsanwältin wechselten sich am Telefon ab. Der ältere Mann aus Hasewinkel glaubte die Lügengeschichte. Kurz nach 13 Uhr übergab er das Geld vor dem Amtsgericht in Gütersloh einem Abholer.
1: Eine Beschreibung des Abholers findet ihr bei uns im Netz auf radiogütersloh.de.
4: So, und heute holt uns das Radio Gütersloh-Wetter nochmal ganz sommerlich ab.
5: Marvin. Ja, das ist so ein Tag, an dem der September nochmal zeigt, ich kann auch August. Sonne satt, bis zu 27 Grad, paar Wolken mit dabei bei euch in Schleswig-Holstein-Stubenbrock oder Friedrichsdorf. Morgen ist Oktober, da macht der Oktober Schluss mit diesem Sommerwetter. Morgen viel Regen, nur noch 19 Grad, der Freitag wird wieder ein bisschen freundlicher.
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5: Besser ankommen mit dem Radio Gütersloh Verkehrsservice auf der R2 Richtung Dortmund zwischen Gütersloh und Reda-Wiedenbrück. Da liegen immer noch Reifenteile auf der Fahrbahn. Fahrt vorsichtig.
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5: Es blitzt in Gütersloh auf der Spexader Straße und auf der Hans-Böckler Straße, in Verlborn-Holte auf der Bergstraße, in Wiedenbrück auf der Fahrenseller Straße, in Brockhagen auf der Ebbesloher Straße, in Halle auf dem Grünen Weg und auf der Hesselteicher Straße, in Fahrenseller auf der Hauptstraße und in Mastholte auf der Riedberger Straße. Habt ihr noch mehr? Dann ruft eben kurz durch. Es ist kostenlos. 0800 678 5000. Gute Fahrt.
4: Ich kann hier gar nichts mehr sehen.
5: Zu viel Sonne, oder?
4: Ja.
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4: Ach, was man so für Luxusprobleme haben kann. Wir grüßen euch an diesem letzten sonnig und heißen Tag. Ich bin Tanina Rottmann.
5: Und ich Mario Alexander Unger. Moin.

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1: Bitte warten Sie. Die beiden Moderatoren Tanina Rottmann und Mario Alexander Unger versuchen seit 10 Minuten, den Pool wieder aufzublasen. Problem, der lag gedanklich schon im Keller. Die Luftmatratze auch, die Sonnenliege auch. Und irgendwo muss noch dieser Flamingo sein. Letzter Stand, Tanina pumpt, Mario sucht die Badehose und wenn das Ding endlich steht, haben wir wahrscheinlich schon morgen 19 Grad und Regen.

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4: Mit Danny Hoppe. Guten Morgen. In Berlin kommt in diesen Minuten das Bundeskabinett zusammen, um über einige wichtige Gesetzesvorhaben zu sprechen. Über eines davon wurde in den letzten Tagen schon viel gestritten, die geplante Pflegereform. Es könnte zum Showdown kommen, denn auch am Morgen war noch unklar, ob über den Entwurf von Gesundheitsminister Linnemann überhaupt wie geplant beraten werden kann. Thorsten Adolfs aus dem News-Team, erklär doch mal kurz, was genau geplant ist.
5: Ja, die Politik muss jetzt handeln, damit im nächsten Jahr die Beiträge zur Pflegeversicherung nicht steigen. Die Regierung plant in diesem Bereich eine Reform und im Kabinett werden hitzige Diskussionen erwartet. Ein fertiger Plan liegt bis jetzt noch nicht auf dem Tisch, eben weil sich Union und SPD bei dem Thema nicht einig sind. CDU und CSU setzen vor allem auf Einsparungen und die SPD möchte unbedingt verhindern, dass bei den Leistungen für Pflegebedürftige gekürzt wird. Jetzt soll versucht werden, im letzten Moment noch einen Kompromiss zu finden, damit die Pflegebeiträge auch in Zukunft stabil bleiben.
4: Ja, zweites Thema im Kabinett sind härtere Strafen für zum Beispiel Angriffe auf Bahnbeschäftigte.
5: Ja genau, sie sollen künftig besser geschützt werden. Dazu liegt ein Gesetzentwurf von Justizministerin Hubich auf dem Tisch. Sie sagt, wer unser Land am Laufen hält, der verdiene auch unseren Schutz. Höhere Strafen soll es auch bei Angriffen auf Ärzte, Pflegekräfte oder Apotheker geben. Eine Mindeststrafe von 6 Monaten ist geplant. Im Moment ist es die Hälfte. Auslöser der anstehenden Gesetzesverschärfung ist der Tod eines Zugbegleiters nach einer Fahrkartenkontrolle im Februar. Verschärft werden sollen auch die Strafen bei Volksverhetzungen. Bis zu 5 Jahre Haft sollen in solchen Fällen bald möglich sein. Außerdem sollen Verurteilte zwischen 2 und 5 Jahre lang nicht bei Wahlen kandidieren dürfen.
4: Danke, Thorsten. Und jetzt weitere Meldungen im Überblick. Am Morgen hat es in Deutschland und anderen europäischen Ländern eine Großrazzia gegen ein Geldwäschenetzwerk um die Rocker der Hells Angels gegeben. NRW-Innenminister Reul spricht vom größten Schlag gegen die organisierte Kriminalität seit mehreren Jahren. Mehr als 1000 Polizisten waren im Einsatz. Auf dem Weg nach Tel Aviv hat ein Flieger von Fly Dubai ein Notfallsignal gesendet. Es stellte sich aber nicht wie befürchtet als Entführung, sondern als Streit zwischen den Piloten heraus. Das melden israelische Medien. Vorher waren schon israelische Kampfjets aufgestiegen. In Deutschland identifizieren sich immer weniger Menschen mit ihrem Job. Das zeigt eine neue YouGov-Umfrage. Demnach arbeiten 59% der Befragten nur noch oder hauptsächlich wegen des Geldes. Das sind 17 Prozentpunkte mehr als noch vor einem Jahr. Gefühlt wird zurzeit so ziemlich alles teurer. Da freut man sich über Meldungen wie diese. Bei Gas und Strom ist das nicht der Fall. Dort sind die Preise im ersten Halbjahr nämlich gefallen. Das geht aus neuen Zahlen des Statistischen Bundesamts hervor. Erdgas kostete demnach rund 5% weniger als im zweiten Halbjahr 2025. Bei Strom waren es sogar mehr als 6% weniger. Nach Angaben der Statistiker liegt das vor allem an der Abschaffung der Gasumlage und den niedrigeren Netzentgelten. Allerdings muss man auch festhalten, insgesamt liegen die Preise immer noch viel höher als vor Beginn des Ukraine-Kriegs. Die Gaspreise sind seitdem für private Haushalte um mehr als 80% gestiegen. Und das waren die Nachrichten mit Danny Hoppe.
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7: Das ist heute noch mal sommerlich warm. Wir kratzen an der 30-Grad-Grenze und erreichen stellenweise sogar 29 Grad. Das Sommerwetter endet dann heute am Abend. Da kommen nämlich immer mehr Wolken zu uns und die bringen dann Regen mit. Und der Donnerstag wird richtig regnerisch bei 22 Grad. Am Freitag wird es dann aber schon wieder trockener.
8: Besser ankommen mit dem Radio Gütersloh Verkehrsservice. A2 Richtung Dortmund zwischen Gütersloh und Reda-Wiedenbrück. Immer noch Reifenteile auf der Fahrbahn. Fahrt dort bitte besonders vorsichtig. Es blitzt heute in Gütersloh auf der Spexader und der Hans-Böckler-Straße. In Perlborn heute auf der Bergstraße, in Wiedenbrück auf der Fahrenseller Straße, in Brockhagen auf der Ebbesloher Straße, in Halle auf dem Grünen Weg und auf der Hesselteicher Straße, in Fahrensell auf der Hauptstraße und in Mastholte auf der Riedberger Straße. Und wenn ihr noch was seht, ihr könnt gerne hier anrufen, kostenfrei 0800 678 5000. Gute Fahrt.
7: Also ihr habt's gehört, heute nochmal richtig warm. Hallo, Tag zusammen, Kevin Zimmer hier, 29 Grad. Der Sommer ist wie so ein renitenter Rentner, ne? Der einfach im Bus sitzen bleibt, obwohl er schon längst aussteigen müsste und sagt, ich fahre einfach noch eine Runde, weil ich's kann und Zeit habe. So ist der Sommer seit ein paar Tagen. Der macht noch eine Runde, aber morgen ist dann Schluss.
3: Ja. 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

0: schönen Mittwoch. Ich habe Freunde in Düsseldorf, die erkennen ihre Stadt gerade nicht wieder. Die sagen, hier laufen total viele Leute in weiß oder so babyblau rum. Das ist wirklich. Und alle mit einem Glas Aperol in der Hand oder so. So ein Piccolöchen. Ja, Ü40 Frauen, die gerade gerne zu den Backstreet Boys gehen und nochmal sagen, ey komm, nochmal 16 sein. Ne? Die Backstreet Boys sind gerade bei uns in NRW in Düsseldorf für 10 Konzerte und die Fans tauchen Düsseldorf in die Backstreet Boys Hauptstadt Europas. Ja, das muss man wirklich so sagen. Allein am ersten Wochenende waren rund 135.000 Fans da. So, und jetzt ist Halbzeit.
1: Das war sehr gut. Richtig gutes Konzert. Der Vibe war super, also hat echt Spaß gemacht, war top.
2: Für mich war es das erste Mal Backstreet Boys, aber war wunderschön eigentlich. Ja, der Sound hat ein bisschen zu heftig geknallt ab und zu, aber zum Schluss mit dem Feuerwerk, super Abschluss, hat Spaß gemacht.
3: Mega, es war viel zu kurz, aber es war echt mega. Also ich fühle mich wie 16 wieder.
4: War echt schön. Man fühlt sich so zurückversetzt nochmal in seine Kindheit und es war ein richtig schöner Moment. Also war toll.
0: My heart, ach, ist das schön, Mensch. Heute noch ein Konzert, morgen Konzertpause, aber in den Pausen haben die Jungs auch genug zu tun. Gestern haben sie sich beispielsweise bei der Konzertpause ins Goldene Buch der Stadt Düsseldorf eingetragen. Ach Mensch, so. Insgesamt wurden für die Konzertreihe übrigens mehr als 450.000 Tickets verkauft.

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1: Ich bin Mike Matthes. Schönen guten Tag wünsche ich euch. Die Stadt Gütersloh ist im bundesweiten Wirtschaftsstandort-Ranking etwas nach oben geklettert. Im aktuellen Herbst-Ranking des Informationsnetzwerks Die Deutsche Wirtschaft liegt die Stadt auf Platz 54, einen Rang besser als im Frühjahr. Alex Jakob hat die Infos.
2: Für die Auswertung hat das Informationsnetzwerk mehr als 4000 Kommunen verglichen. Besonders wichtig sind dabei die großen Unternehmen an den jeweiligen Standorten. In Gütersloh nennt das Ranking 32 Top-Unternehmen, darunter Bertelsmann, Miele, Hagedorn und Avato. Außerdem sitzen hier 4 Weltmarktführer.
1: Auch kreisweit bleibt Gütersloh vorn. Auf den Plätzen 2 und 3 folgen Verl und Reda Wiedenbrück. Besonders stark verbessert haben sich Hasewinkel und Steinhagen. Die Stadt Gütersloh debattiert über die Zukunft des Heidewaldstadions. Um die Spielstätte des FCG drittligatauglich zu machen, müsste die Stadt Millionen investieren. Im Haushalt sind zwar 4 Millionen eingeplant, allerdings erst in 4 Jahren. Nun prüfen Fraktionen und Verwaltung, ob das früher möglich wäre und wenn ja, unter welchen Bedingungen. Das weitere Vorgehen in Sachen Heidewald berät der Gütersloher Sportausschuss Anfang Dezember. Und wir bleiben beim Sport. Der FC Gütersloh kann heute Abend das Viertelfinale des Westfalen-Pokals klar machen. Um 19 Uhr findet das Achtelfinalspiel beim SC Herford statt. Der SC Wiedenbrück muss heute Abend in der Regionalliga ran. Schon ein Punkt gegen die Sportfreunde Siegen würde reichen, um die Abstiegsplätze wieder zu verlassen. Anstoß ist um 19.30 Uhr im Jahnstadion. 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
4: Ja, noch einmal Sommerwetter genießen mit bis zu 29 Grad. Wird es heute stellenweise fast 30 Grad warm. Lange hält das aber nicht. Am Abend werden die Wolken mehr und bringen dann auch Regen mit. Morgen am Donnerstag wird es bei 22 Grad richtig regnerisch. Am Freitag sieht es dann schon wieder trocken aus.
5: Besser ankommen mit dem Radio Gütersloh Verkehrsservice. Auf der A2 Richtung Dortmund zwischen Gütersloh und Reda Wiedenbrück liegen Reifenteile auf der Fahrbahn. Fahrt vorsichtig. Blitzer haben wir in Gütersloh auf der Spexader Straße und der Hans-Böckler Straße. In Verl-Bornholte auf der Bergstraße, in Kaunitz auf der Paderborner Straße. In Wiedenbrück auf der Fahrenseller Straße, in Brockhagen auf der Ebbesloher Straße, in Halle auf dem Grünen Weg. In Fahrensell auf der Hauptstraße und in Mastholte auf der Rittberger Straße. Wenn ihr noch was seht, meldet es kostenlos bei uns 0800 678 5000. Dankeschön und gute Fahrt.
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4: Hallo, Kevin Zimmer hier. So, der fetteste Bär von Alaska ist gewählt. Jedes Jahr gibt es ja diese Wahl zum dicksten Bären, der in Alaska rumläuft. Backpack heißt er, der jetzt der dickste ist. Und er ist rund 550 Kilo schwer. 550 Kilo. Also in dem Fall würde die Versicherung auch die Abnehmspritze übernehmen.

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0: Ja, ja, Move into the Sun. Heute bei bis zu 30 Grad, also meistens 29 Grad, aber hier und da vielleicht auch mal 30 Grad. Es wird also heute nochmal richtig warm. Da ist Move into the Sun, das ist ja gar kein Thema. Aber wenn es dann im Herbst, sag ich mal, mit der Sonne vorbei ist, ja, dann auf so einer einsamen Insel in der Karibik? Och Gott, warum nicht? Also die Vorstellung ist erstmal schön, aber naja. Würden wir das wirklich aushalten? Ich sag mal so, warum fällt mir das ein? Vor 400 Jahren ist der Roman um Robinson Crusoe entstanden. Ja, kennt ihr wahrscheinlich. Der Typ, der auf einer einsamen Insel gelandet ist und dann ein duftes Leben irgendwie hatte. Und da hat sich auch unser Comedian Hannes Höfer gefragt, ja, könnte er sich das für sich selbst mal vorstellen?
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2: Alleine auf einer einsamen Insel. Ist das jetzt schrecklich oder ist das total geil? Ja, also kommt, wir alle haben zum Beispiel auch Castaway gesehen mit Tom Hanks und seinem Volleyball Wilson hier im Tropenparadies. Ja, da dachten wir doch wenigstens für so einen kurzen Moment, ja, eigentlich geht es dem doch ganz gut. Und ich weiß, natürlich jetzt sagen erstmal alle, nee, ich würde meine Liebsten vermissen. Auf jeden Fall. Aber wenn man so drüber weg ist, dann klingt das doch mit der einsamen Insel gar nicht mehr so schlecht. Ersetzt doch einfach mal das Adjektiv einsam mit exklusiv. Exklusive Insel. Das klingt doch super. Ein bisschen fischen, Kokosnüsse schlürfen, 6 Stunden versuchen, das Feuer anzukriegen und den Rest der Zeit guckst du halt ein bisschen in eine Banane. Keine Klamotten raussuchen, kein Staubsaugen, kein Tonnen rausstellen, kein Bewohner-Packausweis verlängern. Ich frag mich nur, gibt's heute überhaupt noch einsame Inseln? Also schöne, weil die Karibik ist leer geshoppt. Und so eine einsame Insel in der Nordsee, das ist was anderes. Dann hast du nämlich 6 Grad Nieselregen und statt Kokosnüssen stehen Wattwürmer auf dem Speiseplan. Da bin ich raus. Also am besten doch immer dran denken, Malle ist nur einmal im Jahr. Es sei denn, man fährt zweimal.
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1: Mit Danny Hoppe. Guten Tag. Es ist ein riesiger Schlag gegen die organisierte Kriminalität. Am frühen Morgen hat es eine Großrazzia in Deutschland und in anderen europäischen Ländern gegeben mit mehr als 1000 Einsatzkräften. Der Schwerpunkt lag bei uns in NRW, in Duisburg und Oberhausen. Ziel der Razzia war es, ein internationales Geldwäschenetzwerk zu zerschlagen. Thorsten Adolfs aus dem News-Team und es gibt Verbindungen ins Rockermilieu.
2: Ja, tief mit drin steckt die Rockergruppe Hells Angels. Es wurden Dutzende Haftbefehle vollstreckt. Insgesamt wird gegen mehr als 70 Beschuldigte ermittelt. NRW-Innenminister Reul spricht vom größten Einsatz dieser Art seit Jahren. Die Ermittler waren nicht nur in Nordrhein-Westfalen, sondern auch in anderen Bundesländern und im europäischen Ausland aktiv. Und sie haben Millionenbeträge gesichert, unter anderem Luxusautos, Gold und Immobilien. Das Ganze war kein Zufall, sondern das Ergebnis von jahrelanger knallharter Arbeit der Beamten. Die Ansage der Politik ist klar, wir bleiben da dran und sind noch lange nicht fertig.
1: Und warum ist dieser Schlag so besonders schmerzhaft für die Täter?
2: Weil die Behörden dort angesetzt haben, wo es den Kriminellen am meisten wehtut, und zwar beim Geld. Reul hat gesagt, dass in solchen Fällen im Hintergrund oft ein komplexes Geflecht aus Firmen und Immobilien existiert, um schmutziges Geld sauber zu waschen. Und mit dem Einsatz heute habe man die Täter an deren Achillesferse getroffen. Wenn der Staat jetzt die Beute einzieht, dann treffe das die Strukturen viel härter als bei einer normalen Hausdurchsuchung. Auch Landesfinanzminister Oppendrenk hat sich zu dem Fall geäußert und gesagt, dass genau diese Ermittlungen der Steuerfahndung bei der Verbrechensbekämpfung extrem wichtig sind. Solche Parallelwelten hätten bei uns in Deutschland keinen Platz.
1: Danke, Thorsten. Und jetzt weitere Meldungen im Überblick. Der Streit um die Pflegereform konnte offenbar gelöst werden. Das Bundeskabinett wird sich in seiner heutigen Sitzung damit befassen. Das geht aus einer Liste mit den Kabinettsthemen hervor. Bis zuletzt hatten Union und SPD über die Pflegereform gestritten. Die Zahl der Arbeitslosen ist im September wieder knapp unter die 3-Millionen-Marke gesunken. Das hat die Bundesagentur für Arbeit mitgeteilt. Im Vergleich zum September 2025 sind demnach allerdings 40.000 Menschen mehr ohne Job. Der Auftakt zur üblichen Herbstbelebung falle schwunglos aus, heißt es. Die USA beenden offiziell ihren Militäreinsatz im Irak. Das Militär sei vollständig aus dem Land abgezogen worden. Die letzten Soldaten hätten das Land verlassen. Das hat das US-Verteidigungsministerium mitgeteilt. Bei dem Militäreinsatz im Irak waren der frühere Machthaber Saddam Hussein gestürzt und die Terrormiliz IS bekämpft worden. Viele von uns kennen es wahrscheinlich, erst klingelt DHL, dann Amazon, später vielleicht noch UPS oder Hermes. Denn es wird online bestellt und bestellt. Und das hat Folgen. In diesem Jahr werden in Deutschland wohl so viele Pakete zurückgeschickt wie noch nie. Rund 560 Millionen, das haben Forscher der Uni Bamberg ausgerechnet. Demnach wird fast jedes vierte Paket zurückgeschickt. Als Grund dafür wird genannt, dass der Onlinehandel weiter wächst. Außerdem bieten viele Onlinehändler kostenlose Retouren an. Beim Großteil der zurückgeschickten Waren handelt es sich um Kleidung. Und das waren die Nachrichten mit Danny Hoppe.
3: Das Wetter.
4: Erst Sommer, dann Regen. Heute wird es nochmal richtig warm. Stellenweise sind bis zu 29 Grad drin, 30 Grad Marke, also nicht ganz so weit weg. Am Abend ziehen immer mehr Wolken auf und die bringen dann Regen mit. Der Donnerstag wird bei 22 Grad richtig regnerisch. Am Freitag wird es dann schon wieder trockener.
5: Besser ankommen mit dem Radio Gütersloh Verkehrsservice. Die Straßen und Autobahnen bei uns in der Region sind frei. Es wird aber geblitzt. Und zwar in Gütersloh auf der Spexader Straße und auf der Hans-Böckler Straße. In Fahrensell auf der Hauptstraße. Mastholte, Riedberg. Berger Straße mit dabei, Wiedenbrück, Fahrenseller Straße, Kaunitz, Paderborner Straße, Bornholte, Bergstraße, Schloss Holte, Falkenstraße, in Brockhagen auf der Ebbesloher Straße und in Halle auf der Hesselteicher Straße und auf dem Grünen Weg. Falls was fehlt, sagt gerne kurz Bescheid. Blitzer, Staus und Störungen immer an die kostenlose 0800 678 5000. Fahr vorsichtig und kommt gut an.
4: Heute ist der letzte Tag in diesem verdammt teuren Monat. Ich muss es einfach mal sagen. Hallo, Kevin Zimmer hier. Wenn ihr pleite seid, kann ich das komplett nachvollziehen. Es ist halt komplett schlimm gerade. Es liegt an den Spritpreisen. Der September, jetzt haben wir es schriftlich, ist der teuerste Tankmonat in der Geschichte gewesen. Ja? Selbst wenn sie heute den ganzen Tag den Sprit für 0 Euro verschenken würden, könnte man an dieser Tatsache nichts mehr ändern. Es wäre nach wie vor der teuerste Tankmonat ever. Aber nachher um 0 Uhr kommt ja der Tankrabatt. Alles soll besser werden. Also zumindest um 17 Cent besser werden. Naja, ich bin Kevin Zimmer, wünsche euch einen guten Tag.
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0: Iggy Kelly, Miracle. Und er arbeitet ja gerade noch an unserem Lichtblicke-Song zusammen mit der Kollegin Annick Manoukian. Wird es einen Lichtblicke-Song geben von Iggy Kelly? Wir freuen uns alle sehr drauf. Unser Wunsch, einen eigenen Lichtblicke-Song zu haben, ist damit in Erfüllung gegangen. Jetzt kümmern wir uns um eure Wünsche.
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0: Maike ist als VIP beim Comedy Camp dabei. Tina kriegt einen E-Book-Reader von uns. Für Stefanie und ihre ganze Familie geht's ins Kino. Und die liebe Sina hört zusammen mit Nico Santos noch vor allen anderen in sein neues Album rein. Und Nico Santos, der sitzt wirklich dann daneben. Jürgen Baggert aus dem Wunscherfüller-Team hat sie heute Morgen überrascht.
2: Wir erfüllen dir diesen Wunsch.
3: Wow, vielen lieben Dank.
2: Bitteschön. Und jetzt kommt das Allerbeste. Du darfst jemanden mitnehmen.
3: Oh, wie toll. Meine Mama, die wird sich nämlich genauso doll freuen.
2: Also, dann werdet ihr beide da einen unvergesslichen Mutter-Tochter-Abend haben. Viel Spaß dabei.
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1: Ich bin Mike Matthes. Schönen guten Tag wünsche ich euch. Die Zahl der Arbeitslosen bei uns im Kreis Gütersloh ist im September auf unter 11.000 gesunken. Das hat die Arbeitsagentur Bielefeld-Gütersloh am Vormittag mitgeteilt. Besonders positiv ist der Rückgang der Jugendarbeitslosigkeit. Sie sank im Vergleich zum August um mehr als 9%. Arbeitsagenturchef Wolfgang Dräger sieht erste Anzeichen für eine Herbstbelebung am Arbeitsmarkt. Die Arbeitslosenquote im Kreis Gütersloh liegt jetzt bei 5%. Der Wirtschaft in Gütersloh geht es im bundesweiten Vergleich etwas besser als im Frühjahr. Das geht aus dem Herbstranking des Informationsnetzwerks Die Deutsche Wirtschaft hervor. Darin klettert die Dahlke Stadt um einen Platz auf Rang 54. Auch kreisweit bleibt Gütersloh vorn. Auf Platz 2 liegt Verl, dritter ist Reda-Wiedenbrück. Besonders stark verbessert haben sich im Ranking Hasewinkel und Steinhagen. Wie gut ist der gesellschaftliche Zusammenhalt in Deutschland? Mit dieser Frage hat sich die Bertelsmann Stiftung im Rahmen ihres Religionsmonitors befasst. Studienleiterin Jasmin El-Manouar, was ist denn dabei rausgekommen?
2: Die gute Nachricht ist, der gesellschaftliche Zusammenhalt hat sich seit 2023 wieder deutlich verbessert. Vor allem die sozialen Beziehungen haben sich verbessert und mehr Menschen engagieren sich freiwillig. Aber das frühere Niveau haben wir noch nicht erreicht. Es gibt eine deutliche Schwachstelle. Das Vertrauen in die Bundesregierung bleibt gering. Und die Menschen haben das Gefühl, dass es ungerecht zugeht in unserer Gesellschaft.
1: Als Konsequenz empfehlen die Macher der Studie der Bundesregierung eine bessere Kommunikation. Gleichzeitig fordert die Bertelsmann Stiftung faire Reformen. 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
4: Jetzt steht so ein Wetterwechsel an. Heute nochmal sommerlich warm, örtlich erreichen wir 29 Grad. Und ja, da sind wir schon ganz nah dran an der 30-Grad-Marke. Aber abends ziehen dann immer mehr Wolken rein und die bringen dann auch Regen mit. Bei 22 Grad fällt der Donnerstag dann ziemlich regnerisch aus. Freitag wird es dann wieder trockener.
1: Besser ankommen mit dem Radio Gütersloh Verkehrsservice. Die Straßen und Autobahnen bei uns in der Region sind frei. Es wird aber geblitzt. Und zwar in Gütersloh auf der Spexader Straße und auf der Hans-Böckler-Straße. In Fahrensell auf der Hauptstraße. Mastholte, Riedberger Straße mit dabei. Wiedenbrück, Fahrenseller Straße, Kaunitz, Paderborner Straße, Bornholte, Bergstraße, Schloss Holte, Falkenstraße, in Brockhagen auf der Ebbesloher Straße und in Halle auf der Hesselteicher Straße und auf dem Grünen Weg. Falls was fehlt, sagt gerne kurz Bescheid. Blitzer, Staus und Störungen immer an die kostenlose 0800 678 5000. Fahr vorsichtig und kommt gut an.
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4: Taylor Swift, Mensch, schon lange nichts mehr gehört. Von ihrer Ehe vor allen Dingen. Ich meine, monatelang, aber von der Hochzeit tagtäglich alles dazu gehört. Jetzt über die Ehe erwarte ich, dass die Informationskette eigentlich weiterläuft. Ich erwarte jeden Tag irgendein Detail aus dieser Ehe. Aber ich höre nichts, ich sehe nichts, ich lese nichts. Ihr? Sagen wir mal so, ich rechne bald mit der Scheidung. Das ist mir zu auffällig. Taylor Swift, jetzt bei uns, Cruel Summer. Ich bin Kevin Zimmer, ich wünsche euch einen schönen Mittwoch.

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0: Immer wenn ich Super höre, auch jetzt beim Song Supergirl, denke ich an die Preise für Super an der Tankstelle und denke mir, nee, komm, Super ist da nix, du. Ab morgen soll das Tanken endlich günstiger werden, nämlich um 17 Cent, wenn heute um 0 Uhr, also Mitternacht, der Tankrabatt in Kraft tritt. Aber wie viel bekommen wir davon ab? Also jetzt gibt es erste Zweifel, ob der Sprit am Ende doch nicht so viel günstiger wird, wie versprochen. Reporter Thorsten Ortmann, einige Automobilclubs und Verbraucherschützer befürchten eine neue Abzocke der Autofahrenden.
1: Ja, sie alle befürchten ein taktisches Spielchen der Mineralölwirtschaft am Donnerstag, denn viele werden mit dem Tanken bis Donnerstag warten, um dann mit leerem Tank an die Tankstelle zu fahren, sagt Mark Kennedy vom Automobilclub von Deutschland. Und genau das könnten die Mineralölfirmen ausnutzen.
2: Die Mineralölkonzerne argumentieren dann immer gerne damit, dass der Sprit in den Tanks ja auch teurer eingekauft wurde und erstmal abverbraucht werden müsste. Zudem kennt man ja aus der Vergangenheit, wo steigende Kosten immer relativ schnell raketenmäßig nach oben gehen und bei sinkenden Kosten es eher einer Feder ähnelt und nur zögerlich nach unten kommen.
1: Genauso ging es auch beim letzten Tankrabatt. Am Ende kamen im Schnitt nur 80% des Rabatts bei den Autofahrenden an, denn es gibt keine Pflicht, den Rabatt weiterzugeben und das könnte wieder passieren, befürchten die Verbraucherzentralen.
0: Wann sollte ich denn am Donnerstag strategisch am besten tanken, um den Tankrabatt auch sicher mitzunehmen?
1: Ja, wer nicht unbedingt am Donnerstag tanken muss, der sollte ein paar Tage warten. Dann ist die Chance größer, dass auch ein größerer Teil des Tankrabatts im Portemonnaie ankommt, weil dann eben der rabattierte Sprit bei den Tankstellen auch angekommen ist. Wer unbedingt Donnerstag tanken muss, der sollte auf die Uhrzeit achten, rät Johannes Giewald vom ADAC.
3: Gerade am ersten Tag des Tankrabatts wird an den Tankstellen viel los sein. Wer also dann erst um 5:45 an der Tankstelle ankommt, der darf sich dann nicht wundern, wenn er eventuell bis 12 Uhr nicht mehr drankommt und dann eventuell mehr bezahlen muss.
1: Übrigens, Engpässe sind wohl nicht zu befürchten, weil eventuell zu viele gleichzeitig tanken wollen, sagt der ADAC.
0: Dass wir alle noch mal gerne tanken fahren, hätte ich auch nicht gedacht. Aber der Tankrabatt macht es möglich. 17 Cent ab 0 Uhr ist es dann soweit und viele befürchten, also richtig weitergegeben wird er von den Mineralölkonzernen dann nicht.
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5: Mit Danny Hoppe. Guten Tag. Sie sind süß, versetzt mit Koffein und anderen Inhaltsstoffen und Experten warnen schon lange vor den Gesundheitsgefahren. Trotzdem werden sie bei Kindern und Jugendlichen immer beliebter. Energy Drinks. Zu diesem Ergebnis kommt eine neue Analyse, die jetzt im Deutschen Ärzteblatt international veröffentlicht wurde. Fast jedes zweite Kind bis 12 Jahren hat demnach schon mal einen Energy Drink getrunken. Bei Jugendlichen sind es 7 von 10. Thorsten Adolfs aus dem News-Team, woran liegt das?
6: Unter anderem an Influencern, die diese Getränke in sozialen Medien feiern und sie dadurch für die junge Zielgruppe erst so richtig attraktiv machen. Nicht die Energy Drinks allein sind das Problem, sagen Forscher aus Kiel. Sie haben herausgefunden, dass junge Leute, die solche Getränke regelmäßig trinken, auch eher einen Hang zum Rauchen haben, zum Beispiel von E-Zigaretten. Sie sagen aber auch, man sollte dieses Konsumverhalten nicht allein auf die Getränke schieben. Oft würden soziale Faktoren und das Umfeld eine große Rolle spielen.
5: Was macht diese Getränke denn so gefährlich für die Gesundheit?
6: Ja, das Hauptproblem ist die Kombination aus extrem viel Koffein und einer riesigen Menge Zucker. Eine große Dose enthält oft schon die gesetzlich zugelassene Höchstmenge an Koffein. Fachleute der Uniklinik München warnen, dass das Herz-Kreislauf-System beim regelmäßigen Konsum von Energy-Drinks stark belastet wird. Langfristig kann das dann zu einem hohen Blutdruck, Übergewicht oder Problemen mit dem Zuckerstoffwechsel führen. Auch die direkten Nebenwirkungen sind nicht ohne. Es drohen Schlafstörungen oder Angstzustände. Besonders gefährlich werde es, wenn Energy-Drinks mit Alkohol gemischt werden. Das Koffein überdecke dann die Müdigkeit, während der Körper eigentlich schon total beeinträchtigt sei. Und das führe dann oft dazu, dass man die Situation falsch einschätzt und viel zu viel trinkt, sagen die Experten.
5: Danke, Thorsten. Und jetzt weitere Meldungen im Überblick. Die Bundesregierung hat nach langem Ringen grünes Licht für die geplante Pflegereform gegeben. Das Kabinett hat den Gesetzentwurf von Gesundheitsminister Linnemann beschlossen. Das wurde aus Regierungskreisen bestätigt. Details wurden noch nicht genannt. Am Morgen hat es in Deutschland und anderen europäischen Ländern eine Großrazzia gegen ein Geldwäschenetzwerk um die Rocker der Hells Angels gegeben. NRW-Innenminister Reul spricht vom größten Schlag gegen die organisierte Kriminalität seit mehreren Jahren. Mehr als 1000 Polizisten waren im Einsatz. In Deutschland identifizieren sich immer weniger Menschen mit ihrem Job. Das zeigt eine neue YouGov-Umfrage. Demnach arbeiten 59% der Befragten nur noch oder hauptsächlich wegen des Geldes. Das sind 17 Prozentpunkte mehr als noch vor einem Jahr. Erst die Zusage für den Traumstudienplatz im Kasten und dann kommt oft der Schock bei der Wohnungssuche. So geht's vielen Studierenden in Deutschland. Denn das Studieren wird immer teurer und die Wohnungsnot bleibt. So steht es im neuen Studentenwohnreport des Instituts der Deutschen Wirtschaft. Vor allem kleinere Wohnungen sind demnach deutlich teurer geworden. Spitzenreiter mit großem Abstand bleibt München. Für eine studentische Musterwohnung mit 30 Quadratmetern werden dort rund 880 Euro pro Monat aufgerufen. Dahinter folgen Berlin, Frankfurt, Köln, Hamburg und Heidelberg mit etwa 700 bis 720 Euro. Die Studienmacher sehen das mit Sorge. Hohe Wohnkosten dürften nicht darüber entscheiden, welche Bildungswege jungen Menschen offen stünden, sagen sie. Und das waren die Nachrichten mit Danny Hoppe.
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8: So, der Sommer verabschiedet sich dann, jetzt aber mal wirklich. Ne? Heute fühlt sich das erst nochmal nach Sommer an mit örtlich 29 Grad. Da fehlt also nicht mehr viel bis zur 30 Grad Marke. Doch am Abend ist dann Schluss damit. Es kommen mehr Wolken und Regen rein. Und am Donnerstag regnet es dann wieder fast durch, muss man sagen, bei 22 Grad. Bevor es am Freitag dann wieder trockener wird.
9: Besser ankommen mit dem Radio Gütersloh Verkehrsservice. Wir haben aktuell keine Staus. 3 Blitze habe ich, und zwar in Gütersloh auf der Hans-Böckler-Straße, in Mastholte auf der Riedberger Straße und in Bornholte auf der Bergstraße. Und wenn ihr noch eine Blitze entdeckt, dann ruft uns bitte an, kostenlos unter 0800 678 5000.
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8: Wenn die irische Rockband U2 was Neues rausbringt, dann machen sie es mit viel Tamtam logischerweise. Zum Beispiel haben sie ja, ein Konzert ganz spontan gegeben auf einem Balkon von einer Kneipe in Irland. Einfach so. Oder dann sind sie in einer alten Schule der Jungs aufgetreten. Das war schon toll, muss man sagen. Ja, und sehr medienwirksam. Das gehört dazu. Und das Beste an allem, wir waren dabei. Was da alles passiert ist, wie es war, das erzählen wir euch gleich hier bei mir in der Show.
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8: Von noch Nelly und Dilemma. Ich bin Kevin Zimmer. Schönen Mittwoch. Oh.

0: So, goldene Hochzeit, habt ihr die schon gefeiert beispielsweise? Ja, in der Ehe gibt's das. Aber Goldhochzeit bei einigen Bands kommt gar nicht so oft vor. Meistens trennen sich ja vorher, aber diese Jungs hier sind zusammengeblieben. U2 haben ihr 50. Bandjubiläum gefeiert und haben richtig aufgefahren. Wir haben es ja schon angedeutet. Annick Manoukian aus der Musikredaktion, du warst bei der Feier in Dublin mit dabei, erzählt.
1: Ja, das war auf jeden Fall spektakulär. Erstmal, es waren alle relevanten Medien da. Also Dublin war wirklich der Place to be. Die BBC war da, die New York Times, der Rolling Stone und natürlich wir, die NRW Lokalradios. Und dann wurde da einiges geboten. Unter anderem ein Konzert auf dem Schulhof der Schule, an der sich U2 kennengelernt und gegründet haben. Es hat ja vor 50 Jahren alles damit angefangen, dass Schlagzeuger Larry Mullen Jr., damals 14 Jahre alt, der hat bei sich in der Schule einen Aushang gemacht. Drummer seeks musicians to form band. Also Schlagzeuger sucht Musiker, um eine Band zu gründen. Und so haben die Mitglieder von U2, die damals auch gar nicht in derselben Klasse waren, dann zueinander gefunden.
0: Das klingt ein bisschen nach Gänsehautmoment.
1: War es auch. Also allein dieser Kontext war Magie pur. Und Gitarrist The Edge, der war tatsächlich auch so ein bisschen nervös. Das hat Bono verraten.
2: Edge said before, he said, I'm worried, what if they don't like us? And then he went, but they can't ask for their money back,
3: because it's free.
1: Ja, hinten raus sind sie am Lachen. Die Edge hatte echt Angst, dass es den Schülern nicht gefallen könnte und dass die dann ja noch nicht mal ihr Geld zurückverlangen können. Aber ich glaube, da wollte niemand sein Geld zurück.
0: Das glaube ich auch nicht, man. Wenn U2 bei dir auf der Schule auf einmal spielen. Das war also auf dem ehemaligen Schulhof. Wie ging es dann weiter?
1: Ja, danach haben U2 dann auch noch ein Gratiskonzert auf einem Balkon in der Grafton Street gespielt. Das ist eine Einkaufsstraße in Dublin. Und ich meine, U2, die ansonsten Arenen füllen bei einem kostenlosen Konzert. Also ihr könnt euch vorstellen, wie brechend voll es in dieser Einkaufsstraße war. Und dann stehen da alle zusammen, singen One. Und das ist einfach schön.
0: Oh, wenn du es so erzählst, kriege ich auch schon Gänsehaut. Deswegen hören wir jetzt U2, neuer Song, Silenzio. Ganz neu von U2. Und es geht gut ab, wie ihr merkt. Viel Spaß.
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1: Mit Mike Mattes, guten Tag. Bei der groß angelegten Razzia im sogenannten Rocker-Milieu hat es offenbar auch Durchsuchungen bei uns in der Region gegeben. Die sollen laut NW in Bielefeld, Reda-Wiedenbrück und Oelde stattgefunden haben. Das zuständige Polizeipräsidium Duisburg wollte uns das nicht bestätigen. Bestätigt ist aber, dass die Razzia mit mehr als 1000 Einsatzkräften in Deutschland und anderen EU-Ländern stattgefunden hat. Im Mittelpunkt steht nach Behördenangaben ein Geldwäschenetzwerk im Umfeld der Hells Angels. Die Zahl der Arbeitslosen bei uns im Kreis Gütersloh ist im September auf unter 11.000 gesunken. Das hat die Arbeitsagentur Bielefeld-Gütersloh am Vormittag mitgeteilt. Alex Jakob hat die Infos.
2: Besonders positiv ist der Rückgang der Jugendarbeitslosigkeit. Sie sank im Vergleich zum August um mehr als 9%. Auch die sozialversicherungspflichtige Beschäftigung ist im Vergleich zum Vorjahresmonat um 1,1% gestiegen. Agenturchef Wolfgang Dräger sieht erste Anzeichen für eine Herbstbelebung am Arbeitsmarkt. Die Arbeitslosenquote im Kreis Gütersloh liegt jetzt bei 5%.
1: Die Wirtschaft im Kreis Gütersloh steht im Bundesvergleich gut da. Das zeigt das Herbstranking des Informationsnetzwerks Die Deutsche Wirtschaft. Dafür sind mehr als 4000 Kommunen miteinander verglichen worden. Die Stadt Gütersloh verbesserte sich deutschlandweit auf Platz 54. Die zweit- und drittbesten Kommunen aus dem Kreis Gütersloh sind Verle und Reda-Wiedenbrück. Besonders stark haben sich Hasewinkel und Steinhagen verbessert. 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
4: Fast 30 Grad, aber nicht mehr lange. Ja, heute klettern die Temperaturen stellenweise auf 29 Grad. Das sommerliche Wetter endet allerdings am Abend. Die Wolken werden mehr und es kommt Regen. Am Abend kommt er schon und am Donnerstag bleibt es bei 22 Grad richtig nass. Der Freitag wird dann allerdings schon wieder trockener.
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5: Besser ankommen mit dem Radio Gütersloh Verkehrsservice. Wir haben aktuell keine Staus. 3 Blitzer habe ich, und zwar in Gütersloh auf der Hans-Böckler-Straße, in Mastholte auf der Riedberger Straße und in Bornholte auf der Bergstraße. Und wenn ihr noch eine Blitze entdeckt, dann ruft uns bitte an, kostenlos unter 0800 678 5000.
4: Ihr habt es ja bei uns gehört, ab Mitternacht gibt es ja den Tankrabatt. Die Mineralölkonzerne, die wurden gefragt, sag mal, diesen Tankrabatt, diese 17 Cent dann ab Mitternacht, die gebt ihr doch diesmal bitte auch weiter, ja? Weil beim letzten Mal lief es ja nicht so richtig dolle da. Wurde ja viel gesagt, das wird nicht so richtig weitergegeben. Aber jetzt gibt er die doch bitte weiter, ja? Also wurde mit Nachdruck nochmal gefragt. Und die Mineralölkonzerne haben natürlich gesagt, klar geben wir die weiter. Ja, das klingt so, als ob wir denen glauben können, oder?

Ach, das wird toll heute ab Mitternacht. Gut, dass ich ein E-Auto fahre. Camaro, jetzt bei uns mit Fam Like You. Ich bin Kevin Zimmer, wünsche euch einen schönen Mittag.

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0: kommen in dieser Zeit nicht um die Backstreet Boys drumherum. Ich meine, herzlich willkommen in Nordrhein-Westfalen, alle Backstreet Boys-Fans aus Europa, weil ihre Europatour findet ja allein in Düsseldorf statt. Hälfte haben sie geschafft, der 10 Konzerte. Wir haben viele, viele von euch gehört, die total begeistert waren, ja. Und die Fans der Backstreet Boys, ja, die sind quasi ja noch genauso wie damals, ja. Kreischen, machen Fotos, ziehen sich alle gleich an, nämlich hell, also zumindest weiß und babyblau. Die Fans von Atze Schröder, die sind, sag ich mal, manchmal ähnlich.
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4: Wer mir auf Instagram folgt, hat es ja mitgekriegt. Ich bin wieder hardcore auf Tour. Letztes Wochenende ging's los. Würzburg, dann Bamberg. Und wenn man so wie ich in so vielen verschiedenen Hotels zu Hause ist, dann trifft man natürlich auch viele auf ihre Art, ja, sagen wir mal, interessante Menschen. Ne? So am Sonntag zum Beispiel im Residenzhotel in Bamberg. Ich sitze schön mit Carlo, meinem Tourmanager und besserer Hälfte in einer Person, beim Frühstück. So, plötzlich kommt ein munteres Pärchen, oh, so Ende 40, zu uns an den Tisch. Gute Atze, meine Frau und ich haben dich schon die ganze Zeit beobachtet, können wir mal ein Foto machen? Währenddessen hatte sich der Kollege bei Carlo auf der Schulter abgestützt, einfach so schön drauf, die Füße lässig gekreuzt, sodass die rechte Schuhspitze auf den Boden gestellt war. Aber am lustigsten fand ich, dass Carlo das gar nicht gestört hat und er in Ruhe weitergefuttert hat. Ey, das ist für mich die echte Comedy, ey, das wahre Leben. Ich sag also zu denen, ja klar können wir ein Selfie machen, aber ich bin noch zu zerknittert für ein schönes Foto. Sagt er, jo, das habe ich auch schon gedacht.
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2: Mit Jannik Böke. Schönen guten Tag. Für viele Autofahrer ändert sich demnächst etwas bei der Kfz-Versicherung. Mehr als 12 Millionen Autos bekommen eine neue Typklasse. Das hat der Gesamtverband der deutschen Versicherungswirtschaft mitgeteilt. Und das kann Auswirkungen auf den Versicherungsbeitrag haben. Malte Albrecht aus dem News-Team. Für viele dürfte es also teurer werden.
3: Ja, das ist richtig. Allerdings muss man vorweg sagen, die Typklasse ist nur ein Faktor bei der Berechnung des Versicherungsbeitrags. Konkret zeigt sie an, wie häufig mit einem bestimmten Automodell Schäden entstehen und wie teuer die Schäden sind. Das wird über die Jahre immer wieder neu berechnet. Für fast 30 Millionen Autofahrer ändert sich gar nichts. Gut 5 Millionen werden sogar günstiger eingestuft. Für knapp 7,5 Millionen wird es dagegen tendenziell teurer. Aber die Beiträge steigen nicht jetzt sofort. Bei bestehenden Verträgen gelten die neuen Typklassen in der Regel erst ab Anfang nächsten Jahres. Nur bei einem neuen Vertrag können sie schon vorher berücksichtigt werden.
2: Unter typklasse.de kann jeder nachschauen, ob sich bei seinem Auto etwas ändert, wenn es teurer werden sollte. Was können Autofahrer tun?
3: Also wenn der Preis steigt, hat man in der Regel ein Sonderkündigungsrecht. Da kann man dann schauen, ob eine andere Versicherung trotz schlechterer Typklasse meines Wagens günstiger ist. Laut dem Vergleichsportal Verivox sind im Schnitt mehr als 30% Ersparnis möglich. Außerdem kann es sich lohnen, die Versicherung regelmäßig zu überprüfen, zum Beispiel wenn man weniger Kilometer fährt oder den versicherten Fahrerkreis verringert. Und auch ohne Beitragserhöhung lohnt sich für viele bis zum Stichtag 30. November jedes Jahr der Check, ob es nicht eine günstigere Kfz-Versicherung mit gleichen Leistungen gibt.
2: Danke Malte für die Infos. Jetzt weitere Meldungen im Überblick. Die Inflation hat in NRW einen neuen Rekord erreicht. Im September sind die Verbraucherpreise um 3,3% gestiegen. Damit ist die aktuelle Inflation so hoch wie seit Dezember 2023 nicht mehr. Besonders stark sind die Preise an der Gemüsetheke gestiegen. Milch und Butter sind dagegen günstiger geworden. Das Bundeskabinett hat die angekündigte Pflegereform auf den Weg gebracht. Damit soll eine Steigerung der Beitragssätze für die Pflegeversicherung verhindert werden. Unter anderem soll der Beitragszuschlag für kinderlose Mitglieder der Pflegeversicherung um 0,3 Punkte auf 0,9% steigen. Die Zahl der Arbeitslosen in Deutschland ist im September wieder unter die Schwelle von 3 Millionen gefallen. Die übliche Herbstbelebung am Arbeitsmarkt fällt bislang aber verhalten aus. Dieses Fazit zieht die Chefin der Bundesagentur für Arbeit, Nahles. Verglichen mit dem September im letzten Jahr gibt es aktuell etwa 40.000 Menschen mehr ohne Arbeit. Gibt es 10 Jahre nach dem Brexit eine Rückkehr Großbritanniens in die EU? Bisher hatten das die Premierminister des Vereinigten Königreichs immer wieder ausgeschlossen. Ganz anders hat sich jetzt der aktuelle Premier Burnham geäußert. Es gäbe verschiedene Optionen und davon sei eine, den ganzen Weg zu gehen, sagte Burnham der BBC. Wir müssen schauen, was machbar ist und was jeweils die Vor- und Nachteile wären. Einfach wird ein solches Comeback allerdings nicht. Ein Sonderverfahren für ehemalige Mitglieder ist in den Verträgen nicht vorgesehen. Normalerweise dauert es mehrere Jahre, bis ein Land EU-Mitglied werden kann. Und das waren die Nachrichten mit Jannik Böke.
4: Das Wetter.
5: Heute warm, morgen nass, so können wir es zusammenfassen. Wir kommen heute stellenweise auf 29 Grad, kratzen damit also an der 30-Grad-Grenze. Abends ziehen dann zunehmend Wolken rein, da ist dann auch schon Regen dabei. Der Donnerstag wird bei 22 Grad richtig verregnet. Freitag lässt der Regen dann schon wieder nach.
6: Jetzt noch, was ankommt mit dem Radio Gütersloh Verkehrsservice. Ihr meldet uns Blitzer, die stehen in Bonn heute auf der Bergstraße. In Brockhagen wird auf der Ebbesloher Straße geblitzt. Bei euch in Gütersloh auf der Spexader Straße. In Halle auf der Alleestraße, in Herzebrock auf der B64, in Kaunitz auf der Paderborner Straße, in Mastholte wird auf der Riedberger Straße geblitzt, in Fahrensel auf der Hauptstraße und zwischen Kölkeberg und Hesselteich auf der Hesselteicher Straße. Wenn ihr noch mehr seht, dann meldet euch gerne kostenlos an die 0800 678 5000.
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5: Hallo, Kevin Zimmer hier. Hier ist das Wunscherfüller-Radio. Ja, wir sind der Radiosender, der eure Wünsche wahr werden lässt. Zum Beispiel der Wunsch von Alexandra. Die wollte unbedingt nach Ibiza. Ja, aber jetzt hier nicht Sonne tanken und Meer und so, das auch. Aber hauptsächlich, um was anderes Typisches zu machen, was man auf Ibiza macht, ja? Was macht man Typisches auf Ibiza? Wenn du Fußballer bist, mietest du dir eine teure Yacht und machst ein paar Instagram-Fotos, um die dann irgendwie hochzuladen. Aber was macht man noch auf Ibiza? Party. Die Partyinsel Nummer 1, aber hier jetzt nicht Ballermann oder so mäßig, sondern richtig mit Star-DJ in richtig coolen Clubs, die alle zugegebenermaßen sehr, sehr teuer sind. Deswegen hat Alexandra uns ihren Wunsch geschrieben. Und wir haben ihn erfüllt. Und heute ist der Tag, an dem der Wunsch in Erfüllung geht. Wie es ihr so geht auf dem Weg zum Flughafen, hören wir gleich.
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0: Wir erfüllen eure Wünsche. Schickt uns einfach euren Wunsch. Wir machen das dann. Und ab heute geht der Wunsch von Alexandra in Erfüllung.
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0: Alexandra hat sich gewünscht, eine echte Clubnacht zu erleben, aber nicht in der ranzigen Dorfdisse um die Ecke. Nein, da wo die Stars auch tanzen, ja, die ganzen Fußballer, ja, auf Ibiza. Wir haben alles organisiert. Heute geht ihr Flug. Ich rufe sie mal an und frage mal nach, ob sie schon am Flughafen angekommen ist. Kleinen Moment.
2: Hallo.
0: Hallo Alexandra, Kevin Zimmer hier vom Radio.
2: Hi, grüß dich.
0: Hi, bist du schon am Flughafen angekommen?
2: Ja, gerade noch nicht. Wir sind gerade am Aussteigen aus dem Bus.
0: Dein Wunsch, Ibiza mit so einer echten Clubnacht zu erleben, geht ja heute in Erfüllung auf einer Skala von 1 bis 10. Wie sehr freust du dich?
2: Boah, die Skala, die kann man gar nicht beschreiben. Auf jeden Fall 12 von 10.
0: Und ist man auch ein bisschen angespannt, ein bisschen nervös?
2: Die Vorfreude die letzten Tage, die war so riesig. Ich weiß gar nicht, wann ich mich das letzte Mal so gefreut habe. Ich konnte heute aber echt nicht so gut schlafen vor Aufregung.
0: Auf was freust du dich da ganz besonders?
2: Ja, besonders geil ist auf jeden Fall das Line-Up, wo ihr uns hinschickt. James Hype, Medusa, auf jeden Fall zwei Namen, auf die wir uns richtig, richtig freuen, auf die wir richtig Bock haben. Und ja, genau.
0: Und klamottentechnisch, also der Koffer, ja, ist der gepackt? Was ist drin? Was ziehst du an?
2: Der ist pickepacke voll, also von Flip-Flops, ein bisschen Sightseeing und Party machen ist alles mit dabei.
0: Ja, das wichtigste Teil, was du anziehen wirst, wo du sagst, das spare ich mir auf für James Hype. Irgendein Glitzer-Top oder sowas? Nein.
2: Ja doch, eine Paillettenhose ist auch auf jeden Fall mit am
0: Start. Natürlich, Alexandra, ich habe nichts anderes erwartet. Wenn ihr angekommen seid auf Ibiza, was ist das Erste, was ihr machen werdet?
2: Oh, ich denke erstmal ein Sektchen trinken.
0: Na klar. Dann klar. Hör mal, Alexandra, ich merke, ihr seid gut drauf. Wen hast du eigentlich mitgenommen? Wer ist bei dir?
2: Ich habe meinen Mann mitgenommen. Der ist gut benommen.
0: Oh, der hat sich gut genommen. Hör mal, Alexandra, dann wünsche ich euch einen ganz tollen Flug, eine ganz tolle Zeit auf Ibiza und eine mega geniale Party, okay?
2: Ja, das werden wir auf jeden Fall haben. Vielen, vielen lieben Dank. Wir schicken euch eine Postkarte.
0: Ja, das erwarten wir. Alles klar. Okay, Alexandra, bis dann, guten Flug. Dann. Tschüss.
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1: Ich bin Helmut Delker. Guten Tag. Bei einer Großrazzia im Rocker-Milieu hat es offenbar auch Durchsuchungen bei uns in der Region gegeben. Nach einem Bericht der NW gab es die Durchsuchungen unter anderem auch in Reda-Wiedenbrück, Bielefeld und Oelde. Mike Mattis berichtet für Radio Gütersloh.
2: Polizei und Staatsanwaltschaft ermitteln gegen mehr als 70 Beschuldigte. Darunter sind laut Polizei auch die Köpfe eines internationalen Geldwäschenetzwerks und hochrangige Mitglieder der Hells Angels. Die Staatsanwaltschaft wirft ihnen Bildung einer kriminellen Vereinigung, Erpressung, Betrug und Geldwäsche vor. Außerdem geht es um Waffendelikte, Körperverletzung und Steuerhinterziehung.
1: Im Rahmen des Einsatzes sind mehr als 100 Objekte durchsucht worden. Zudem sollen 14 Haftbefehle vollstreckt und fast 49 Millionen Euro beschlagnahmt worden sein. Wie können mehr Frauen für die Kommunalpolitik gewonnen werden? Das ist das Thema eines Dialogforums in Verl. Am 14. Oktober laden die Gleichstellungsstelle der Stadt und der Heimatverein Verl alle Interessierten ein. Ab 17.30 Uhr treffen sich Bürgerinnen und Kommunalpolitikerinnen im Heimathaus an der Senderstraße, um über Parteigrenzen hinweg ins Gespräch zu kommen. Der FC Gütersloh will heute das Viertelfinale des Westfalenpokals erreichen. Der FCG spielt beim alten Oberliga-Rivalen SC Herford, der momentan zwei Klassen tiefer spielt. Anpfiff ist um 19 Uhr im Herforder Stadion. Viktoria Klaholz und der SC Pekelow bestreiten ihre Achtelfinalspiele in zwei Wochen, während der SC Verl im Westfalenpokal schon ausgeschieden ist. 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
3: Das Wetter. Vom Sommer direkt in den Regen. Heute ist es nochmal warm, um bei ebenso an der 30-Grad-Grenze zu kratzen. Örtlich werden 29 Grad erreicht. Am Abend schieben sich dann mehr und mehr Wolken zu uns und die bringen dann auch Regen mit. Der Donnerstag wird mit 22 Grad regnerisch, der Freitag dagegen schon wieder trockener.
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4: Besser ankommen mit dem Radio Gütersloh Verkehrsservice. Wir schauen auf die Blitzer. Die stehen zwischen Kölkebeck und Hesselteich auf der Hesselteicher Straße. In Fahrensell wird auf der Hauptstraße geblitzt, in Mastholte auf der Riedberger Straße, in Kaunitz auf der Paderborner Straße, in Halle auf der Alleestraße, in Gütersloh auf der Hans-Böckler Straße und auf der Spexader Straße. In Brockhagen wird anscheinend immer noch auf der Ebbesloher Straße geblitzt und in Bornholte auf der Bergstraße. Blitzer, Staus und Störungen meldet ihr uns kostenlos an die 0800 678 5000.
3: Was ist eigentlich aus dem Kaugummipfand geworden? Das frage ich mich heute am Tag des Kaugummis. Heute ist wirklich internationaler Tag des Kaugummis. Und es gab wirklich mal die Idee des Kaugummipfands, weil die rausgespuckten Dinger die Gehwege und Straßen versauen. Da sollte es dann 20 Cent Kaugummipfand geben. War wirklich mal eine Idee. Pfand, habe ich dann nur gehört. Ich hätte mich schon auf die Automaten für die Kaugummis gefreut. So ähnlich wie beim Flaschenpfand, ne? Da kommt das Kaugummi wieder zurück. Ist zu zerkaut, das erkennt der Automat nicht. Nochmal rausholen, nochmal reinschieben. Und was passiert dann mit den zurückgegebenen Kaugummis? Kann man wiederverwerten? Eine wunderschöne Vorstellung. Ich bin Kevin Zimmer. Schön mit

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0: Martin Garrix zusammen mit Ed Sheeran und Repeat It. Schönen Mittwoch, Kevin Zimmer hier. Sie sind klein, Sie sehen irgendwie auch eklig aus. Sie haben so eine Art Schild auf dem Rücken. Sieht aus, als würden die ihr eigenes braunes Wappen rumschleppen, die Angeber. Stinkwanzen, wir reden über Stinkwanzen. Nach dem warmen Sommer gibt es besonders viele davon in diesem Jahr und die kommen jetzt im Herbst gerne in unsere vier Wände, weil es da warm und kuschelig ist. Und das gefällt nicht jedem.
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3: Ich bin's, Laura.
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3: Was ist das eigentlich für eine grauenvolle Zeit gerade? Reicht es denn nicht, dass ich reihenweise Monster-Endgegner-Spinnen wegsaugen muss? Was? Die saugt man nicht weg? Ja, nee, das mache ich natürlich auch nicht. Ich spreche die Spinne liebevoll an, streichle ihr über ihren haarigen Rücken und danach spazieren wir Hand in Achterhand gemeinsam nach draußen, während wir zusammen die Titelmelodie von Bibi und Tina pfeifen. Zwischenfrage, wenn Spinnen ein High Five geben, ist das dann eigentlich ein High 8? Egal, Spinnen kennen wir also schon, Stinkwanzen jetzt also auch noch. Ha, da war eine.
4: Alarm! Alarm!
3: Ja, draufhauen oder die Tiere wegsaugen, das ist keine gute Idee. Bei Stinkwanzen ist der Name nämlich Programm.
5: Wenn die Tiere Panik bekommen, dann sondern sie ein Sekret ab und das kann wirklich sehr stinken. Und deswegen sollte man die Tiere auf gar keinen Fall stressen. Außerdem ist es auch sehr brutal, die Tiere mit dem Staubsauger einzusaugen.
3: Das war Silvia Teich vom Naturschutzbund. Auch so Tipps wie Socke über das Rohr stülpen, anmachen und dann sanft ansaugen. Dinge, die man beim Staubsauger und auch im Bett sagen kann. Jedenfalls das mit der Socke über dem Rohr klappt nicht. Bei Stinkwanzen und übrigens bei anderen Dingen auch nicht. Am besten macht ihr Stinkwanzen mit einem Glas weg und einem Stück Papier und tragt sie dann raus. Wichtig ist, diese Tierchen sind völlig harmlos. Die übertragen keine Krankheiten, geben keine Widerworte und sind damit schon mal angenehmer als so manch ein WG-Mitbewohner.
5: Die Tiere sind überhaupt nicht gefährlich und auch überhaupt nicht schädlich.
3: Trotzdem kann ich natürlich voll verstehen, dass ihr die nicht in eurer Wohnung haben wollt. Schließlich zahlen die ja auch keine Miete. Gut, das machen Kinder streng genommen auch nicht, aber das ist ein anderes Thema.
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1: Mit Jannik Böke. Schönen guten Tag. Lange ist darüber gestritten worden. Jetzt haben sich Union und SPD geeinigt. Die Bundesregierung hat grünes Licht für die geplante Pflegereform gegeben. Dadurch soll ein Milliardenloch bei der Pflegeversicherung geschlossen werden. Malte Albrecht aus dem News-Team. Wie sieht die Reform denn jetzt konkret aus?
2: Ja, für alle, die keine Kinder haben, wird es teurer. Ihr Beitragszuschlag soll zum 1. Januar um 0,3 Punkte auf 0,9% steigen. Der allgemeine Beitragssatz bleibt stabil bei 3,6%. Außerdem wird die Beitragsbemessungsgrenze um 300 Euro im Monat angehoben. Gesundheitsminister Lindemann sprach angesichts von inzwischen rund 6 Millionen Pflegebedürftigen von einem System, das massiv unter Druck stehe. Aber die Reform sei kein reines Spargesetz, sagte Lindemann am Mittag. Es gebe auch viele strukturelle Komponenten. So soll es zum Beispiel eine genauere Prüfung geben, ob Reha-Maßnahmen den Pflegebedarf spürbar besser senken können.
1: Welche Änderungen sind noch geplant, auch für Familien und pflegende Angehörige?
2: Ab 2028 ist ein zusätzlicher Beitrag von etwa 0,5% für die Mitversicherung von Ehe- und Lebenspartnern vorgesehen. Ausnahmen sollen unter anderem für Eltern von Kindern mit Behinderungen oder für pflegende Angehörige geben. Deren Rentenbeiträge soll die Pflegeversicherung, anders als geplant, weiterhin vollständig übernehmen.
1: Mehr Meldungen jetzt im Überblick. Mit einer groß angelegten Razzia geht die Polizei seit heute Morgen gegen ein Geldwäschenetzwerk um Rocker der Hells Angels vor. Nach dpa-Informationen wurden 14 Haftbefehle vollstreckt. NRW-Innenminister Reul spricht vom größten Schlag gegen die organisierte Kriminalität seit mehreren Jahren. Die Versicherungsbranche hat für zahlreiche Automodelle neue Typklassen für die Kfz-Haftpflichtversicherung festgelegt. Damit drohen rund 7,4 Millionen Menschen höhere Beiträge. Für die meisten Autofahrer ändert sich bei der Einstufung allerdings nichts, heißt es vom Gesamtverband der deutschen Versicherungswirtschaft. Die geplante Zuckersteuer soll dem Staat rund 1 Milliarde Euro im Jahr einbringen. Das geht aus einem Entwurf des Finanzministeriums hervor. Die Steuer soll ab dem 1. Juli 2027 gelten. Je nach Zuckergehalt sollen zum Beispiel Softdrinks mit 26 bis 38 Cent pro Liter besteuert werden. Ob die Zuckersteuer tatsächlich kommt, ist noch unklar. Vor allem in der Unionsfraktion stoßen die Pläne auf Ablehnung. Schon vor dem Start des Tankrabatts ist Sprit in Deutschland deutlich günstiger geworden. Zu diesem Ergebnis kommt aktuell der ADAC. Demnach sind E10 und Diesel heute Vormittag etwa 4 Cent günstiger gewesen als am Vortag. Um Mitternacht dürften die Preise dann noch einmal fallen. Dann gilt der Steuernachlass von 16,7 Cent pro Liter auf Sprit, der Tanklager und Raffinerien verlässt. Der Wirtschaftsverband Fuels und Energy erwartet, dass der Rabatt bereits ab Mitternacht in vollem Umfang weitergegeben wird. Die Gründe für den spürbaren Preisrückgang an den Zapfsäulen ließen sich nicht eindeutig benennen, heißt es vom ADAC. Eine Rolle dürfte jedoch die jüngste Entspannung an den internationalen Ölmärkten spielen. Und das waren die Nachrichten mit Jannik Böke.
3: Das Radio Gütersloh Wetter. Heute können wir noch mal richtig Sommer tanken im Kreis. Sonne und Wolken im Wechsel und bis zu 27 Grad. Morgen ist dann erstmal Schluss mit dem kleinen Sommer-Comeback. Morgen bleibt es den ganzen Tag grau mit Schauern und maximal 19 Grad, zum Beispiel bei euch in Versmold und Halle. Der Freitag fällt dann wieder etwas freundlicher aus, immerhin 3 Stunden Sonne, ebenfalls maximal 19 Grad. Besser ankommen jetzt noch mit dem Radio Gütersloh Verkehrsservice. Es wird geblitzt zwischen Kölkebeck und Hesselteich auf der Hesselteicher Straße, in Fahrensell auf der Hauptstraße, in Mastholte auf der Riedberger Straße. Borchen-Kaunitz wird auf der Paderborner Straße geblitzt, in Halle auf der Alleestraße, in Gütersloh auf der Specksader Straße und in Brockhagen auf der Ebbesloher Straße. Blitzerstaus und Störungen meldet ihr uns heute Nachmittag kostenlos an die 0800 678 5000. Gute Fahrt euch noch. Ja, vielleicht ist euer Paketbote inzwischen der Mensch, den ihr am häufigsten seht. Denn bei uns kommen offenbar nicht nur immer mehr Pakete an, viele gehen auch direkt wieder zurück. Warum wir beim Online-Shopping so fleißig bestellen und zurückschicken, darüber sprechen wir gleich nach 3 Songs.
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3: Am Mittwochnachmittag, und den könnt ihr jetzt die nächsten 4 Stunden mit mir verbringen. Ich bin Leslie Runde. Hi.

Ich finde, der Song passt erstaunlich gut zu diesem sommerlichen Mittwochnachmittag. Meet Chico von Jason Derulo hier für euch in der Radio Gütersloh Playlist. Wie viele Pakete kommen bei euch eigentlich an und wie viele davon gehen direkt wieder zurück? Gefällt mir nicht, Farbe irgendwie anders, passt nicht, zack, Retourenlabel drauf und ab zur Post. Und davon gibt es offenbar immer mehr. Für dieses Jahr werden in Deutschland rund 560 Millionen Retourenpakete erwartet. So viele wie noch nie. Im letzten Jahr waren es 550 Millionen. Fast jedes vierte online bestellte Paket geht damit wieder zurück. Besonders gerne schicken wir übrigens Klamotten zurück. Mehr als 80% der retournierten Pakete entfallen auf Mode. Und ich kenne das ja selber, man bestellt halt eine Hose in drei Größen, weil man denkt, eine davon wird dann auf jeden Fall passen. Tja, eine passt, zwei machen dann erstmal wieder eine kleine Reise zurück zum Händler. Wie viele Retouren habt ihr so? Manche Paketboten kennt man, glaube ich, inzwischen schon besser als seine eigenen Nachbarn. Also meiner begrüßt mich meistens mit Namen. Da bin ich nicht stolz drauf.

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1: Ich bin Helmut Delka. Guten Tag. Bei einer Großrazzia im Rocker-Milieu sind auch Objekte in Reda-Wiedenbrück-Bielefeld und Oelde durchsucht worden. Das berichtet die NW. Die Ermittler gehen gegen mehr als 70 Beschuldigte vor, darunter hochrangige Mitglieder der Hells Angels und mutmaßliche Köpfe eines internationalen Geldwäschenetzwerks. Die Vorwürfe reichen von Erpressung und Geldwäsche bis hin zu Waffendelikten und Steuerhinterziehung. Insgesamt wurden mehr als 100 Objekte durchsucht. 14 Haftbefehle sollen vollstreckt und fast 49 Millionen Euro beschlagnahmt worden sein. Die Menschen in Deutschland halten wieder stärker zusammen, Vertrauen der Bundesregierung aber weiterhin nur wenig. Das zeigt eine neue Untersuchung der Bertelsmann Stiftung in Gütersloh. Kerstin Menke-Möller berichtet für Radio Gütersloh.
2: Der Gesamtwert für den gesellschaftlichen Zusammenhalt ist von 46 auf 51 Punkte gestiegen. Besonders die sozialen Beziehungen haben zugelegt. Auch beim freiwilligen Engagement gibt es positive Entwicklungen. Das Vertrauen in die Bundesregierung liegt dagegen unverändert bei 37 Punkten. Beim Gerechtigkeitsempfinden sieht es noch schlechter aus. Mit 25 Punkten erreicht es den niedrigsten Wert seit Beginn der Vergleichsreihe.
1: Die Gütersloher Bertelsmann Stiftung fordert deshalb, politische Entscheidungen besser zu erklären und Menschen früher einzubeziehen. Wer am Freitag durch die Ferler Innenstadt fahren will, sollte lieber einen anderen Weg nehmen. Wegen des Citylaufs sind dort zahlreiche Straßen gesperrt. Mehr als 2300 Läuferinnen und Läufer gehen bei dem Citylauf an den Start. Erster Startschuss ist um 18 Uhr. Die Sperrungen betreffen unter anderem Teile der Hauptstraße und der Wilhelmstraße. 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
3: Das Radio Gütersloh Wetter. Heute gibt's noch mal die volle Portion Sommer. Sonne, Wolken und bis zu 27 Grad. Die kriegen wir heute maximal zum Beispiel in Schloss Holte und in Sürenheide. Und vielleicht ist das tatsächlich unsere letzte richtig warme Runde. Also schön genießen heute. Morgen sieht's nämlich deutlich ungemütlicher aus. Es bleibt den ganzen Tag grau und nass bei bis zu 19 Grad. Freitag weniger Regen und 3 Stunden Sonne bei ebenfalls 19 Grad.
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3: Besser ankommen jetzt noch mit dem Radio Gütersloh Verkehrsservice. Es wird geblitzt in Fahrensell auf der Hauptstraße, in Mast heute auf der Riedberger Straße, in Kaunitz wird auf der Paderborner Straße geblitzt, in Halle auf der Alleestraße, in Gütersloh auf der Spexader Straße und in Brockhagen auf der Ebbesloher Straße. Blitzerstaus und Störungen meldet ihr uns kostenlos an die 0800 678 5000.
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3: Gute Fahrt! 800 Liter Diesel getankt und trotzdem kein Meter weit gekommen. Klingt nach einem ziemlich schlechten Tankstopp. Zwei Männer in Soest wollten ordentlich Diesel klauen und hatten dabei offenbar nicht mit der Polizei gerechnet. Was da genau passiert ist, darüber quatschen wir gleich nach 3 Songs.
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3: Und den könnt ihr mit mir verbringen. Ich bin Leslie Runde und für euch im Studio.

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Der Mittwochnachmittag hier bei Radio Gütersloh. Ich glaube, wir sind uns alle einig, tanken ist gerade nicht wirklich ein günstiges Hobby. Zwei Männer in Soest hatten deshalb offenbar eine ziemlich kreative Idee. Wenn der Diesel an der Tankstelle schon so teuer ist, dann zapfen wir ihn einfach selbst ab. Die beiden wollten in der Nacht rund 800 Liter Diesel klauen, fast 2000 Euro wert. Dafür sollen sie die Technik an einer Zapfsäule manipuliert und den Sprit direkt in drei Behälter gefüllt haben. Dumm nur, die Polizei war schneller. Ein Beamter hatte nämlich den weißen Transporter und vor allem das Kennzeichen wiedererkannt. Das war am Tag zuvor als gestohlen gemeldet worden. Also Verstärkung gerufen und kurz darauf standen die beiden Männer tatsächlich an der Tankstelle mit Handschuhen, Kapuzen und frisch gezapftem Diesel im Laderaum. Die beiden wurden festgenommen und sitzen inzwischen in Untersuchungshaft. Und ich würde sagen, das war dann wohl der teuerste Tankvorgang ihres Lebens. 800 Liter getankt und trotzdem keinen Meter weit gekommen.

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3: Mit Jannik Böke. Schönen guten Tag. Die Notlandung eines Flugzeugs in Saudi-Arabien hat möglicherweise einen Terrorhintergrund. Ein Terrorist habe versucht, die Maschine zum Absturz zu bringen und die 180 Israelis an Bord zu töten. Das schreibt der israelische Polizeiminister bei X. Das Flugzeug war auf dem Weg von Dubai nach Tel Aviv, als es zu einem Zwischenfall im Cockpit kam. Weitere Infos hat Malte Albrecht.
4: Im Cockpit der Fly-Dubai-Maschine soll es ein Handgemenge gegeben haben, berichten israelische Medien. Dabei soll ein Pilot seinen Kollegen mit einem Messer verletzt haben. Das Flugzeug sagte offenbar dramatisch ab. Internationale Notrufcodes wurden abgesetzt. Daraufhin stiegen israelische Kampfjets auf. Unter den Passagieren herrschte große Angst. Es soll Schreie und Panik gegeben haben. Der Angreifer, offenbar aus dem Oman, soll schließlich von der Besatzung und Passagieren überwältigt worden sein. Ob er das Flugzeug tatsächlich gezielt zum Absturz bringen wollte, ist bislang nicht offiziell bestätigt. Ein ranghoher israelischer Regierungsvertreter sagte aber, es sei eine schwere Katastrophe verhindert worden. Das Flugzeug konnte sicher in Saudi-Arabien notlanden. Die Passagiere wurden laut israelischen Medienberichten zunächst aufgefordert, sitzen zu bleiben und die Maschine nicht zu verlassen. Pilot und Co-Pilot wurden dagegen von Bord gebracht. Beide waren verletzt und kamen in ein Krankenhaus.
3: Mehr Meldungen jetzt, kurz und kompakt. Die Bundesregierung hat sich auf eine Pflegereform geeinigt. Unter anderem soll der Beitragszuschlag für kinderlose Mitglieder steigen. Ziel sei es, die Finanzierung der Pflegeversicherung in einem ersten Schritt zu stabilisieren, so Gesundheitsminister Lindemann in Berlin. Die Opposition kritisiert die Pläne als unzureichend. Mehrere Tankschiffe sind Berichten zufolge in der Straße von Hormuz unter Beschuss geraten. Wie die britische Behörde für Sicherheit in der Schifffahrt mitteilte, wurden 3 Schiffe von unbekannten Projektilen getroffen. Die Vorfälle ereigneten sich demnach bereits am Dienstag. Polizei, Feuerwehr und andere Einsatzkräfte in Deutschland und der EU sollen künftig mit einem moderneren Funksystem arbeiten. Das schlägt die Europäische Kommission vor. Der Grund: die bisherigen Funksysteme der einzelnen Länder sind oft nicht miteinander verbunden. Gerade bei Einsätzen an der Grenze kann das zum Problem werden. Gianna Richter mit weiteren Infos.
5: Zum Beispiel kann das Funksignal verloren gehen, wenn Einsatzkräfte von einem Land ins andere wechseln. Das kann die Zusammenarbeit bei Waldbränden, Überschwemmungen oder Vermisstensuchen erschweren. Mit dem neuen System sollen Einsatzkräfte nicht nur miteinander sprechen, sondern auch Fotos, Videos und Standorte austauschen können. Das System soll auch dann funktionieren, wenn normale Mobilfunknetze überlastet oder ausgefallen sind. Die ersten EU-Länder könnten das neue System ab 2030 nutzen. Bis 2036 soll es in der gesamten Union funktionieren. Dafür müssen die EU-Staaten und das Europäische Parlament dem Vorschlag aber noch zustimmen.
3: Und das waren die Nachrichten mit Jannik Böke.
6: Das Radio Gütersloh Wetter, 27 Grad Ende September, das muss man eigentlich mitnehmen. Sonne und Wolken im Wechsel heute bei uns im Kreis. Und vielleicht zum letzten Mal dieses Jahr so richtig Sommerfeeling. Morgen geht der Sommer nämlich quasi baden. Es bleibt den ganzen Tag grau und nass bei um 19 Grad, zum Beispiel bei euch in Marienfeld und Benteler. Freitag lockert es sich etwas auf. Wir kommen auf 3 Stunden Sonne bei ebenfalls 19 Grad. Besser ankommen jetzt noch mit dem Radio Gütersloh Verkehrsservice. Es wird geblitzt in Gütersloh auf der Spexader Straße, in Brockhagen auf der Ebbesloher Straße, in Halle auf der Alleestraße, in Kaunitz wird auf der Paderborner Straße geblitzt und in Fahrensell auf der Hauptstraße. Wenn ihr noch was seht, dann klingelt gerne kurz kostenlos durch. Nummer ist die 0800 678 5000. Gute Fahrt euch noch. Homeoffice kann ja inzwischen eigentlich überall sein. Küche, Sofa, Balkon, Badezimmer, alles normal. Aber es gibt Arbeitsplätze, bei denen man sich schon fragt, echt jetzt? Wir haben ein paar ziemlich verrückte Homeoffice-Orte gesammelt. Quatschen wir gleich drüber nach 3 Songs.
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6: Mit Leslie Runde hier im Studio. Wir starten langsam rein in den Feierabend.

0: Schön, dass ihr mit dabei seid an diesem Mittwochnachmittag. Ihr hört Radio Gütersloh hier. Homeoffice kann ja mittlerweile wirklich überall sein. Küche, Sofa, Balkon, Badezimmer, alles schon irgendwie bei Freunden gesehen. Aber jetzt kommt eine neue Kategorie, Wiesenoffice. Es geht gerade ein Video rum, da sitzt eine Frau mitten im Oktoberfestzelt. Um sie herum wird gefeiert und sie tippt da ganz entspannt am Laptop. Sieht aus wie der Traum vom perfekten Homeoffice. Nur mit deutlich mehr Biergeräuschen. Das Video ist zwar gestellt, aber die Idee ist schon ziemlich gut. Da musste ich nämlich direkt an meinen persönlichen Homeoffice-Rekord denken. Nagelstudio. Laptop auf, Hände raus und während nebenbei die Nägel gemacht werden, wird gearbeitet. Aber jetzt seid ihr dran. Von wo aus habt ihr schon mal gearbeitet? Im Urlaub, im Auto, im Café oder habt ihr noch einen Ort, bei dem ich sagen könnte, okay, das ist wirklich Homeoffice-Level 1000. Annika aus Wiedenbrück hat sich bei uns gemeldet.
1: Mein ungewöhnlichster Homeoffice-Ort bisher war die Strandliege in meinem Türkei-Urlaub.
0: Ja, das stelle ich mir auch wirklich sehr entspannt vor. Schickt uns gerne eure verrücktesten Homeoffice-Orte an die 05 241 92 3x die 0.

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1: Ich bin Helmut Delker. Guten Tag. Das Bundeskabinett hat den Gesetzentwurf zur Reform der Pflegeversicherung gebilligt. Den Angaben zufolge soll der allgemeine Beitragssatz bei 3,6% stabil bleiben. Der bereits erhöhte Beitrag für kinderlose Menschen wird um 0,3 Punkte zusätzlich angehoben. Die Inflationsrate ist in Deutschland im September auf 3,3% gestiegen. Sie liegt damit zum ersten Mal seit fast 3 Jahren wieder über 3%. Und damit zu den Meldungen aus dem Kreis Gütersloh. Im Kreis Gütersloh sind aktuell weniger als 11.000 Menschen arbeitslos. Das hat die Bielefelder Arbeitsagentur mitgeteilt. Die Arbeitslosenquote liegt damit bei 5%. Besonders deutlich ist die Jugendarbeitslosigkeit zurückgegangen. Sie sank im Vergleich zum August um mehr als 9%. Auch die sozialversicherungspflichtige Beschäftigung legte gegenüber dem Vorjahresmonat um 1,1% zu. Agenturchef Wolfgang Dräger spricht von ersten Anzeichen einer Herbstbelebung auf dem Arbeitsmarkt im Kreis Gütersloh. Bei der Großrazzia im Rockermilieu hat es offenbar auch Durchsuchungen bei uns in der Region gegeben. Nach einem Bericht der NW gab es die Durchsuchungen unter anderem auch in Reda-Wiedenbrück, Bielefeld und Oelde. Mike Mattis berichtet für Radio Gütersloh.
2: Polizei und Staatsanwaltschaft ermitteln gegen mehr als 70 Beschuldigte. Darunter sind laut Polizei auch die Köpfe eines internationalen Geldwäschenetzwerks und hochrangige Mitglieder der Hells Angels. Die Staatsanwaltschaft wirft ihnen Bildung einer kriminellen Vereinigung, Erpressung, Betrug und Geldwäsche vor. Außerdem geht es um Waffendelikte, Körperverletzung und Steuerhinterziehung.
1: Im Rahmen des Einsatzes sind mehr als 100 Objekte durchsucht worden. Zudem sollen 14 Haftbefehle vollstreckt und fast 49 Millionen Euro beschlagnahmt worden sein. Die Wirtschaft im Kreis Gütersloh steht im Bundesvergleich gut da. Das zeigt das Herbstranking des Informationsnetzwerks Die Deutsche Wirtschaft. Dafür sind mehr als 4.000 Kommunen miteinander verglichen worden. Die Stadt Gütersloh verbesserte sich auf Platz 54. Die zweit- und drittbesten Kommunen im Kreis sind Verl und Reda-Wedenbrück. Besonders geklettert sind Hasewinkel und Steinhagen. 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
3: Das Radiogütersloh-Wetter. Heute können wir noch mal richtig Sommer tanken. Sonne und Wolken im Wechsel und bis zu 27 Grad bei uns im Kreis. Vielleicht ist das heute tatsächlich der letzte richtig warme Tag, also versucht es irgendwie zu genießen. Morgen ist nämlich erstmal Schluss mit dem Sommer-Comeback. Morgen bleibt es den ganzen Tag grau mit Schauern und maximal 20 Grad, zum Beispiel bei euch in Versmold und Halle. Der Freitag fällt etwas freundlicher aus, immerhin 3 Stunden Sonne und maximal 19 Grad.
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3: Besser ankommen jetzt noch mit dem Radio Gütersloh Verkehrsservice. Ihr meldet uns Blitzer. Die stehen in Fahrensell auf der Hauptstraße. In Kaunitz wird auf der Paderborner Straße geblitzt. In Halle auf der Alleestraße. In Gütersloh auf der Spexader Straße und in Brockhagen auf der Ebbesloher Straße. Blitzerstaus und Störungen meldet ihr uns kostenlos an die 0800 678 5000.
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3: Gute Fahrt. Falls ihr gerade irgendwo draußen sitzt, bleibt da. Falls ihr noch im Büro sitzt, macht zumindest das Fenster ganz weit auf. Und falls ihr Feierabend habt, Glückwunsch. Ihr habt heute bei dem Wetter auf jeden Fall alles richtig gemacht.
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3: Am Mittwochnachmittag mit mir im Studio. Ich bin Leslie Runde. Hi.

0: So, ich würde sagen, wir erfüllen jetzt den nächsten Wunsch.
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2: Hallo Jana, Jürgen Bangert hier vom Wunscherfüller.
3: Oh, hallo.
2: So Jana, du hast gute Laune, das aus gutem Grund, weil du willst heiraten.
3: Ja, genau. Nächstes Jahr ist es soweit. Im Mai.
2: Wie stellst du dir deine Traumhochzeit vor? Erzähl mal ein bisschen.
3: Ja, mit Familie und engsten Freunden. Nicht zu groß, dass alle gute Laune haben. Ich hoffe natürlich auf gutes Wetter. Das kann man natürlich vorher nicht beeinflussen.
2: Ja, gut. Da drücken wir dir einfach die Daumen. Das können wir hier beim Wunscherfüller auch irgendwie nicht. Da können wir nichts mehr machen.
3: Ja, aber das klappt bestimmt dann, wenn genug Daumen gedrückt sind.
2: So, dann die große Frage zur Musik. Band oder DJ?
3: DJ haben wir. Das hat irgendwie direkt gematcht, als wir uns mit ihm auseinandergesetzt haben, ja.
2: Wollen wir mal auf den Punkt kommen? Du möchtest natürlich viele schöne Fotos von deiner Hochzeit haben.
3: Ja, genau.
2: Und deswegen hast du uns einen Wunsch geschickt.
3: Wir wünschen uns eine Fotobox für die Hochzeit, wo wir mit unseren Gästen reingehen können, selbst aus Silber, wo die Fotos fürs Gästebuch machen können, die wir auch digital haben.
2: Jana, wir erfüllen dir diesen Wunsch.
3: Oh wow, wie cool, wir freuen uns, vielen, vielen Dank. Wir freuen uns, wir schicken Fotos.
2: Ich wollte es gerade sagen, aber wirklich die lustigsten und peinlichsten, die wollen wir haben.
3: Oh je, okay.
2: Und von dir und deinem Mann ein besonders schönes. Das hängen wir uns dann hier in der Redaktion, hängen wir uns das.
3: Das machen wir gerne. Vielen, vielen Dank.
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1: Mit Jannik Böke. Schönen guten Tag. Demnächst soll es eine Steuer auf zuckerhaltige Getränke geben und das früher als gedacht. Das Bundesfinanzministerium will die Zuckersteuer schon ab Mitte kommenden Jahres einführen, so steht es im Gesetzentwurf. Bisher war eine Einführung ab 2028 im Gespräch. Malte Albrecht aus dem News-Team. Es gibt auch erste Zahlen, wie viel Geld die Steuer einbringen soll.
2: Das Finanzministerium rechnet im ersten Jahr mit Einnahmen von 945 Millionen Euro. Das soll sich dann von Jahr zu Jahr steigern. In 5 Jahren soll die Zuckersteuer dann 1,18 Milliarden Euro in die Staatskasse spülen. Geplant ist die Abgabe für Softdrinks ab einem Zuckergehalt von 5 Gramm pro 100 Milliliter. Je nach Zuckermenge dürfte die Steuer zwischen 26 und 38 Cent pro Liter liegen. Anders als zwischendurch in Erwägung gezogen, soll die Zuckersteuer nicht auf Zero-Getränke anfallen, die mit Ersatzstoffen gesüßt sind. Auch reine Frucht- und Gemüsesäfte, alkoholfreies Bier und alkoholfreier Wein sind ausgenommen. Die Bundesregierung verfolgt damit 2 Ziele. Sie will zusätzliche Einnahmen für den Haushalt erzielen und gleichzeitig die Hersteller dazu bewegen, ihre Produkte gesünder zu machen. Die Pläne werden noch mit den Ministerien und Ländern abgestimmt, bevor sie ins Kabinett und den Bundestag kommen. Vor allem in der Union gibt es aber Widerstand und auch mehrere Bundesländer lehnen die Zuckersteuer ab. Also da bahnt sich für die Koalition schon der nächste Konflikt an.
1: Und weitere Themen jetzt in der Zusammenfassung. Im Ringen um schärfere Sparmaßnahmen hat Volkswagen eine Reihe von Tarifverträgen gekündigt. Aus Sicht des Unternehmens seien verschiedene Regelungen in diesen Verträgen mit Blick auf den aktuellen Kostendruck anzupassen, heißt es von VW. Nach IG Metall-Angaben handelt es sich um 10 Tarifverträge, darunter auch der wichtige Mantel-Tarifvertrag. Bei den Ermittlungen gegen Hells Angels sind in NRW auch ein Polizist und 2 städtische Mitarbeiter ins Visier geraten. Gegen sie wird laut Staatsanwaltschaft wegen des Verdachts ermittelt, dass sie dienstlich erlangte Informationen an Dritte weitergegeben haben. Mit einer groß angelegten Razzia geht die Polizei seit heute Morgen gegen ein Geldwäschenetzwerk um die Rocker der Hells Angels vor. Das Deutschlandticket kostet ab Januar 66,80 Euro und damit fast 4 Euro mehr als bisher. Das hat der für die Preisgestaltung zuständige Koordinierungsrat auf einer heutigen Sitzung entschieden, wie die Deutsche Presseagentur aus Teilnehmerkreisen erfuhr. Während die Preise für Benzin und Diesel auf ein Rekordniveau explodiert sind, sind Strom und Gas in Deutschland günstiger geworden. Das zeigen aktuelle Zahlen des Statistischen Bundesamts. Demnach ist die Kilowattstunde Gas innerhalb eines Jahres um rund 5% günstiger geworden. Eine ähnliche Entwicklung haben die Statistiker auch bei den Strompreisen feststellen können. Mit durchschnittlich 38 Cent pro Kilowattstunde zahlen Privathaushalte aber immer noch deutlich mehr als vor dem Beginn des Ukraine-Kriegs. Und wegen des Iran-Kriegs drohen in Zukunft wieder steigende Preise. Wegen langfristiger Verträge dauert es oft aber eine Weile, bis Energieversorger Preisänderungen im Großhandel an Privatkunden weitergeben. Und das waren die Nachrichten mit Jannik Böke.
3: Das Radio Gütersloh Wetter. Heute gibt's nochmal die volle Portion Sommer. Sonne, Wolken und bis zu 27 Grad. Die messen wir aktuell bei euch in Schloss Holte und in Sörenheide. Und vielleicht ist das tatsächlich unsere letzte richtig warme Runde, also schön genießen. Morgen geht der Sommer nämlich baden. Es bleibt den ganzen Tag grau und nass bei bis zu 20 Grad. Freitag weniger Regen und 3 Stunden Sonne und maximal 19 Grad. Besser ankommen jetzt noch mit dem Radio Gütersloh Verkehrsservice. Es wird geblitzt in Brockhagen auf der Ebbesloher Straße, in Gütersloh auf der Spexader Straße, in Kaunitz auf der Paderborner Straße. Bei euch in Fahrensel wird auf der Hauptstraße geblitzt und...
4: Ja moin, Sarah hier. Auf Höhe der Tischlerei auf dem Tatenhausener Weg in Halle wird ebenfalls geblitzt mobil. Also aufpassen.
3: Dankeschön fürs Melden, Sarah. Wenn ihr auch noch was seht, dann meldet euch gerne kostenlos. Nummer ist die 0800 678 5000.
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3: Gute Fahrt. Homeoffice kann ja mittlerweile fast überall sein. Aber manche Arbeitsplätze sind dann doch schon ziemlich wild. Vom Sofa bis zum Strand. Und manchmal sitzt man sogar mitten im größten Trubel und klappt den Laptop auf. Wo Homeoffice inzwischen angekommen ist, darüber quatschen wir gleich nach 3 Songs.
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3: Mit Leslie Ronet im Studio. Wir starten langsam rein in den Feierabend.

0: Der Mittwochnachmittag hier bei Radio Gütersloh. Homeoffice heißt ja mittlerweile Hauptsache WLAN und Laptop dabei. Ob Küchentisch, Sofa, Balkon, Badewanne, völlig normal. Aber jetzt wird's interessant. Arbeiten auf den Wiesen. Gerade geht ein Video rum von einer Frau, die mitten im Oktoberfestzelt am Laptop sitzt. Um sie herum wird gefeiert, Musik läuft, Bier fließt und sie arbeitet einfach ganz entspannt weiter. Das Video ist zwar gestellt, aber ganz ehrlich, ich finde, die Idee hat was. Ich habe meinen persönlichen Homeoffice-Wahnsinn übrigens schon hinter mir. Nagelstudio. Laptop aufgeklappt, Hände auf den Tisch und während die Nägel gemacht werden, noch schnell ein bisschen gearbeitet. Und jetzt seid ihr dran. Wo habt ihr schon mal gearbeitet, obwohl man eigentlich dachte, das ist jetzt nicht wirklich ein Arbeitsplatz? Annika aus Stukenbrock hat sich bei uns gemeldet.
1: Mein verrücktester Homeoffice-Tag war tatsächlich am Stall. Ich saß mit meinem Laptop in der Box von meinem Pferd und habe auf den Tierarzt gewartet. Aber wenn der so flexible Arbeitszeiten hat und sich spontan ankündigt, dann muss ich mich ja danach richten. Ich meine, das Wohl der Pferde geht ja vor und die Arbeit läuft ja nicht weg.
0: So nämlich. Und Larissa hat uns auch geschrieben, sie schreibt, dass ihr ungewöhnlichster Homeoffice-Ort ein Kreuzfahrtschiff war. Wie sieht's denn bei euch aus? Was war euer bisher außergewöhnlichster Homeoffice-Ort? Meldet euch gerne mit einer Sprachnachricht bei WhatsApp. Nummer ist die 05241 92 3x die 0.

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1: Ich bin Helmut Delker. Guten Tag. Volkswagen hat fast alle Tarifverträge gekündigt. Nach Angaben der IG Metall handelt es sich um 10 Tarifverträge, darunter der Manteltarifvertrag. Die Inflation in Deutschland ist im September auf den höchsten Stand seit 3 Jahren gestiegen. Waren und Dienstleistungen verteuerten sich um 3,3% im Vergleich zum Vorjahresmonat, teilte das Statistische Bundesamt mit. Und damit zu den Meldungen aus dem Kreis Gütersloh. Auf dem Martenareal in Gütersloh soll ein neues Wohnquartier entstehen. Am Montag hat das Planungsverfahren für das rund 1,3 Hektar große Gelände der ehemaligen Fleischfabrik Marten begonnen. 5 Planungsteams aus Architektur, Städtebau und Landschaftsplanung entwickeln nun verschiedene Konzepte für das innerstädtische Areal. Neben neuem Wohnraum spielen auch Grünflächen, Klimaanpassung und die Einbindung in die Innenstadt eine Rolle. Ein Drittel der Wohnungen soll im öffentlichen geförderten Wohnungsbau entstehen. Erste Entwürfe werden am 30. November öffentlich vorgestellt. Die Zahl der Arbeitslosen im Kreis Gütersloh ist im September auf unter 11.000 gesunken. Das hat die Bielefelder Arbeitsagentur mitgeteilt. Alex Jakob berichtet für Radio Gütersloh.
2: Besonders positiv ist der Rückgang der Jugendarbeitslosigkeit. Sie sank im Vergleich zum August um mehr als 9%. Auch die sozialversicherungspflichtige Beschäftigung ist im Vergleich zum Vorjahresmonat um 1,1% gestiegen. Agenturchef Wolfgang Dräger sieht erste Anzeichen für eine Herbstbelebung am Arbeitsmarkt. Die Arbeitslosenquote im Kreis Gütersloh liegt jetzt bei 5%.
1: 63 Verstöße auf einen Schlag. Die Polizei hat bei einer Schwerpunktkontrolle in der Gütersloher Innenstadt E-Scooterfahrer und Radfahrer überprüft. Im Rahmen der Aktion Ratschlag waren die Polizisten zwischen 12 und 5:30 in der City unterwegs. Der häufigste Verstoß war das Fahren in der Fußgängerzone. 3 E-Scooterfahrer standen unter Drogeneinfluss. Gegen einen Jugendlichen wird jetzt wegen Beleidigung ermittelt. Der FC Gütersloh will heute das Viertelfinale des Westfalenpokals erreichen. Der FCG spielt beim alten Oberliga-Rivalen SC Herford, der momentan 2 Klassen tiefer spielt. Anpfiff ist um 19 Uhr im Herforder Stadion. Viktoria Klaholz und der SC Pekeloh bestreiten ihre Achtelfinalspiele in 2 Wochen, während der SC Verl im Westfalenpokal schon ausgeschieden ist. Mehr Lokalnachrichten gibt es bei radiogütersloh.de.
3: Das Radio Gütersloh-Wetter, 27 Grad Ende September, das müssen wir auf jeden Fall mitnehmen. Sonne und Wolken im Wechsel heute bei uns im Kreis und vielleicht zum letzten Mal dieses Jahr so richtig Sommerfeeling. Morgen geht der Sommer nämlich quasi baden. Es bleibt den ganzen Tag grau und nass bei maximal 20 Grad, zum Beispiel bei euch in Marienfeld und Benteler. Freitag lockert es sich dann etwas auf. Wir kommen auf 3 Stunden Sonne bei maximal 19 Grad. Besser ankommen jetzt noch mit dem Radio Gütersloh Verkehrsservice. Ihr meldet uns Blitzer in Fahrensell auf der Hauptstraße. In Kaunitz wird auf der Paderborner Straße geblitzt, in Halle auf der Tatenhausener Straße, in Gütersloh auf der Spexader Straße und auf der Affenwedder Straße und in Brockhagen wird immer noch auf der Ebbesloher Straße geblitzt. Blitzer, Staus und Störungen meldet ihr uns kostenlos über die 0800 678 5000.
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3: Gute Fahrt. So, heute machen wir es uns einfach. Wir genießen das Wetter. Punkt. Keine Beschwerden, kein zu warm, kein wann kommt endlich der Herbst. Heute sind wir einfach mal zufrieden, weil ich erwische mich selbst die ganze Zeit dabei, wie ich hier am Meckern bin. Schlimm.
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3: Am Mittwochnachmittag und den könnt ihr mit mir verbringen. Ich bin Leslie Runde. Hi.

0: kommt gut in den Feierabend. Ihr hört Radio Gütersloh hier. Wir kümmern uns jetzt mal um die wirklich wichtigen Fragen des Tages. Was machen wir eigentlich nach Feierabend? Diese Frage werden euch jetzt Tanina Rottmann und Mario Unger aus der Radio Gütersloh Morning Show beantworten.
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2: Ja, heute Abend könnt ihr euch zum Beispiel um 19.30 Uhr in Versmold einfinden. In der Stadtbibliothek wird's kriminell. Bei der Lesung aus Tatort Hafen geht es um einen Mord im Hamburger Moldauhafen. Gemütlicher Lesesessel, aber bitte trotzdem aufmerksam bleiben.
3: Oh, da werden ganz viele Frauen kommen. Wir lieben Crime. Besonders abends noch so eine kleine Portion. Am Freitag Musike im Webereibahnhof in Borkholzhausen steigt die Rock-Oldie Night ab 21 Uhr. Gibt's dann die großen Klassiker aus mehreren Jahrzehnten. Perfekt für alle, die beim ersten Gitarrenriff sofort wieder wissen. Ja, da war ich 1987 und das war schön.
2: So, Samstag geht's mit Musik weiter in der Kultura in Riedberg. Da steht nämlich Maybe Bob auf der Bühne. Das sind vier Männer, vier Mikrofone und ansonsten ziemlich viel Musik und Comedy. Die machen A Cappella. Das Ganze läuft als Familienversion ab 16 Uhr und für die Erwachsenen gibt's eine Ausgabe um 20 Uhr.
3: Und am Sonntag wird sich der komplette Ort versammeln. Da gehe ich schwer von aus. In Klarholz startet der große Erntedankfestumzug. Immer ein Riesending in Klarholz. Um 13.30 Uhr geht das los.
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4: Mit Jannik Böke. Schönen guten Tag. Die deutsche Automobilindustrie steckt in einer tiefen Krise und das bekommt vor allem Volkswagen zu spüren. Der Konzern steht seit Jahren unter Druck und fährt deshalb einen harten Sparkurs mit großem Stellenabbau und möglichen Werksschließungen. Jetzt geht VW auch an die Tarifverträge ran und hat fast alle zum Jahresende gekündigt. Das hat das Unternehmen nach einem Gespräch mit Arbeitnehmervertretern in Hannover mitgeteilt. Malte Albrecht aus den Nachrichten. Was genau bedeutet dieser Schritt für die Beschäftigten?
5: Das trifft die Belegschaft hart. Konkret geht es nach Angaben der IG Metall um 10 von 13 Verträgen bei VW. Gekündigt wurde auch der wichtige Manteltarifvertrag, der viele grundlegende Regelungen für die mehr als 100.000 Beschäftigten bündelt. Also da geht es zum Beispiel um Arbeitszeit, Arbeitsbedingungen, Urlaubstage und Zulagen. Der Konzern begründet die Kündigungen mit dem gestiegenen Kostendruck und dem wachsenden Wettbewerb, vor allem durch chinesische Hersteller. Immerhin, der hart erkämpfte Zukunftstarifvertrag mit der darin vereinbarten Beschäftigungssicherung bis Ende 2030 bleibt bestehen.
4: Wie geht es denn jetzt weiter?
5: VW sieht die Kündigung als Startschuss für Neuverhandlungen, während von der Gewerkschaft scharfe Kritik kommt. Die IG Metall spricht von einem üblen Foul und einem Eingriff in die Geldbeutel der Beschäftigten. Das werde man nicht hinnehmen. Auch die VW-Betriebsratschefin Cavallo rechnet mit heftigem Widerstand. Man hat sich heute aber erst einmal darauf geeinigt, sich in der zweiten Oktoberhälfte wiederzutreffen und weiter zu beraten. Bis dahin dürften die Fronten extrem angespannt bleiben.
4: Danke, Malte. Mehr Meldungen jetzt im Überblick. Die Zuckersteuer soll früher kommen als bisher bekannt. Schon Mitte 2027 soll die Steuer auf zuckerhaltige Getränke eingeführt werden, heißt es in einem Entwurf des Bundesfinanzministeriums. Die Pläne müssen allerdings noch mit den Ministerien und Ländern abgestimmt werden. Vor allem Teile der Unionsfraktion lehnen das Vorhaben ab. Hohe Energiepreise haben die Teuerung in Deutschland erstmals seit Ende 2023 über die Marke von 3% getrieben. Die Verbraucherpreise lagen im September um 3,3% über dem Niveau des Vorjahresmonats nach 2,9% Inflation im August. Das hat das Statistische Bundesamt auf Basis vorläufiger Zahlen mitgeteilt. Ebenfalls teurer wird das Deutschlandticket. Zum neuen Jahr soll der Preis um fast 4 auf 66,80 Euro steigen. Das hat die Deutsche Presseagentur aus Kreisen des sogenannten Koordinierungsrats erfahren. Eine Berliner TikTokerin darf ihr Schwein nicht mehr in ihrer Wohnung halten. Das ist kein Scherz, sondern eine offizielle Entscheidung des Berliner Verwaltungsgerichts. Die Influencerin lebt mit dem Tier in einer rund 70 Quadratmeter großen Wohnung. Ihrer Meinung nach habe das Schwein dort genug Platz. Außerdem würde es im Winter sowieso am liebsten auf der Couch liegen. Das Gericht sieht das anders. Die Haltung in der Wohnung sei nicht artgerecht und verstoße gegen das Tierschutzgesetz. Die Argumentation der TikTokerin, das Tier könne sich ab dem Frühjahr regelmäßig auf einem Hof in Brandenburg suhlen und es würde sich gern im Garten der Familie in Berlin aufhalten, überzeugte das Gericht nicht. Das sei keine artgerechte Tierhaltung für ein Schwein. Und das waren die Nachrichten mit Jannik Böke.
6: Das Radio Gütersloh Wetter. Ich würde heute im Feierabend auf jeden Fall nicht zu viel planen, außer draußen sitzen. Wir starten mit 27 Grad und einem Wolken-Sonne-Mix in den Mittwochabend. Vielleicht ist das heute auch die letzte Gelegenheit für Sommerfeeling, bevor jetzt der Herbst übernimmt. Morgen sieht das Ganze nämlich schon deutlich ungemütlicher aus. Wolken und viele Schauer, maximal 20 Grad, zum Beispiel bei euch in Steinhagen und Friedrichsdorf. Freitag lockert es sich etwas auf, 3 Stunden Sonne und maximal 19 Grad. Besser ankommen jetzt noch mit dem Radio Gütersloh Verkehrsservice. Ihr meldet uns Blitzer in Brockhagen auf der Ebbesloher Straße. In Gütersloh wird auf der Affenwedder Straße und auf der Spexader Straße geblitzt. In Halle auf der Tatenhausener Straße. In Kaunitz auf der Paderborner Straße und in Fahrensell auf der Hauptstraße. Wenn ihr noch was seht, dann meldet euch gerne kostenlos über die 0800 678 5000.
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6: Gute Fahrt euch noch. 27 Grad Ende September, da wird selbst der Herbst kurz nervös und fragt sich wahrscheinlich, bin ich überhaupt schon dran?
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6: Wir starten in einen warmen Feierabend. Mit mir im Studio, ich bin Leslie Runde. Hi.

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1: Ich bin Helmut Delker. Guten Tag. Der Preis für das Deutschland-Ticket steigt im kommenden Jahr von monatlich 63 Euro auf 66,80 Euro. Berechnet wurde der Preis erstmals anhand eines Index, der unter anderem Personal-, Energie- und Betriebskosten berücksichtigt. Volkswagen hat fast alle Tarifverträge gekündigt. Nach Angaben der IG Metall handelt es sich um 10 Tarifverträge, darunter auch der Manteltarifvertrag. Und damit zu den Meldungen aus dem Kreis Gütersloh. Auf dem Marten-Areal in Gütersloh tut sich was. Das ehemalige Fabrikgelände der Fleischfirma Marten soll zu einem neuen Wohnquartier werden. Am Montag ist das Planungsverfahren für das rund 1,3 Hektar große Gelände gestartet. Radio Gütersloh, Informationen von Matthias Träger.
2: Im künftigen Martenquartier sollen auch Grünflächen und bezahlbare Wohnungen entstehen. 5 Teams aus Architektur, Städtebau und Landschaftsplanung entwickeln Ideen für das neue Quartier mitten in Gütersloh. Zum Auftakt haben alle Beteiligten das Gelände in Augenschein genommen. Ein Drittel der künftigen Wohnungen soll öffentlich gefördert werden. Am 30. November stellen die Teams ihre ersten Entwürfe vor.
1: Die Jury entscheidet im März nächsten Jahres über die verschiedenen Entwürfe für das Gelände in Gütersloh. Einen Bericht dazu gibt es bei radiogütersloh.de. Auf dem Arbeitsmarkt gibt es erste Anzeichen für eine Herbstbelebung. So ist im Kreis Gütersloh die Zahl der Arbeitslosen im September auf unter 11.000 zurückgegangen. Nach Angaben der Bielefelder Arbeitsagentur liegt die Arbeitslosenquote jetzt bei 5%. Vor allem junge Menschen profitieren. Die Jugendarbeitslosigkeit ist gegenüber August um mehr als 9% gesunken. Dazu ist die sozialversicherungspflichtige Beschäftigung im Vergleich zum Vorjahresmonat um 1,1% gestiegen. Kostenlose Informationen zur seelischen Gesundheit gibt es ab nächsten Mittwoch in der Stadtbibliothek Gütersloh. Die Bürgerinformation Gesundheit und Selbsthilfe-Kontaktstelle des Kreises Gütersloh, kurz BIGS, informiert bis zum 15. Oktober über regionale und überregionale Unterstützungsangebote. Der Infotisch steht im Erdgeschoss der Bibliothek. Wer Fragen hat, kann die BIGS-Mitarbeiterinnen direkt in der ersten Etage ansprechen. Mehr Lokalnachrichten gibt es bei radiogütersloh.de.
3: Das Radio Gütersloh-Wetter. Heute nochmal ein schön sommerlicher Feierabend. Wir starten mit 26 Grad in den Mittwochabend. Zum Beispiel bei euch in Langenberg und Herzebrock. Dazu ein Mix aus Sonne und Wolken. Wenn ihr gleich noch draußen unterwegs seid, genießt es auf jeden Fall, weil morgen sieht das Ganze schon deutlich ungemütlicher aus. Den ganzen Tag Regen bei um 20 Grad. Freitag kommen wir dann immerhin auf 3 Stunden Sonne bei ebenfalls 19 Grad. Besser ankommen jetzt noch mit dem Radio Gütersloh Verkehrsservice. Es wird geblitzt in Gütersloh auf der Affenwedder Straße und auf der Spexader Straße, in Brockhagen auf der Ebbesloher Straße, in Halle auf der Tatenhausener Straße, in Kaunitz wird auf der Paderborner Straße geblitzt und in Fahrensell auf der Hauptstraße. Blitzerstaus und Störungen meldet ihr uns kostenlos an die 0800 678 5000.
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3: Gute Fahrt.
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3: Wir starten rein in euren Feierabend. Ich bin Leslie Runde, für euch im Studio, und das sind die Jungs von Fastboy Wave.

0: Leonie hat euch hier in den letzten 2 Minuten begleitet in der Radio Gütersloh Playlist. Ab Mitternacht soll tanken günstiger werden. 17 Cent weniger pro Liter. Klingt jetzt erstmal gut und viel. Aber es gibt Zweifel, ob diese 17 Cent auch wirklich komplett bei uns ankommen. Verbraucherschützer und Automobilclubs befürchten nämlich, dass die Mineralölkonzerne erstmal abwarten könnten, weil viele morgen mit leerem Tank an die Zapfsäule fahren. Mark Kennedy vom Automobilclub von Deutschland erklärt:
1: Die Mineralölkonzerne argumentieren dann immer gerne damit, dass der Sprit in den Tanks ja auch teurer eingekauft wurde und erstmal abverbraucht werden müsste. Zudem kennt man ja aus der Vergangenheit den Rakete- und Federeffekt, wonach steigende Kosten immer relativ schnell raketenmäßig nach oben gehen und bei sinkenden Kosten es eher einer Feder ähnelt und nur zögerlich nach unten kommen.
0: Also wenn ihr morgen nicht unbedingt tanken müsst, lieber noch ein paar Tage warten, dann könnte mehr vom Rabatt tatsächlich bei euch ankommen. Und wenn der Tank morgen doch leer ist, dann hat der ADAC noch einen kleinen Zeittipp für euch. Johannes Giewald.
2: Gerade am ersten Tag des Tankrabatts wird an den Tankstellen viel los sein. Wer also dann erst um 5:45 an der Tankstelle ankommt, der darf sich dann nicht wundern, wenn er eventuell bis 12 Uhr nicht mehr drankommt und dann eventuell mehr bezahlen muss.
0: Zwischen 11 und 11:30 also. Und Engpässe soll es trotzdem nicht geben. Und damit ist mein eigener Tank jetzt auch leer. 4 Stunden Nachmittagsshow sind rum. Die Tankanzeige steht auf Reserve. Deshalb fahre ich jetzt langsam an die Feierabend-Zapfsäule. Da gibt es zwar keinen Rabatt, aber immerhin 100% weniger Arbeit. Ich bin Leslie Runde. Raus für heute, bis morgen. Baby,

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1: Mit Jannik Böke, schönen guten Abend. Lange wurde darüber gestritten. Am Vormittag hat die Bundesregierung dann die Reform der Pflegeversicherung auf den Weg gebracht. Damit soll das Pflegesystem stabilisiert werden, sagte Gesundheitsminister Linnemann. Meinte Albrecht aus dem News-Team, wer keine Kinder hat, soll ab Januar kommenden Jahres mehr zahlen.
2: Genau, für Kinderlose steigt der Zuschlag, also der Betrag, den sie zusätzlich zum normalen Pflegebeitrag zahlen. Insgesamt sind es bisher 4,2% des Einkommens, künftig sind es 4,5. Der allgemeine Beitragssatz soll stabil bleiben bei 3,6%. Außerdem wird die Beitragsbemessungsgrenze um 300 Euro angehoben. Das bedeutet, für Besserverdienende steigen die Beiträge. Gleichzeitig will die Regierung sparen, unter anderem sollen die Kriterien für die Pflegegrade strenger werden. Jetzt soll eine Expertenkommission Vorschläge für weitere strukturelle Änderungen erarbeiten, und zwar bis Ende Januar.
1: Und kaum ist die Reform auf den Weg gebracht, gibt es auch schon Kritik von der Opposition.
2: Die Linkspartei kritisiert zum Beispiel, dass die Zuschläge zu den Heimkosten künftig langsamer steigen sollen. Das gehe zulasten von Hunderttausenden Pflegebedürftigen, sagt Fraktionschef Pellmann. Die Grünen werfen der Regierung vor, echte Strukturreformen nur wieder in eine Kommission abzuschieben, statt selber zu handeln. Auch die Stiftung Patientenschutz äußerte sich kritisch. Vorstand Brüsch sagte der RP, es sei fraglich, ob die geplanten Maßnahmen das Defizit der Pflegeversicherung kurzfristig ausgleichen könnten. Die Koalition habe sich bei den zentralen Zukunftsfragen nicht einigen können.
1: Wir behalten das Thema für euch im Blick. Mehr Meldungen jetzt im Überblick. Volkswagen hat zahlreiche Tarifverträge zum Jahresende gekündigt, darunter auch der Manteltarifvertrag. Mit Blick auf den aktuellen Kostendruck müssten aus Sicht des Unternehmens verschiedene Regelungen in den Verträgen angepasst werden. Die Gewerkschaft IG Metall spricht dagegen von einem üblen Foul an der Belegschaft. Das Deutschlandticket wird teurer. Der Preis steigt zum neuen Jahr auf 66,80 Euro, heißt es vom Bayerischen Verkehrsministerium. Begründet wird die Preiserhöhung mit gestiegenen Personal-, Energie- und anderen Kosten. Umweltorganisationen kritisieren die Preiserhöhung scharf. Morgen soll tanken in Deutschland dank des Tankrabatts spürbar günstiger werden. Die Preise an der Zapfsäule sind aber schon heute gesunken. Zu diesem Ergebnis kommt aktuell der ADAC. Demnach sind E10 und Diesel heute Vormittag etwa 4 Cent günstiger gewesen als am Vortag. Um Mitternacht dürften die Preise dann noch einmal fallen. Dann gilt der Steuernachlass von 16,7 Cent pro Liter auf Sprit, der Tanklager und Raffinerien verlässt. Der Wirtschaftsverband Fuels und Energie erwartet, dass der Rabatt bereits ab Mitternacht im vollen Umfang weitergegeben wird. Die Gründe für den spürbaren Preisrückgang an den Zapfsäulen ließen sich nicht eindeutig benennen, heißt es vom ADAC. Eine Rolle dürfte jedoch die jüngste Entspannung an den internationalen Ölmärkten spielen. Und das waren die Nachrichten mit Jannik Böke.
3: Das Wetter. Meteorologisch und auch kalendarisch haben wir ja schon ein paar Tage länger Herbst. Ab morgen sieht das Wetter dann aber auch tatsächlich mal danach aus. Der Oktober bringt Regen und ja, nur noch in Anführungsstrichen 18, 19 Grad. Ich meine, so kalt ist es ja letztendlich gar nicht. Typisch eben für diese Jahreszeit eigentlich. Am Freitag geht es dann trockener weiter. Ähnliche Temperaturen, auch dann so bis 17, 18 Grad in der Spitze.
4: Besser ankommen mit dem Radio Gütersloh Verkehrsservice. Heute Abend wird geblitzt in Halle an der Tatenhausener Straße, in Gütersloh an der Avenwerder Straße und der Spexader Straße, in Brockhagen weiterhin an der Ebbesloher Straße, bei euch in Kaunitz an der Paderborner Straße und in Fahrensell an der Hauptstraße. Kommt gut durch diesen Mittwochabend.
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3: Und ich hole gleich noch jemanden zu mir, und zwar Inken aus dem Spätschicht-Team. Ich habe gesehen, dass ihre Oma auf TikTok viral gegangen ist. Ja, müssen wir drüber sprechen. Machen wir. Hoffentlich, wenn Inken noch da ist. Nach 3 Hits. Schön, dass ihr dabei seid. Happy Mittwochabend.
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0: Musik von Moskena hier für euch gespielt am Mittwochabend um 17:15.
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0: Granfluencer, habt ihr das schon mal gehört? Ich kannte es nicht. Das ist eine Mischung aus Granny und Influencer. Also ältere Leute, die auf Social Media viral gehen. So wie deine Omi Inken aus dem Spätschicht-Team.
3: Hallo.
0: Erzähl.
3: Ja, ich habe ein paar Videos von meiner Oma auf TikTok gepostet. Und eins ist letztens irgendwie auch ein bisschen viral gegangen. Was heißt bisschen? 500.000 Klicks? Finde ich, boah, kann man
0: halbe
3: machen.
0: 500.000, ey, das müssen wir mal schaffen.
3: Ja, ich sag's dir. Und ich habe noch nicht mal was Besonderes gemacht. Ich hatte nämlich eigentlich für unsere Redaktion Zahnfarbe besorgt, die man eigentlich so Halloween, Karneval braucht. Und ich hatte so viel Spaß damit, dass ich mir selber mal ein paar Zähne ausgeschlagen habe, sozusagen.
0: Also einfach schwarz bemalt.
3: Ja, einfach schwarz bemalt, okay. Offensichtlich. Und dann bin ich zu ihr gegangen mit der Kamera in der Hand und habe ihr gesagt, so, Mensch, Oma, du hast mich noch gar nicht richtig angeschaut heute. Und dann hat sie mich richtig angeschaut, als ich gegrinst habe und dann fing erstmal das Schreien an.
4: Was hast du?
3: Und die gute Dame ist ja 96, da ist das noch ein bisschen schriller.
0: 96?
3: Ja.
0: Ja, aber da weißt du auch, warum die Leute darauf so abgehen, ne?
3: Voll.
0: Ich meine, das bricht ja mit allen Klischees, die man auf Social Media so kennt, ne? Und dann auf einmal taucht Inken mit ihrer Omi auf.
3: Ja, so ist es. Und sie ist total beliebt, ne?
0: Ich glaube das. Ich drück dir die Daumen. Halt uns auf jeden Fall auf dem Laufenden da, ne?
3: Ja, mach ich.
0: Hört deine Oma gerade vielleicht auch zufällig? Hört die Spätschicht?
3: Nee, die ist schon lange im Bett. Also die muss wahrscheinlich irgendwie gerade noch am Tisch liegen. Ihre Passions macht sie dann immer da, ein bisschen Karten spielen.
0: Sonst hätten wir sie so grüßen können. Aber hey,
3: ich richte es ja aus.
0: Grüße gehen an dieser Stelle trotzdem raus an die Oma.
3: Grüße, Oma.

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1: Ich bin Helmut Delker. Guten Abend. Neues Wohnquartier, Grünflächen, bezahlbarer Wohnraum. Das sind die Ziele für das Marten-Areal in Gütersloh. Das gut 1,3 Hektar große Gelände der ehemaligen Fleischfabrik Marten liegt mitten in der Innenstadt. Seit Montag arbeiten 5 Planungsteams an unterschiedlichen Konzepten für das Areal. Die Asset-Gruppe als Eigentümerin und die Stadt Gütersloh wollen das Gelände gemeinsam entwickeln. Am 30. November stellen die Teams ihre ersten Entwürfe vor. Die endgültige Juryentscheidung fällt am 9. März nächsten Jahres. 63 Verstöße auf einen Schlag. Die Polizei hat bei einer Schwerpunktkontrolle in der Gütersloher Innenstadt E-Scooter-Fahrer und Radfahrer überprüft. Im Rahmen der Aktion Radschlag waren die Polizisten zwischen 12 und 5:30 in der City unterwegs. Der häufigste Verstoß war das Fahren in der Fußgängerzone. 3 E-Scooter-Fahrer standen unter Drogeneinfluss. Gegen einen Jugendlichen wird jetzt wegen Beleidigung ermittelt. Wie können mehr Frauen für die Kommunalpolitik gewonnen werden? Das ist das Thema eines Dialogforums in Verl. Am 14. Oktober laden die Gleichstellungsstelle der Stadt und der Heimatverein Verl alle Interessierten ein. Ab 17.30 Uhr treffen sich Bürgerinnen und Kommunalpolitikerinnen im Heimathaus an der Senderstraße, um über Parteigrenzen hinweg ins Gespräch zu kommen.
2: Wir gucken zusammen aufs Wetter. Wir gucken zusammen auf den Herbst, der ab morgen dann auch mal stattfindet, passend mit dem Oktober. Geht's auf dem Thermometer fast 10 Grad nach unten, 18, 19 Grad in der Spitze. Und der Oktober hat auch ordentlich Regen mit dabei. Am Freitag dann schon wieder trockener, dann ist die Sonne auch wieder mit dabei. Auf dem Thermometer trotzdem ähnlich um 18 Grad maximal.
3: Besser ankommen mit dem Radio Gütersloh Verkehrsservice. Heute Abend wird geblitzt in Halle an der Tatenhausener Straße, in Gütersloh an der Avenwerder Straße und der Spexader Straße, in Brockhagen weiterhin an der Ebbesloher Straße, bei euch in Kaunitz an der Paderborner Straße und in Fahrensell an der Hauptstraße. Kommt gut durch diesen Mittwochabend.
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2: Und mit Nico Santos, der sich heute, ja, am so letzten richtig warmen Tag die Frage stellt, die sich wahrscheinlich viele stellen. Why don't you stay? So heißt die Nummer. Warum bleibst du nicht? Liebes warmes Wetter. Ja, weil Herbst ist. Weil Herbst ist.
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0: Hey zusammen, schönen Mittwochabend.
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0: Ich habe letztens auf Instagram ein Reel gesehen, da hat so ein Typ gesessen, wirkte sehr schlau und er meinte, wir machen alles, was wir tun, entweder aus Hass oder aus Liebe. Ja, kann sein, dass er recht hat, kann sein, dass er nicht recht hat, wer immer er ist. Klingt irgendwie sinnvoll, dachte ich. Und dann mache ich doch lieber Dinge aus Liebe als aus Hass, oder? Weil Hass macht doch schlechte Laune, haben wir doch eh genug irgendwie. Und Liebe, das ist ja das Schöne, kann Hass klein aussehen lassen. Kennen wir alle, wenn wir uns auf einmal für etwas begeistern oder auch jemanden. Und auf einmal alle Sorgen, die wir vorher hatten, irgendwie so ein bisschen kleiner sind. Oder vielleicht sogar verschwunden auf einmal. Das ist ein kleines Wunder, ne? Auf Englisch Miracle. Hört ihr, worauf ich hinaus will? So heißt die neue Nummer von Iggy Kelly. Da geht es um genau diesen Moment, wo wir uns einfach verlieben in jemanden oder irgendwas. Und auf einmal ist diese Euphorie, dieses unbeschwerte Gefühl im Mittelpunkt. Und genau das ist doch vielleicht der Schlüssel zum Glück. Das brauchen wir doch. Klingt kitschig, aber ist doch so. Die Nummer spiele ich uns jetzt hier ganz frisch in der Spätschicht.
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1: Mit Jannik Böke, schönen guten Abend. Mit nur einem Ticket überall in Deutschland Bus und Bahn fahren. Das geht seit 3 Jahren mit dem Deutschland-Ticket, das allerdings immer teurer wird. Ab Januar soll der Preis bei 66,80 Euro liegen, also fast 4 Euro mehr als aktuell. Das hat der neue Koordinierungsrat entschieden, der für die Preisgestaltung zuständig ist. Frage an Malte Albrecht, warum wird das Ticket denn schon wieder teurer?
2: Ja, das ist tatsächlich schon die 3. Preiserhöhung seit dem Start im Jahr 2023. Angefangen hat es ja mal bei 49 Euro. Grund für die erneute Preiserhöhung sind die steigenden Kosten, unter anderem für Diesel und die Angestellten der Verkehrsbetriebe. Zum ersten Mal wurde der neue Preis nicht von der Politik festgelegt, sondern nach einer speziellen Formel berechnet, die auch die steigende Inflation berücksichtigt. Dass die Ticketabonnenten künftig mehr bezahlen sollen, ist politisch gewollt. Bund und Länder hatten sich darauf geeinigt, ihren Zuschuss für das Deutschlandticket nicht zu erhöhen.
1: Die Kritik lässt allerdings nicht lange auf sich warten.
2: Umweltverbände wie der BUND sind verärgert darüber, dass die Bundesregierung auf der einen Seite einen Milliarden-Tankrabatt für Autofahrer auf den Weg bringt, auf der anderen aber Bus- und Bahnfahrer noch mehr bezahlen sollen. Kritik kommt auch von NRW-Verkehrsminister Krischer. Er verweist auf das Versprechen der Bundesregierung im Koalitionsvertrag, den Preis stabil zu halten. Mit dem neuen Verfahren soll allerdings vor allem eines erreicht werden: frühzeitig Klarheit über den Preis und die Finanzierung des Deutschlandtickets. Dadurch soll verhindert werden, dass jedes Jahr neu darüber gestritten wird.
1: Danke, Malte. Mehr Meldungen jetzt im Überblick. Das Bundeskabinett hat die Pflegereform auf den Weg gebracht, um die Pflegeversicherung zu stabilisieren. Geplant ist unter anderem ein höherer Beitragszuschlag für Kinderlose. Außerdem sollen Gutverdiener mehr bezahlen, indem die Beitragsbemessungsgrenze erhöht wird. Die Opposition kritisiert die Pläne als ungerecht oder unzureichend. Der kriselnde Autobauer Volkswagen hat zahlreiche Tarifverträge zum Jahresende gekündigt und damit einen Sturm der Entrüstung auf Gewerkschafts- und Betriebsratsseite ausgelöst. Die Gewerkschaft IG Metall spricht von einem üblen Foul an der Belegschaft. Volkswagen wiederum erklärte, mit der Kündigung der Tarifverträge öffne das Unternehmen den Verhandlungsraum. Polizei, Feuerwehr und andere Einsatzkräfte in Deutschland und der EU sollen künftig mit einem moderneren Funksystem arbeiten. Das schlägt die Europäische Kommission vor. Der Grund: die bisherigen Funksysteme der einzelnen Länder sind oft nicht miteinander verbunden. Gerade bei Einsätzen an der Grenze kann das zum Problem werden. Jana Richter mit weiteren Infos.
3: Zum Beispiel kann das Funksignal verloren gehen, wenn Einsatzkräfte von einem Land ins andere wechseln. Das kann die Zusammenarbeit bei Waldbränden, Überschwemmungen oder Vermisstensuchen erschweren. Mit dem neuen System sollen Einsatzkräfte nicht nur miteinander sprechen, sondern auch Fotos, Videos und Standorte austauschen können. Das System soll auch dann funktionieren, wenn normale Mobilfunknetze überlastet oder ausgefallen sind. Die ersten EU-Länder könnten das neue System ab 2030 nutzen. Bis 2036 soll es in der gesamten Union funktionieren. Dafür müssen die EU-Staaten und das Europäische Parlament dem Vorschlag aber noch zustimmen.
1: Und das waren die Nachrichten mit Jannik Böke.
4: Der Blick aufs Wetter. Ja, vielleicht kommt jetzt die Zeit, wo wir T-Shirts, Tanktops und Bikinis mal ein bisschen weiter hinten im Kleiderschrank parken können. Ab morgen dann Herbstwetter, passend mit dem Oktober. Fast 10 Grad weniger als die letzten Tage noch. 18, 19 Grad in der Spitze. Also dann wieder eher in Richtung Pulli morgens greifen. Jacke wäre vielleicht auch gar nicht schlecht. Und Regenschirm. Ist tatsächlich echt ordentlich nass morgen am Donnerstag. Freitag dann schon wieder trockener. Die Temperaturen bleiben aber ähnlich. Auch in der Spitze so um 18 Grad.
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4: Besser ankommen mit dem Radio Gütersloh Verkehrsservice. Heute Abend wird geblitzt in Halle an der Tatenhausener Straße, in Gütersloh an der Avenwerder Straße und der Spexader Straße, in Brockhagen weiterhin an der Ebbesloher Straße, bei euch in Kaunitz an der Paderborner Straße und in Fahrensell an der Hauptstraße. Kommt gut durch diesen Mittwochabend.
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4: Und weiterhin mit der Möglichkeit für euch, mitzumachen bei unserer Aktion Euer Team. Ihr könnt euch noch bewerben. Es geht um ein Joma-Sportoutfit für den Wert von 1.500 Euro, das wir euch zusammen mit MC Textildruck aus Verl schenken. Und beworben hast du dich schon, Sandra, für euch, für die Ligretto Girls. Ich gehe davon aus, ihr trefft euch zum Ligretto-Spielen.
5: Richtig, heute ist der Treff.
4: Achso, bist du tatsächlich gerade da?
5: Ja, wir sind gerade alle da.
4: Ach, guck mal. Ich mach 3 Hits an und dann kannst du mir mal kurz erklären, wie Ligretto überhaupt funktioniert, okay?
5: Alles klar, okay.
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0: Schönen Mittwochabend, gerade gehört The Bouncer mit Magnetic.
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0: Ihr könnt es genauso machen wie Sandra. Sie hat schon mitgemacht, sich beworben bei unserer Aktion Euer Team. Dabei geht es um ein Joma Sportoutfit im Wert von 1500 Euro, das wir euch zusammen mit MC Textildruck aus Verl schenken. Sandra, ihr seid die Ligretto Girls.
3: Richtig, das ist ein Kartenspiel.
0: Das wusste ich tatsächlich. Ich kenne es nur nicht, ehrlich gesagt. Habe aber gerade eben schon mal nachgeguckt. Es ist ein extrem rasantes, turbulentes Spiel. Man braucht Schnelligkeit, gute Kombinationsgabe, blitzschnelles Reaktionsvermögen. Nichts davon habe ich. Wie funktioniert das Spiel? Erklär's.
3: Alle spielen gleichzeitig, es gibt 10er-Reihen und jeder versucht seine Karten so schnell wie möglich loszuwerden und schreit dann einfach Stopp.
0: Boah, das klingt stressig.
3: Sehr hektisch und dann wird gezählt. Man kann nichts nebenbei machen. Alle stehen auf, springen auf, spielen.
0: Sandra, ich stelle mir das so lustig vor. Alle schreien sich an, alle sind total wild. Aber es klingt lustig. Klingt so, als ob ich mal vorbeikommen muss.
3: Gerne, wir nehmen immer Gäste auf. Das Spiel kann man bis 12 Leute spielen und wir sind zu 8, ne?
0: Also. Guck mal, mit 8 Leuten dann irgendwie so ein Outfit im Wert von 1500 Euro. Wenn das dann klappen sollte, zusammenstellen. Das ist möglich, ne? Da kann man schon ordentlich was für reißen.
3: Ich glaube, das ist möglich, ja.
0: Ihr habt bisher auch noch keine T-Shirts oder wäre es das erste Mal? Cool.
3: Nee, das wäre das erste Mal. Und als ich das gehört habe, das fand ich so cool, dass ich den Mädels das vorgeschlagen habe und hab gedacht, oh.
0: Ich würde auch ein T-Shirt nehmen. Ich meine, da können wir auch einen neuen T-Shirts von irgendwie organisieren. Dann werde ich auch ein Ligretto Girl.
3: Ja, genau.
0: Ich drücke euch die Daumen.
3: Ja, vielen Dank. Alles klar.
0: Euch eine gute Zeit, ne? Viel Spaß beim Spielen.
3: Ciao.

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1: Ich bin Helmut Delker. Guten Abend. Auf dem Marten-Areal in Gütersloh soll ein neues Wohnquartier entstehen. Am Montag hat das Planungsverfahren für das rund 1,3 Hektar große Gelände der ehemaligen Fleischfabrik Marten begonnen. 5 Planungsteams aus Architektur, Städtebau und Landschaftsplanung entwickeln nun verschiedene Konzepte für das innerstädtische Areal. Neben neuen Wohnraum spielen auch Grünflächen, Klimaanpassung und die Einbindung in die Innenstadt eine Rolle. Erste Entwürfe werden am 30. November öffentlich vorgestellt. Im Kreis Gütersloh sind aktuell weniger als 11.000 Menschen arbeitslos. Das hat die Bielefelder Arbeitsagentur mitgeteilt. Die Arbeitslosenquote liegt damit bei 5%. Besonders deutlich ist die Jugendarbeitslosigkeit zurückgegangen. Sie sank im Vergleich zum August um mehr als 9%. Auch die sozialversicherungspflichtige Beschäftigung legte gegenüber dem Vorjahresmonat um 1,1% zu. Kostenlose Informationen zur seelischen Gesundheit gibt es ab nächsten Mittwoch in der Stadtbibliothek Gütersloh. Die Bürgerinformation Gesundheit und Selbsthilfe-Kontaktstelle des Kreises Gütersloh, kurz BIX, informiert bis zum 15. Oktober über regionale und überregionale Unterstützungsangebote. Der Infotisch steht im Erdgeschoss der Bibliothek. Wer Fragen hat, kann die BIX-Mitarbeiterinnen direkt in der ersten Etage ansprechen.
2: Das Wetter. Meteorologisch und auch kalendarisch haben wir ja schon ein paar Tage länger Herbst. Ab morgen sieht das Wetter dann aber auch tatsächlich mal danach aus. Der Oktober bringt Regen und ja, nur noch in Anführungsstrichen 18, 19 Grad. Ich meine, so kalt ist es ja letztendlich gar nicht. Typisch eben für diese Jahreszeit eigentlich. Am Freitag geht es dann trockener weiter, ähnliche Temperaturen, auch dann so bis 17, 18 Grad in der Spitze. Besser ankommen mit dem Radio Gütersloh Verkehrsservice. Heute Abend wird geblitzt in Halle an der Tatenhausener Straße, in Gütersloh an der Avenwerder Straße und der Spexader Straße, in Brockhagen weiterhin an der Ebbesloher Straße, bei euch in Kaunitz an der Paderborner Straße und in Fahrensell an der Hauptstraße. Kommt gut durch diesen Mittwochabend.
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2: Der September in den letzten Zügen, der Oktober steht auf der Matte und welcher Hit passt da am besten? Na klar, Europe mit The Final Countdown. Lieber September, der ist für dich.
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0: alone. Head, Shoulders, Knees and Toes von Offenbach. Wenn ich das immer höre, kriege ich immer Bock auf frisch gebackene Brötchen.
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0: Weiß gar nicht, wo das liegen könnte. Und wenn ich diese Nummer höre, die ich uns jetzt spiele, von Mike and the Mechanics, muss ich immer an die Fahrschule zurückdenken. Over my shoulder, über meine Schulter. Thema Schulterblick. Das ist so ein Ding, da frage ich mich, ob ich das heute überhaupt noch mache. Ja, natürlich macht man das, aber halt unterbewusst. Und in der Fahrschule war das doch immer so ein Ding, also ganz übertrieben nach hinten über die Schulter gebeugt, damit der Fahrlehrer und später ja, die prüfende Person das auf jeden Fall auch bemerkt, dass wir das drauf haben. Da habe ich immer noch gedacht, boah, wie nervig, ey. Ja, hat sich irgendwie verselbstständigt. Ja, wenn ihr jetzt gerade unterwegs seid, guckt mal, wenn ihr gerade irgendwie abbiegt, ob ihr das tatsächlich noch in der Form macht. Und falls nicht, dann nehmen wir diese Nummer jetzt einfach als Aufhänger mal wieder mit anzufangen, ne? Wegen der Sicherheit. Aber einfach geiles Teil. Geile Nummer, eine meiner Lieblings-All-Time-Classics. Mike and the Mechanics, Over My Shoulder hier für euch in der Spätschicht.

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1: Ich bin Dirk Zeitler. Der große Wurf zur Pflegereform ist verschoben. Die Bundesregierung hat heute erst einmal eine kleine Lösung auf den Weg gebracht, um akute Finanzprobleme der Pflegeversicherung abzufedern. Dafür ist unter anderem ein Anstieg der Beitragssätze für Kinderlose zum 1. Januar um 0,3 Prozentpunkte geplant.
2: Auch Gutverdiener, die sollen nun mehr zahlen, um das Riesenloch in der Pflegekasse erstmal etwas zu stopfen. Doch ob das alles reicht, der Spitzenverband der gesetzlichen Krankenkassen glaubt das nicht. Und um den härtesten Brocken, also eine große Reform des Pflegesystems, soll sich eine Expertenkommission kümmern. Für Wirtschaftsweise Grimm, Zeitverschwendung, denn die Probleme lägen längst auf dem Tisch. Claudia Wächter, Nachrichtenredaktion.
1: Das Deutschlandticket kostet ab Januar 66,80 Euro. Das hat der zuständige Koordinierungsrat auf einer heutigen Sitzung entschieden. Das Ticket wird demnach fast 4 Euro im Monat teurer. Ein Flug von Dubai nach Tel Aviv ist nach einem gewaltsamen Zwischenfall im Cockpit in Saudi-Arabien notgelandet. Laut israelischer Medien soll ein Pilot seinen Kollegen mit einem Messer verletzt haben. Passagiere halfen demnach dabei, den Angreifer zu überwältigen. Die israelischen Passagiere sind nach Medienberichten inzwischen wieder in Israel. Eine Ersatzmaschine brachte sie nach Hause.
3: Noch sind nach den dramatischen Ereignissen an Bord der Fly-Dubai-Maschine viele Fragen offen. Der israelische Polizeiminister Itamar Ben-Gvir sprach von einem versuchten Terroranschlag. Der Angreifer habe versucht, das Flugzeug zum Absturz zu bringen und die 180 Israelis an Bord zu ermorden. Die verletzten Piloten werden im Krankenhaus behandelt. Aus Tel Aviv, Sarah Lemmel.
1: Im Ring um schärfere Sparmaßnahmen hat der Autobauer Volkswagen einen Großteil seiner Tarifverträge gekündigt, darunter auch den wichtigen Manteltarifvertrag. Aus Sicht des Unternehmens seien verschiedene Regelungen in diesen Verträgen mit Blick auf den aktuellen Kostendruck anzupassen, teilte VW mit. Ein Sprecher wollte sich zur genauen Zahl der gekündigten Verträge nicht äußern. Der IG Metall zufolge handelt es sich um 10. Das waren die Nachrichten mit Dirk Zeitler.
4: Wir gucken zusammen aufs Wetter. Wir gucken zusammen auf den Herbst, der ab morgen dann auch mal stattfindet, passend mit dem Oktober. Geht's auf dem Thermometer fast 10 Grad nach unten, 18, 19 Grad in der Spitze. Und der Oktober hat auch ordentlich Regen mit dabei. Am Freitag dann schon wieder trockener, dann ist die Sonne auch wieder mit dabei. Auf dem Thermometer trotzdem ähnlich um 18 Grad maximal.
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4: Besser ankommen mit dem Radio Gütersloh Verkehrsservice. Heute Abend wird geblitzt in Halle an der Tatenhausener Straße, in Gütersloh an der Avenwerder Straße und der Spexader Straße, in Brockhagen weiterhin an der Ebbesloher Straße, bei euch in Kaunitz an der Paderborner Straße und in Fahrensell an der Hauptstraße. Kommt gut durch diesen Mittwochabend.
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4: Und ich habe hier wieder für alle von euch was dabei. Gleich aktueller Sound von Martin Garrix und Ed Sheeran, Repeated. Genauso wie Michael Schulte mit Love Sick. Und das hier sind die Imagine Dragons mit Radioactive für euch. Schön, dass ihr dabei seid.
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1: Ich bin Helmut Delker. Guten Abend. Neues Wohnquartier, Grünflächen, bezahlbarer Wohnraum. Das sind die Ziele für das Marten-Areal in Gütersloh. Das gut 1,3 Hektar große Gelände der ehemaligen Fleischfabrik Marten liegt mitten in der Innenstadt. Seit Montag arbeiten 5 Planungsteams an unterschiedlichen Konzepten für das Areal. Die Asset-Gruppe als Eigentümerin und die Stadt Gütersloh wollen das Gelände gemeinsam entwickeln. Am 30. November stellen die Teams ihre ersten Entwürfe vor. Die endgültige Jury Entscheidung fällt am 9. März nächsten Jahres. 63 Verstöße auf einen Schlag. Die Polizei hat bei einer Schwerpunktkontrolle in der Gütersloher Innenstadt E-Scooterfahrer und Radfahrer überprüft. Im Rahmen der Aktion Radschlag waren die Polizisten zwischen 12 und 5:30 in der City unterwegs. Der häufigste Verstoß war das Fahren in der Fußgängerzone. 3 E-Scooterfahrer standen unter Drogeneinfluss. Gegen einen Jugendlichen wird jetzt wegen Beleidigung ermittelt. Wie können mehr Frauen für die Kommunalpolitik gewonnen werden? Das ist das Thema eines Dialogforums in Verl. Am 14. Oktober laden die Gleichstellungsstelle der Stadt und der Heimatverein Verl alle Interessierten ein. Ab 17.30 Uhr treffen sich Bürgerinnen und Kommunalpolitikerinnen im Heimathaus an der Senderstraße, um über Parteigrenzen hinweg ins Gespräch zu kommen.
2: Der Blick aufs Wetter. Ja, vielleicht kommt jetzt die Zeit, wo wir T-Shirts, Tanktops und Bikinis mal ein bisschen weiter hinten im Kleiderschrank parken können. Ab morgen dann Herbstwetter, passend mit dem Oktober. Fast 10 Grad weniger als die letzten Tage noch. 18, 19 Grad in der Spitze. Also dann wieder eher in Richtung Pulli morgens greifen. Jacke wäre vielleicht auch gar nicht schlecht. Und Regenschirm. Ist tatsächlich echt ordentlich nass morgen am Donnerstag. Freitag dann schon wieder trockener. Die Temperaturen bleiben aber ähnlich. Auch in der Spitze so um 18 Grad.
3: Besser ankommen mit dem Radio Gütersloh Verkehrsservice. Heute Abend wird geblitzt in Halle an der Tatenhausener Straße, in Gütersloh an der Avenwerder Straße und der Spexader Straße, in Brockhagen weiterhin an der Ebbesloher Straße, bei euch in Kaunitz an der Paderborner Straße und in Fahrensell an der Hauptstraße. Kommt gut durch diesen Mittwochabend.
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2: Lass uns noch ein halbes Stündchen zusammen durch diesen Mittwochabend fetzen und uns dabei auf gar keinen Fall stressen oder ärgern lassen. Ey, schön, dass ihr am Start seid.
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0: Phil Collins mit Don't Lose My Number. Ja, Phil, wenn jemand deine Nummer verliert, dann ist es nicht nett, aber dann wird es wohl auch nicht die Liebe des Lebens gewesen sein, ne? Dann war es halt nicht so deep.
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0: Und was eigentlich auch nicht so deep ist, dass jetzt schon wieder der 30. September ist. Q3 einfach heute auch beendet. Ja, ich denke, seit meiner kaufmännischen Ausbildung damals immer in Quartalen. Ab morgen Q4. Ey, aber ganz ehrlich, es ist schon einiges passiert in 2026, das stimmt schon, aber irgendwie fühlt es sich doch trotzdem erst so an, als ob das Jahr gefühlt gestern erst losgegangen ist, oder? Wahnsinn, noch 3 Monate 2026, dann schon wieder nächste Jahreszahl. Gut, so lange dauert es nicht, bis wir uns wieder hören. Morgen hier in der Spätschicht bin ich wieder am Start. Freue mich sehr, wenn ihr auch dabei seid. Ich lasse jetzt noch Musik von Tate McRae da. Greedy. Und wünsche euch einen schönen Abend. Kommt gut in den Oktober rein, falls man das so sagt. Nein, sagt man nicht. Egal, bis morgen. Ich bin Jonas Rieck. Tschüss.

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1: Ich bin Dirk Zeitler. Bei dem mutmaßlichen Angreifer in einer Fly-Dubai-Maschine soll es sich nach einem Medienbericht nach israelischer Einschätzung um einen Einzeltäter handeln. Es gebe keinen Hinweis darauf, dass ein Staat oder eine Terrororganisation Drahtzieher des Vorfalls sei, berichtet der israelische TV-Sender Kan. Offenbar hatte einer der Piloten mit einem Messer auf seinen Kollegen eingestochen und versucht, das Flugzeug mit den Passagieren zum Absturz zu bringen. Der große Wurf zur Pflegereform ist verschoben. Die Bundesregierung hat erst einmal eine kleine Lösung auf den Weg gebracht, um akute Finanzprobleme der Pflegeversicherung abzufedern. Dafür ist unter anderem ein Anstieg der Beitragssätze für Kinderlose zum 1. Januar um 0,3 Prozentpunkte geplant.
2: Auch Gutverdiener, die sollen nun mehr zahlen, um das Riesenloch in der Pflegekasse erstmal etwas zu stopfen. Doch ob das alles reicht, der Spitzenverband der gesetzlichen Krankenkassen glaubt das nicht. Und um den härtesten Brocken, also eine große Reform des Pflegesystems, soll sich eine Expertenkommission kümmern. Für wirtschaftsweise Grimm, Zeitverschwendung, denn die Probleme lägen längst auf dem Tisch. Claudia Wächter, Nachrichtenredaktion.
1: Rekordpreise an den Tankstellen haben das Leben in Deutschland im September so stark verteuert wie seit fast 3 Jahren nicht mehr. Die Inflationsrate kletterte auf 3,3%, wie das Statistische Bundesamt mitteilte.
3: Die Lage im Nahen Osten macht sich weiter im Portemonnaie der Menschen bemerkbar. Insgesamt mussten Verbraucher im September für Kraftstoffe und Haushaltsenergie fast 15% mehr zahlen als ein Jahr vorher. Und je länger die Energiepreise hoch sind, umso größer ist das Risiko, dass auch andere Preise steigen. Denn auch Transport und Kühlung von Lebensmitteln wird dadurch teurer. Die Folgen von Hitze und Trockenheit treiben die Preise ebenfalls. Immerhin, der neue Tankrabatt dürfte die Verbraucherpreise in den kommenden Monaten etwas dämpfen. Lea Matschulat, Nachrichtenredaktion.
1: Bei den Ermittlungen gegen Hells Angels sind in NRW auch ein Polizist und 2 städtische Mitarbeiter aus Duisburg ins Visier geraten. Gegen sie wird laut Staatsanwaltschaft wegen des Verdachts ermittelt, dass sie dienstlich erlangte Informationen an Dritte weitergegeben haben. Am Morgen hatten mehr als 1000 Polizisten gleichzeitig in mehreren Orten in NRW, Bayern, Baden-Württemberg, Berlin und Rheinland-Pfalz zugeschlagen.
4: Das Wetter.
5: Ja, es wird mal ungemütlicher. Am Abend werden die Wolken schon dichter und in der Nacht kommen erste Schauer runter. Dazu noch 18 bis 13 Grad Minimum. Morgen sind dann nur noch 19 bis 22 drin, denn es regnet quasi in einer Tour durch. Wir müssen uns auf lange Schauer einstellen, stellenweise auch Starkregen. Am Freitag ist der Spuk dann aber schon wieder vorbei. Dann wird es wieder trockener und aufgelockerter.
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5: Und hier kommt alles ab 3 Minuten Zeitvollzug. A2 Hannover Richtung Dortmund zwischen Beckum und Hamm-Üntrop 1 Kilometer, 5 Minuten plus. Die A4 Aachen Richtung Köln zwischen Kreuzköln West und Eiffeltor 3 Kilometer, 5 Minuten plus. Die A43 Wuppertal Richtung Recklinghausen zwischen Wittenherbede und Bochum-Witten 1 Kilometer, 3 Minuten plus. Die 46 Heinsberg Richtung Düsseldorf zwischen Neuss-Reuschenberg und Neuss-Hafen dichter Verkehr 4 Minuten extra. Und die 57 Köln Richtung Krefeld zwischen Kreuz Meerbusch und Krefeld Oppum 1 Kilometer Stau, 9 Minuten extra. Gute Fahrt. Schönen Abend allerseits. Ich bin Markus Steinacker und habe mit unserer Musikredaktion ein schönes Feierabendpaket für euch geschnürt mit den besten Hits. Da haben wir jetzt gleich den neuen Song von Jack Dean drin, Mercy, Topic und Becky G mit Sorry Puppy und den Anfang zum Mitgrölen für alle 90er Kids hier. I Want You Back, NSYNC.
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0: das Wetter.
1: Morgen gibt es einen Regentag. Dichte Wolken bringen langanhaltende Schauer mit. Stellenweise gibt es auch unwetterartigen Starkregen. Entsprechend wird es auch nicht mehr so heiß. Maximal noch 19 bis 22 Grad. Die kommende Nacht wird aber nochmal relativ mild mit 13 bis 18 Grad. Aber in der Nacht erreichen uns auch schon erste Schauer. Der Freitag wird aber Stand jetzt wieder trocken und aufgelockerter.
0: NRW Verkehr.
1: Und wir haben noch Stau auf der A2, Hannover Richtung Dortmund, zwischen Beckum und Hamm-Üntrop, 2 Kilometer, 37 Minuten plus. Auf der A4, Aachen Richtung Köln, zwischen Kreuz Köln West und Eiffeltor, 1 Kilometer, 2 Minuten extra. Die A43, Wuppertal Richtung Recklinghausen, zwischen Wittenherbede und Bochum-Witten, 1 Kilometer Stau, 3 Minuten plus. Und die A57, Köln Richtung Krefeld, zwischen Kreuz Meerbusch und Krefeld-Oppum, 1 Kilometer Stau, 8 Minuten extra. Gute Fahrt. Hallo und einen schönen Abend euch. Markus Steinacker hier und ich habe mich immer für unbeinsektierbar gehalten. Also, dass mir Insekten nichts ausmachen. Vor Spinnen habe ich keinen Schiss. Fliegen, Wespen, ja, nervig, aber die lösen in mir nichts aus. Aber eine kleine, fiese Spezies finde ich dann doch mega eklig. Stinkwanzen. Die machen aber gerade die Runde bei uns, aber zum Glück kriege ich Schützenhilfe von Kollegin Laura Potting. Gleich hier.

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0: Sie sind klein, sie sehen irgendwie eklig aus und sie haben so eine Art Schild auf dem Rücken. Sieht aus, als würden sie ihr kleines braunes Wappen mit sich rumschleppen. Stinkwanzen. Nach dem warmen Sommer gibt es jetzt besonders viele davon und die kommen im Herbst gerne in unsere vier Wände, weil es bei uns warm und kuschelig ist. Und das gefällt nicht jedem.
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2: Ich bin's, Laura.
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2: Was ist das eigentlich für eine grauenvolle Zeit gerade? Reicht es denn nicht, dass ich reihenweise Monster-Endgegner-Spinnen wegsaugen muss? Was? Die saugt man nicht weg? Ja, nee, das mache ich natürlich auch nicht. Ich spreche die Spinne liebevoll an, streichle ihr über ihren haarigen Rücken und danach spazieren wir Hand in Achterhand gemeinsam nach draußen, während wir zusammen die Titelmelodie von Bibi und Tina pfeifen. Zwischenfrage, wenn Spinnen ein High Five geben, ist das dann eigentlich ein High 8? Egal, Spinnen kennen wir also schon, Stinkwanzen jetzt also auch noch. Ha, da war eine.
3: Alarm! Alarm!
2: Ja, draufhauen oder die Tiere wegsaugen, das ist keine gute Idee. Bei Stinkwanzen ist der Name nämlich Programm.
4: Wenn die Tiere Panik bekommen, dann sondern sie ein Sekret ab und das kann wirklich sehr stinken. Und deswegen sollte man die Tiere auf gar keinen Fall stressen. Außerdem ist es auch sehr brutal, die Tiere mit dem Staubsauger einzusaugen.
2: Das war Silvia Teich vom Naturschutzbund. Auch so Tipps wie Socke über das Rohr stülpen, anmachen und dann sanft ansaugen. Dinge, die man beim Staubsauger und auch im Bett sagen kann. Jedenfalls das mit der Socke über dem Rohr klappt nicht. Bei Stinkwanzen und übrigens bei anderen Dingen auch nicht. Am besten macht ihr Stinkwanzen mit einem Glas weg und einem Stück Papier und tragt sie dann raus. Wichtig ist, diese Tierchen sind völlig harmlos. Die übertragen keine Krankheiten, geben keine Widerworte und sind damit schon mal angenehmer als so manche ein WG-Mitbewohner.
4: Die Tiere sind überhaupt nicht gefährlich und auch überhaupt nicht schädlich.
2: Trotzdem kann ich natürlich voll verstehen, dass ihr die nicht in eurer Wohnung haben wollt. Schließlich zahlen die ja auch keine Miete. Gut, das machen Kinder streng genommen auch nicht, aber das ist ein anderes Thema.

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1: Ich bin Uli Reitinger. Nach dem gewaltsamen Vorfall auf einem Flug von Dubai nach Tel Aviv geht die israelische Regierung von einem versuchten Terroranschlag aus. Israels Verteidigungsminister Katz sprach vom Versuch eines dschihadistischen Anschlags, der nur dank des Mutes israelischer Passagiere vereitelt worden sei. Die Fly-Dubai-Maschine war in Saudi-Arabien notgelandet.
2: Große Erleichterung am Flughafen in Tel Aviv. Die israelischen Passagiere sind zurück. Angehörige schlossen ihre Liebsten nach der Landung einer Ersatzmaschine in die Arme. Nach Angaben von Ministerpräsident Benjamin Netanyahu soll einer der Piloten mit einem Messer auf seinen Kollegen eingestochen haben, als sich die Maschine Israel näherte. Er habe offenbar versucht, das Flugzeug mit den Passagieren zum Absturz zu bringen. Nach israelischer Einschätzung soll es sich bei dem Tatverdächtigen um einen Einzeltäter handeln. Aus Tel Aviv, Sarah Lemmel.
1: Das Deutschlandticket wird im kommenden Jahr teurer. Statt 63 Euro wie bisher kostet es vom 1. Januar an 66,80 Euro. Der Koordinierungsrat legte den neuen Preis fest. In dem Rat sitzen die Abteilungsleiter der Verkehrsministerien der Länder und des Bundes. Das Deutschlandticket ist ein bundesweit gültiges Monatsabo für Busse und Bahnen im öffentlichen Nah- und Regionalverkehr. Es ist monatlich kündbar. Angriffe auf Busfahrer, Zugbegleiter und Rettungskräfte sollen künftig härter bestraft werden. Das sieht ein Gesetzentwurf vor, den das Kabinett beschlossen hat. Wer unser Land am Laufen hält, verdient unseren Schutz, sagt Justizministerin Stefanie Hubig.
3: Es geht vor allem um Abschreckung und das bedeutet, die Strafen bei solchen Angriffen werden verdoppelt auf 6 Monate Haft. Mindestens. Denn oft geht's nicht nur um Pöbeleien und Spuckattacken. Doch Strafen allein reichen nicht. Genauso wichtig sei Prävention, sagt Hubig. Außerdem will sie auch härter gegen Volksverhetzung vorgehen. Hintergrund ist auch der Tod eines Bahnmitarbeiters vor einigen Monaten. Er starb bei einer ganz normalen Fahrscheinkontrolle. Claudia Wächter, Nachrichtenredaktion.
1: Rekordpreise an den Tankstellen haben das Leben in Deutschland im September so stark verteuert wie seit fast 3 Jahren nicht mehr. Getrieben von teurer Energie kletterte die Inflationsrate um 0,4 Punkte auf 3,3%, teilt das Statistische Bundesamt mit. Kraftstoffe und Haushaltsenergie waren im September fast 15% teurer als vor einem Jahr.
4: Das Wetter.
5: Ab heute Nacht wird's wieder ungemütlicher. Es ziehen dichte Wolken auf und erste Schauer rein. Es ist aber noch relativ mild mit Tiefstwerten zwischen 18 und 13 Grad. Morgen ist dann schon bei 22 Grad maximal Schluss, denn es wird sehr verregnet. Stellenweise kommt auch Starkregen runter und das hält sich den Tag über. Am Freitag ist dann wieder trockene Entspannung in Sicht.
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5: Da haben wir noch eine Meldung von der A1 Münster Richtung Dortmund. Zwischen Kamen Zentrum und Unna 1 Kilometer Stau, 6 Minuten plus. Die A2 Hannover Dortmund zwischen Beckum und Hamm-Üntrop, 2 Kilometer Stau, 6 Minuten plus auch. Und die A4 Köln Richtung Aachen zwischen Kreuz Köln West und Frechen Nord, 1 Kilometer Stau und 9 Minuten plus. Kommt gut durch. Eine schöne Nacht euch. Wir haben hier tolle Menschen für euch im Musikmix. Sombra, Echt und Teddy Swims. Ich bin Markus Steinacker.
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5: Und über nette Leute freut sich gleich auch noch unser Atze Schröder. Neue Folge, wat 'ne Woche. Gleich hier.

0: Atze Schröder liebt zwischenmenschliche Beziehungen. Die hat er, wenn er auf Tour ist. Danach hat er nämlich immer was Neues zu erzählen auch.
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4: Wer mir auf Instagram folgt, hat es ja mitgekriegt. Ich bin wieder hardcore auf Tour. Letztes Wochenende ging's los. Würzburg, dann Bamberg. Und wenn man so wie ich in so vielen verschiedenen Hotels zu Hause ist, dann trifft man natürlich auch viele auf ihre Art, ja, sagen wir mal, interessante Menschen. Ne? So am Sonntag zum Beispiel im Residenzhotel in Bamberg. Ich sitze schön mit Carlo, meinem Tourmanager und besserer Hälfte in einer Person, beim Frühstück. So, plötzlich kommt ein munteres Pärchen, oh, so Ende 40, zu uns an den Tisch. Gute Atze, meine Frau und ich haben dich schon ganze Zeit beobachtet, können wir mal ein Foto machen? Währenddessen hatte sich der Kollege bei Carlo auf der Schulter abgestützt, einfach so schön drauf, die Füße lässig gekreuzt, sodass die rechte Schuhspitze auf den Boden gestellt war. Aber am lustigsten fand ich, dass Carlo das gar nicht gestört hat und er in Ruhe weitergefuttert hat. Hey, das ist für mich die echte Comedy, ey. Das wahre Leben. Ich sag also zu denen, ja klar können wir ein Selfie machen, aber ich bin noch zu zerknittert für ein schönes Foto. Sagt er, jo, das habe ich auch schon gedacht.
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0: Das Wetter.
1: Macht vorsorglich schon mal alle Dachfenster dicht. Diese Nacht ziehen schon erste Schauer rein. Und auch morgen wird es den Tag über sehr viel Regen geben. Teilweise regnet es ein paar Stunden durch. Stellenweise gibt es auch Starkregen. Die Temperaturen passen sich auch dementsprechend an. Aus der Nacht kommen wir mit Tiefstwerten zwischen 18 und 13 Grad. Morgen sind dann maximal noch 22 drin.
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1: Und wir haben gerade noch Stau auf der A44 Dortmund Richtung Kassel zwischen Kreuz Wünnenberg-Haaren und Marsberg. 3 Kilometer, 31 Minuten plus. Da hat es einen Unfall gegeben. Der rechte Fahrstreifen ist gesperrt. Markus Steinacker hier. Eine schöne Nacht euch jetzt mit Baby Rexha, den Fugees und Benson Boone.

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0: Was machen Sie beruflich?
1: Ich bin Tatortreiniger.
2: Ja, ich habe schon immer gern mit Blut und Tod zu tun gehabt und dann habe ich mein Hobby zum Beruf gemacht.
3: Bjarne Mädel in der Kultserie Der Tatortreiniger. Dass es bei dem Job im Regelfall nicht ganz zu viel zu lachen gibt, das erleben wir jetzt in der neuen Serie Serial Cleaner, die heute Abend bei ZDF Neo läuft. Kollege Jörg Albrecht stellt sie uns vor.
4: Schau mal einer an.
5: Ich bin nur die Putzfrau.
6: Die sich dummerweise zur falschen Zeit am falschen Ort aufhält. Ex-Dortmund-Tatort-Kommissarin Eileen Tetzel ist Theresa, die in einem Hotelkomplex Zeugin eines Mordes wird. Aus Angst um ihr Leben bietet sie den Tätern ihre Hilfe an.
5: Ich kann das sauber machen, bevor das Blut in den Boden sickert. Dann kann euch niemand nachweisen, was hier passiert ist.
6: Und so wird Theresa zur Tatortreinigerin.
5: Kann ich jetzt gehen?
6: Fragt sie, als sie mit der Beseitigung der Spuren fertig ist. Doch schon bald sieht sie einen der Männer aus der Tatnacht wieder.
7: Du hast vergessen abzuschließen.
5: Ganz sicher nicht.
6: Vincent, Sohn aus einer mafiösen Unternehmerfamilie, wartet auf Theresa in ihrer Wohnung.
5: Ich hab gemacht, was du wolltest. Ich hab geschwiegen. Was willst du noch von mir?
7: Dass du weiter für mich arbeitest.
6: So will er Theresa nicht nur im Auge behalten. Ein Auge hat Vincent auch auf sie geworfen. Als er dann auch noch mit einem Scheck dafür sorgt, dass Theresas schwerkranke Tochter an einer klinischen Studie teilnehmen kann, begibt sich Theresa in ein gefährliches Abhängigkeitsverhältnis.
5: Du hast gesagt, dass mir nichts passiert, wenn ich für dich arbeite. Mir darf nichts passieren. Ich muss für Luca da sein.
6: Interessiert nur Vincents unberechenbaren Bruder nicht. Der will die Zeugin loswerden. Gespielt wird er von Rick Ocon und damit einem weiteren bekannten Gesicht aus dem Dortmund-Tatort.
8: Ich hätte das schon im Club durchziehen sollen. Also komm, verpiss dich.
9: Wer beseitigt diesmal die Spuren?
6: Wer Netflix hat, kennt vielleicht die US-Serie The Cleaning Lady. Die erzählt dieselbe Geschichte wie jetzt Serial Cleaner. Beide sind Remakes eines argentinischen Originals. Und auch in der deutschen Version funktioniert der spannende und emotionale Mix aus Thriller und Familiendrama. Mit Serial Cleaner hat Eileen Tetzel nach Unbroken ihre zweite starke Serie am Start.
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1: Ich bin Uli Reitinger. Dramatische Szenen in einem Flugzeug der Airline Fly Dubai auf dem Weg von Dubai nach Tel Aviv. Nach Angaben des israelischen Ministerpräsidenten Netanyahu hatte einer der Piloten mit einem Messer auf seinen Kollegen eingestochen. Er habe offenbar versucht, das Flugzeug mit den Passagieren zum Absturz zu bringen. Außenminister Wadephul telefonierte mit seinem israelischen Amtskollegen Gideon Saar. Wadephul verurteilte den Vorfall als schweren Angriff auf die zivile Luftfahrt scharf. Die Bundesregierung teilt ihre geplante Pflegereform wegen Meinungsverschiedenheiten zwischen Union und SPD in zwei Teile auf. Den ersten Schritt brachte das Kabinett heute auf den Weg. Dabei geht es zunächst darum, akute Finanzprobleme der Pflegeversicherung zu lindern. Für eine zweite, größere Strukturreform soll eine Kommission Vorschläge erarbeiten. Gesundheitsminister Linnemann verteidigt das Vorgehen im ZDF-Heute-Journal.
2: Wir hatten vor 20 Jahren noch 2 Millionen zu Pflegende und heute haben wir 6 Millionen Pflegebedürftige. Und wir haben die Leistungen immer weiter ausgeweitet und wir müssen das einfach jetzt zielgenauer machen. Deswegen ist das ein erster wichtiger Schritt heute gewesen. Der reicht aber nicht aus, um die Pflegeversicherung für die 30er Jahre fit zu machen.
1: Gesundheitsminister Carsten Linnemann. Das Deutschlandticket kostet ab Januar 66,80 Euro. Das hat der zuständige Koordinierungsrat auf seiner heutigen Sitzung entschieden. Das Ticket wird damit knapp 4 Euro teurer im Monat.
3: Mit 9 Euro im Monat hat alles angefangen vor 4 Jahren. Mit dem Billigticket wollte die Ampel damals die hohen Energiepreise auffangen nach dem Beginn des Ukraine-Kriegs. Danach einigten sich Bund und Länder auf einen Monatspreis von 49 Euro. Seitdem ist der Preis immer weiter angestiegen. Der neue Abo-Preis wurde diesmal erstmals mit Hilfe einer Formel berechnet, die sich unter anderem orientiert an den Kosten für Personal und Energie. So soll politischer Streit über die Finanzierung verhindert werden. Thomas Bremser, Nachrichtenredaktion.
1: Die Proteste an französischen Schulen haben an Umfang und Härte zugenommen und im Tagesverlauf zu 625 Festnahmen geführt. Mehr als 115 Polizisten, Lehrer und Schüler wurden verletzt. Dabei habe die Gewalt deutlich zugenommen und es sei zu Zerstörungen in Schulen und zu Brandstiftungen gekommen, heißt es aus dem französischen Innenministerium. Die Proteste an über 350 Schulen richten sich gegen fehlende Mittel, zu wenige Lehrkräfte und heruntergekommene Gebäude.
4: Das Wetter.
5: Ja, es wird mal ungemütlicher. Am Abend werden die Wolken schon dichter und in der Nacht kommen erste Schauer runter. Dazu noch 18 bis 13 Grad Minimum. Morgen sind dann nur noch 19 bis 22 drin, denn es regnet quasi in einer Tour durch. Wir müssen uns auf lange Schauer einstellen, stellenweise auch Starkregen. Am Freitag ist der Spuk dann aber schon wieder vorbei. Dann wird es wieder trockener und aufgelockerter.
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5: Und wir haben noch Stau nach einem Unfall auf der A44 Dortmund Richtung Kassel zwischen Kreuz Wünnenberg-Haaren und Lichtenau 3 Kilometer und 18 Minuten plus. Der rechte Fahrstreifen ist da noch gesperrt. Hallo, Markus Steinacker hier und ab einer guten Stunde gilt er, der neue Tankrabatt. Wir hoffen natürlich darauf, dass wir da einiges an Kohle sparen können, müssen aber auch ehrlich sein, wahrscheinlich wird das erstmal nicht so direkt der Fall sein. Wir sprechen gleich nochmal ausführlich drüber. Euch eine schöne Nacht.
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0: Menschen, die auf Anzeigen starren. Es ist ja so, ab Mitternacht soll das Tanken endlich günstiger werden, nämlich um 17 Cent, wenn der Tankrabatt in Kraft tritt. Jetzt gibt aber auch Zweifel, ob der Sprit am Ende doch nicht so viel günstiger wird wie versprochen. Verbraucherschützer und Automobilclubs befürchten da ein taktisches Spielchen der Mineralölwirtschaft. Denn viele werden mit dem Tanken bis morgen warten, um dann mit leerem Tank an die Tankstelle zu fahren. Das könnten die Firmen ausnutzen und nicht gleich den vollen Rabatt weitergeben, vermutet Mark Kennedy vom Automobilclub von Deutschland.
1: Die Mineralölkonzerne argumentieren dann immer gerne damit, dass der Sprit in den Tanks ja auch teurer eingekauft wurde und erstmal abverbraucht werden müsste. Zudem kennt man ja aus der Vergangenheit den Rakete- und Federeffekt, wonach steigende Kosten immer relativ schnell raketenmäßig nach oben gehen und bei sinkenden Kosten es eher einer Feder ähnelt und nur zögerlich nach unten kommen.
0: Deshalb, wer nicht unbedingt morgen tanken muss, der sollte lieber ein paar Tage warten, sagen Verbraucherschützer. Dann ist die Chance größer, dass ein größerer Teil des Tankrabatts auch im Portemonnaie ankommt. Wer unbedingt morgen tanken muss, sollte auf die Uhrzeit achten, rät Johannes Giewald vom ADAC.
2: Gerade am ersten Tag des Tankrabatts wird an den Tankstellen viel los sein. Wer also dann erst um 11:55 an der Tankstelle ankommt, der darf sich dann nicht wundern, wenn er eventuell bis 12 Uhr nicht mehr drankommt und dann eventuell mehr bezahlen muss.
0: Also zwischen 11:30 und 12:30 wäre ein guter Zeitpunkt. Übrigens, Engpässe sind morgen wohl nicht zu befürchten, weil eventuell zu viele gleichzeitig tanken wollen. Davon geht auf jeden Fall der ADAC aus.
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0: Das Wetter.
1: Morgen gibt's einen Regentag. Dichte Wolken bringen langanhaltende Schauer mit. Stellenweise gibt's auch unwetterartigen Starkregen. Entsprechend wird's auch nicht mehr so heiß. Maximal noch 19 bis 22 Grad. Die kommende Nacht wird aber nochmal relativ mild mit 13 bis 18 Grad. Aber in der Nacht erreichen uns auch schon erste Schauer. Der Freitag wird aber Stand jetzt wieder trocken und aufgelockerter.
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1: Es staut sich noch auf der A2 Hannover Richtung Dortmund zwischen Herford Ost und Herford Bad Salzuflen 1 Kilometer, 3 Minuten plus. Und auf der A44 Dortmund Richtung Kassel zwischen Büren und Lichtenau 2 Kilometer Stau, 5 Minuten plus nach einem Unfall. Der rechte Fahrstreifen ist ja immer noch gesperrt. Kommt gut durch. Ich bin ein Poet, gefangen im Körper eines zu stark behaarten LKW-Fahrers. Als ich den Satz zum ersten Mal gehört habe, habe ich gedacht, geil. Und es stimmt, Heinz Gröning, großartiger Comedian. Wir freuen uns auf ihn und wir freuen uns auf unsere Comedy-Camp-Tour. Und ein bisschen mehr von Heinz Gröning hören wir jetzt gleich.

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1: Ich bin Uli Reitinger. Außenminister Wadefuhl hat sich erleichtert über den Ausgang des gewaltsamen Vorfalls im Cockpit eines Fly-Dubai-Flugs auf dem Weg von Dubai nach Tel Aviv geäußert. Er habe mit großem Schrecken von dem versuchten Entführungs

0: Fall des Flugzeugs erfahren, das vollbesetzt mit israelischen Staatsangehörigen gewesen sei. Das teilte Wadephul nach einem Telefonat mit seinem israelischen Amtskollegen Gideon Saar mit.
1: Wir sind alle das tiefste erschrocken, dass ein derartig schrecklicher Anschlag auf eine mit Israelis besetzte Maschine versucht wurde. Es ist der Tapferkeit des Piloten und weiterer Passagiere zu verdanken, dass dieser Absturz in letzter Sekunde verhindert werden konnte.
0: Einer der Piloten hatte mit einem Messer auf seinen Kollegen eingestochen. Er wollte das Flugzeug offenbar zum Absturz bringen. Passagiere griffen ein. Die israelische Regierung spricht von Terror. Der große Wurf zur Pflegereform ist verschoben. Die Bundesregierung hat jetzt erst einmal eine kleine Lösung auf den Weg gebracht, um akute Finanzprobleme der Pflegeversicherung abzufedern. Dafür ist unter anderem ein Anstieg der Beitragssätze für Kinderlose zum 1. Januar um 0,3 Prozentpunkte geplant.
2: Auch Gutverdiener, die sollen nun mehr zahlen, um das Riesenloch in der Pflegekasse erstmal etwas zu stopfen. Doch ob das alles reicht, der Spitzenverband der gesetzlichen Krankenkassen glaubt das nicht. Und um den härtesten Brocken, also eine große Reform des Pflegesystems, soll sich eine Expertenkommission kümmern. Für Wirtschaftsweise Grimm, Zeitverschwendung. Denn die Probleme lägen längst auf dem Tisch. Claudia Wächter, Nachrichtenredaktion.
0: Das Deutschlandticket wird im kommenden Jahr teurer. Statt 63 Euro wie bisher kostet es vom 1. Januar an 66,80 Euro. Das hat der Koordinierungsrat entschieden. In dem Rat sitzen die Abteilungsleiter der Verkehrsministerien, der Länder und des Bundes. Volkswagen hat im Ringen um schärfere Sparmaßnahmen einen Großteil seiner Tarifverträge gekündigt, darunter auch den wichtigen Manteltarifvertrag. So wollen die Arbeitgeber verschiedene Regelungen in diesen Verträgen verändern, mit Blick auf den aktuellen Kostendruck. Der Manteltarifvertrag beinhaltet grundlegende Regelungen für mehr als 100.000 Beschäftigte, auch zur Arbeitszeit und Urlaubstagen. Die anderen Verträge regeln unter anderem Eingruppierungen, Zulagen, Zusatzvergütungen und die Ausbildung.
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4: Ja, das haben wir uns alles ein bisschen anders vorgestellt. Ja, also es hätte ruhig noch mal so weitergehen können mit dem Sommerwetter. Aber jetzt schon in der Nacht ziehen immer mehr Wolken rein, die bringen Regen mit. Und im Tagesverlauf, also nachher, wenn dann die Sonne aufgegangen ist, ja, so richtig aufgehen tut sie nämlich gar nicht, weil es bleibt die ganze Zeit wolkig und es wird auch meistens regnen heute. Das Ganze bei 19 bis 22 Grad. Und am Freitag, da wird es zum Glück wieder ein bisschen trockener.
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6: A44 Dortmund-Kassel zwischen Kreuz Wünnenberghahren und Lichtenau. 4 Kilometer Stau, 15 Minuten Zeitverlust. Wir wünschen allen unterwegs gute Fahrt.
4: Den September haben wir jetzt geschafft, ja? Der Oktober ist gerade mal ein paar Minuten alt und ihr seid schon mittendrin. Schön, dass ihr den wach erlebt. Ich bin gerne bei euch, jetzt mit Musik von Shakira und Burna Boy. Die Die.
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1: DJ Kelly, Miracle. Und er arbeitet ja gerade noch an unserem Lichtblicke-Song zusammen mit der Kollegin Annick Manoukian. Wird es einen Lichtblicke-Song geben von Iggy Kelly? Wir freuen uns alle sehr drauf. Unser Wunsch, einen eigenen Lichtblicke-Song zu haben, ist damit in Erfüllung gegangen. Jetzt kümmern wir uns um eure Wünsche.
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1: Ja, da ist auch schon wieder vorbei mit dem Sommer, also diesem kurzfristigen, den wir gerade noch mal ein paar Tage hatten. Denn jetzt kommen immer mehr Wolken zu uns rein. Die bringen erstmal Schauer mit, nachher auch verstärkt Regen. Und das wird ansonsten nachher auch ein sehr, sehr regnerischer Donnerstag. Temperaturen nachher so ja, zwischen 19 und 22 Grad. Aktuell messen wir so 13 Grad. Und der Freitag wird dann zum Glück wieder ein bisschen trockener.
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2: A44 Düsseldorf-Essen zwischen Düsseldorf-Stockum und Kreuz Düsseldorf-Nord. 1 Kilometer Stau. Wir wünschen allen unterwegs gute Fahrt.
1: So, seit etwa einer halben Stunde gilt der neue Tankrabatt. Also um 0 Uhr müssten die Preise an den Tankstellen so ein bisschen runtergegangen sein. Vielleicht kommt ihr gerade an einer vorbei, guckt doch mal. Fühlt es sich günstiger an? Ich drücke euch auf jeden Fall die Daumen, ja? Jetzt sind wir auf jeden Fall bei euch, wenn ihr mit dem Auto unterwegs seid. Bitte weiterhin spritsparend fahren. Jetzt Nickelback und Photograph.

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0: was schreie ich so? Nico Santos, Why Don't You Stay? Eine schöne Nacht mit uns. Könnt ihr euch vorstellen, auf einer einsamen Insel zu leben, so wie Robinson Crusoe? Ja, vor etwa 400 Jahren sind ja die Romane dazu entstanden und unser Comedian Hannes Höfer fragt sich das ehrlich. Wäre das toll, auf einer ganz einsamen Insel zu leben?
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2: Alleine auf einer einsamen Insel. Ist das jetzt schrecklich oder ist das total geil? Ja, also kommt, wir alle haben zum Beispiel auch Castaway gesehen mit Tom Hanks und seinem Volleyball Wilson hier im Tropenparadies. Ja, da dachten wir doch wenigstens für so einen kurzen Moment, ja, eigentlich geht es dem doch ganz gut. Und ich weiß, natürlich jetzt sagen erstmal alle, nee, ich würde meine Liebsten vermissen. Auf jeden Fall. Aber wenn man so drüber weg ist, dann klingt das doch mit der einsamen Insel gar nicht mehr so schlecht. Ersetzt doch einfach mal das Adjektiv einsam mit exklusiv. Exklusive Insel. Das klingt doch super. Ein bisschen Fischen, Kokosnüsse schlürfen, 6 Stunden versuchen, das Feuer anzukriegen und den Rest der Zeit guckst du halt ein bisschen in eine Banane. Keine Klamotten raussuchen, kein Staubsaugen, kein Tonnen rausstellen, kein Bewohner-Packausweis verlängern. Ich frag mich nur, gibt's heute überhaupt noch einsame Inseln? Also schöne, weil die Karibik ist leer geshoppt. Und so eine einsame Insel in der Nordsee, das ist was anderes. Dann hast du nämlich 6 Grad Nieselregen und statt Kokosnüssen stehen Wattwürmer auf dem Speiseplan. Da bin ich raus. Also am besten doch immer dran denken, Malle ist nur einmal im Jahr. Es sei denn, man fährt zweimal.
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1: Ich bin Uli Reitinger. Tanken soll ab heute wieder billiger werden. Um Mitternacht trat der zweite Tankrabatt in diesem Jahr in Kraft. Bis Jahresende werden die Energiesteuern auf Benzin und Diesel gesenkt. Unterm Strich soll der Sprit um knapp 17 Cent pro Liter günstiger werden.
2: Tanken ohne Frustattacken, das wünschen sich wohl viele, zumal es im September an der Zapfsäule so teuer war wie nie. Und die Mineralölwirtschaft verspricht, wir geben den Rabatt auch sofort weiter. Die Frage ist allerdings, ob das 1:1 passiert. Viele, auch der ADAC, vermuten, dass wieder einmal ein Teil verpufft. Und Kritiker sagen vom Rabatt würden auch Gutverdiener profitieren. Der sei also ungerecht. Claudia Wächter, Nachrichtenredaktion.
1: Nach der Gewalttat auf einem Flug von Dubai nach Tel Aviv hat Israels Ministerpräsident Netanyahu den Mut des mutmaßlich von seinem Kollegen angegriffenen Piloten gewürdigt. Er ist ein wahrer Held, schrieb Netanyahu auf der Plattform X. Trotz schwerer Stichverletzungen habe der indische Flugkapitän Widerstand geleistet, die Cockpit-Tür geöffnet und

0: es Passagieren ermöglicht, den Angreifer zu überwältigen. Damit habe der Pilot eine Katastrophe verhindert und das Leben von 174 Menschen gerettet. Angriffe auf Busfahrer, Zugbegleiter und Rettungskräfte sollen künftig härter bestraft werden. Das sieht ein Gesetzentwurf vor, den das Kabinett beschlossen hat. Wer unser Land am Laufen hält, verdient unseren Schutz, sagt Justizministerin Stefanie Hubig.
1: Es geht hier nicht in erster Linie um den Schutz Einzelner, sondern es geht auch um den Schutz des Gemeinwesens. Starker Einsatz für das Gemeinwesen verlangt auch starken Schutz, gerade auch mit Mitteln des Strafrechts.
0: Justizministerin Stefanie Hubig. Die geplante Steuer auf zuckerhaltige Getränke soll dem Staat im Jahr rund 1 Milliarde Euro einbringen. Das geht aus einem Entwurf des Finanzministeriums hervor. Demnach soll die Steuer ab dem 1. Juli 2027 gelten. Bis zum Jahr 2031 sollen die Einnahmen auf knapp 1,2 Milliarden Euro pro Jahr steigen. Vor allem in der Unionsfraktion gibt es Widerstand und auch mehrere Bundesländer lehnen die Zuckersteuer ab.
2: Das Wetter.
3: So, ihr merkt es schon, es kommen immer mehr Wolken jetzt in dieser Nacht zu uns rein. Erstmal schauert es hier und da, nachher gibt es dann aber fast durchgängig Regen. Und auch der Donnerstag, also quasi der ganze Tag gleich, wird ein regnerischer Tag bei Temperaturen zwischen 19 und 22 Grad. Erst am Freitag wird es dann wieder trockener.
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4: A1 Münster-Dortmund zwischen Carmen-Zentrum und Unna. 2 Kilometer Stau. Wir wünschen allen unterwegs gute Fahrt.
3: Und da sind wir auch schon im Oktober. Neuer Monat, neue Musik für euch. Gleich die aktuelle von Taylor Swift, I Knew It, I Knew You. Und wir finden natürlich auch noch Klassiker sehr schön. Wham, Wake Me Up Before You Go Go. Gleich hier.
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0: aus den 80ern. Wham und Wake Me Up Before You Go Go. Gleich noch Taylor Swift, habe ich euch ja versprochen. I knew you, I knew it. Oder so ähnlich. Gleich hier, vorher noch Atze Schröder.
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3: Ja, nee, ist klar.
4: Wer mir auf Instagram folgt, hat es ja mitgekriegt. Ich bin wieder hardcore auf Tour. Letztes Wochenende ging's los. Würzburg, dann Bamberg. Und wenn man so wie ich in so vielen verschiedenen Hotels zu Hause ist, dann trifft man natürlich auch viele auf ihre Art, ja, sagen wir mal, interessante Menschen. Ne? So am Sonntag zum Beispiel im Residenzhotel in Bamberg. Ich sitze schön mit Carlo, meinem Tourmanager und besserer Hälfte in einer Person, beim Frühstück. So, plötzlich kommt ein munteres Pärchen, oh, so Ende 40, zu uns an den Tisch. Gute Atze, meine Frau und ich haben dich schon ganze Zeit beobachtet, können wir mal ein Foto machen? Währenddessen hatte sich der Kollege bei Carlo auf der Schulter abgestützt, einfach so schön drauf, die Füße lässig gekreuzt, sodass die rechte Schuhspitze auf den Boden gestellt war. Aber am lustigsten fand ich, dass Carlo das gar nicht gestört hat und er in Ruhe weitergefuttert hat. Hey, das ist für mich die echte Comedy, ey. Das wahre Leben. Ich sag also zu denen, ja klar können wir ein Selfie machen, aber ich bin noch zu zerknittert für ein schönes Foto. Sagt er, jo, das habe ich auch schon gedacht.
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0: Das Wetter.
1: Ja, das haben wir uns alles ein bisschen anders vorgestellt. Ja, also es hätte ruhig noch mal so weitergehen können mit dem Sommerwetter. Aber jetzt schon in der Nacht ziehen immer mehr Wolken rein, die bringen Regen mit. Und im Tagesverlauf, also nachher, wenn dann die Sonne aufgegangen ist, ja, so richtig aufgehen tut sie nämlich gar nicht, weil es bleibt die ganze Zeit wolkig und es wird auch meistens regnen heute. Das Ganze bei 19 bis 22 Grad. Und am Freitag, da wird es zum Glück wieder ein bisschen trockener.
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2: Zurzeit liegen uns keine Meldungen vor. Wir wünschen allen unterwegs gute Fahrt.
1: Und jetzt sind wir, ich sag mal so, offiziell in so einem Herbstmonat auch angekommen. Ja, der September ist vorbei, das war noch so ein Spätsommermonat. Jetzt endlich Oktober. Ich merke, ihr freut euch. Ja, die Freude möchte ich nicht stoppen. Ich steuere Musik dazu bei. Gleich Teddy Swims, Mr. Know-It-All. Vor noch die Sugar Babes, echter 2000er. Push the Button.

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0: glaube, einen ähnlichen Hype haben nur die Konzerte damals in den 80ern und 90ern von Michael Jackson ausgelöst. Die Backstreet Boys, sie sind bei uns in Düsseldorf in NRW. Heute ist nochmal Ruhetag, aber gestern haben sie die Hälfte ihrer Konzerte vollgemacht. Das heißt, es sind noch 5 Konzerte, keine Sorge. Und es kommen noch Tausende, Zehntausende Fans nach Düsseldorf und die sind begeistert.
1: Das war sehr gut, richtig gutes Konzert. Der Vibe war super, also hat echt Spaß gemacht, war top.
2: Für mich war es das erste Mal Backstreet Boys, aber war wunderschön eigentlich. Ja, der Sound hat ein bisschen zu heftig geknallt ab und zu, aber zum Schluss mit dem Feuerwerk, super Abschluss, hat Spaß gemacht.
3: Mega, es war viel zu kurz, aber es war echt mega. Also ich fühle mich wie 16 wieder.
4: War echt schön. Man fühlt sich so zurückversetzt nochmal in seine Kindheit und es war ein richtig schöner Moment. Also war toll.
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1: Ich bin Uli Reitinger. Seit Mitternacht gilt der zweite Tankrabatt in diesem Jahr. Eine für 3 Monate geltende Absenkung der Energiesteuern soll eine Entlastung von 16,7 Cent pro Liter Benzin oder Diesel bringen. Wie vollständig sie an die Verbraucher weitergegeben wird, wird sich in den nächsten Tagen zeigen. Es gibt keine direkte Verpflichtung der Tankstellen, die Preise zu senken. Die Regierung hatte den Tankrabatt wegen der extrem hohen Spritpreise auf den Weg gebracht. Der September war der mit Abstand teuerste Tankmonat bisher. Das hat sich sogar in der Inflation niedergeschlagen. Im September stieg die Inflationsrate auf 3,3%. So hoch war sie seit fast 3 Jahren nicht mehr.
2: Die Lage im Nahen Osten macht sich weiter im Portemonnaie der Menschen bemerkbar. Insgesamt mussten Verbraucher im September für Kraftstoffe und Haushaltsenergie fast 15% mehr zahlen als ein Jahr vorher. Und je länger die Energiepreise hoch sind, umso größer ist das Risiko, dass auch andere Preise steigen. Denn auch Transport und Kühlung von Lebensmitteln wird dadurch teurer. Die Folgen von Hitze und Trockenheit treiben die Preise ebenfalls. Lea Matschulat, Nachrichtenredaktion.
1: Nach dem gewaltsamen Vorfall auf einem Flug von Dubai nach Tel Aviv geht die israelische Regierung von einem versuchten Terroranschlag aus. Israels Verteidigungsminister Israel Katz sprach vom Versuch eines dschihadistischen Anschlags, der nur dank des Mutes israelischer Passagiere vereitelt worden sei. Die Fly-Dubai-Maschine war in Saudi-Arabien notgelandet.
3: Große Erleichterung am Flughafen in Tel Aviv. Die israelischen Passagiere sind zurück. Angehörige schlossen ihre Liebsten nach der Landung einer Ersatzmaschine in die Arme. Nach Angaben von Ministerpräsident Benjamin Netanyahu soll einer der Piloten mit einem Messer auf seinen Kollegen eingestochen haben, als sich die Maschine Israel näherte. Er habe offenbar versucht, das Flugzeug mit den Passagieren zum Absturz zu bringen. Nach israelischer Einschätzung soll